To My Life zum Start unseres heutigen Klangkompotts Emo-Hymnen für die Ewigkeit. Und wenn ihr jetzt hinterm Steuer sitzt und euch denkt, mir fallen sofort 1000 InterpretInnen ein, wehe, ihr spielt die nicht oder ihr spielt den nicht, dann lasst euch sagen, in dieser Sendung haben wir alle Emo-Götter und Göttinnen vertreten. Wir können gerne ein Spiel spielen und ich lese eure Gedanken. Denkt mal an 3 Emo-Interpreten und ich garantiere euch, die nächste Band belegt einen Platz davon. Bereit? Es ist Blink-182. Die haben im September 2024 ihr neues Album One More Time Part 2 rausgebracht, nachdem sie im Oktober 2023 bereits One More Time rausgebracht haben. Das klang ein bisschen so, als ob sie doch nicht Tschüss sagen können. Mal schauen, ob es auch noch ein Part 3 gibt. Ich hätte auf jeden Fall nichts dagegen. Wir spielen jetzt aber einen Emo-Hit, der schon seit einigen Jahren auf dem Markt ist und auf Spotify über 1 Milliarde Streams zählt. Das sind Blink-182 mit All the Small Things.

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1: Mit Emily Ösel. Berlin gilt bei der Vorentscheidung der deutschen Olympiabewerbung weiterhin als Außenseiter. Nach dpa-Informationen hat der Deutsche Olympische Sportbund Berlin mit einer deutlich schlechteren Note als seine Mitbewerber bewertet. Berlin galt bereits vor der letzten Sitzung der Evaluierungskommission als Außenseiter. Nach der Abgeordnetenhauswahl, bei der Die Linke als die stärkste Partei gewählt wurde, sehen die Chancen für Berlin weiterhin schlecht aus. Grund dafür ist, dass Elif Erlp, Spitzenkandidatin der Linken, die Ausgaben für eine Steuergeldverschwendung hält, wie der RBB berichtet. Brandenburgs Agrarministerin Hanka Mittelstädt fordert Nachbesserungen bei den staatlichen Tierhaltungslogos. Die staatliche Kennzeichnung der Tierhaltung soll 2027 beginnen. Laut Mittelstädt gäbe es allerdings großen Gesprächsbedarf. Zum Beispiel soll ausländische Ware ebenfalls gekennzeichnet werden, um eine Wettbewerbsgerechtigkeit zu erhalten. Sollten keine weiteren Änderungen vorgenommen werden, soll laut Mittelstädt ganz auf das Gesetz verzichtet werden. Die Stadtbibliothek Pritzwalk kann saniert werden. Das entschieden die Stadtverordneten. Die Sanierung des Gebäudes aus DDR-Zeiten soll von der Denkmalschutzbehörde begleitet werden, wie der RBB berichtet. Ziele der Erneuerung sind beispielsweise Wärmedämmputzer, Malerarbeiten und eine Klima- und Lüftungsanlage. Der Bau kann voraussichtlich im Jahr 2027 starten.
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1: In Berlin und Brandenburg ist es heute größtenteils sonnig, ab und zu auch leicht bewölkt. Die Höchsttemperaturen liegen bei etwa 19 Grad. Teilweise ist es windig. In der Nacht kommt es bei etwa 13 Grad immer wieder zu Regenschauern.
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1: Insan, Mensch, lebenswerte Räume. Das ist die Radiosendereihe, die eingeschaltet ist. Und wir haben heute zwei Studiogäste. Und wie immer stellen sich die Studiogäste einmal vor.
2: Ich bin Hiltrud Lübben-Hollmann. Ich bin noch vor dem Zweiten Weltkrieg geboren und im damals sehr unterentwickelten Emsland aufgewachsen.
1: Und unser anderer Studiogast sitzt auch hier mit drin.
3: Ich bin Karin, Baujahr 1957, wohne jetzt seit 25 Jahren in Bremen und stamme ursprünglich aus Hildesheim.
1: Oh ja, und ich bin Claudius Jörke und mir ist auch aufgefallen, ich bin 15 Jahre nach Beendigung des Zweiten Weltkriegs geboren. Aber habe eigentlich nicht das Gefühl, Nachkriegskind zu sein. Aber Hiltrud, weil du das gerade angesprochen hast, du bist mitten im Krieg oder vor dem Zweiten Weltkrieg geboren, aber mitten
2: noch
1: im
2: Friedens.
1: Krieg, noch Friedenszeit. War. Aber du bist dann im Kindergarten gewesen oder gab es das bei euch im Emsland nicht? Kindergarten gab es nicht.
2: Das gab es nicht, nein. Es war ein sehr kleines Dorf, in dem ich bei meinen Großeltern aufwuchs. Als ich 3 Jahre alt war, bin ich dorthin gekommen, weil meine Mutter einige Monate zuvor gestorben war. Und auch die Großeltern lebten nicht inmitten des Dorfes, sondern mehr am Rand und hatten somit auch zu der Kerndorfbevölkerung wenig Kontakt. Also ich war immer etwas isoliert, auch mein Schulweg war sehr isoliert. Ich nahm ihn alleine durch einen kleinen Wald. Und ich habe aber nicht darunter gelitten. Es war so und in der Schule hatte ich dann schon Freundinnen, aber wir luden uns nicht gegenseitig ein.
1: Oh ja. Man sagt, so in der Kriegszeit ist es den Leuten, die auf dem Land wohnten, die eine Landwirtschaft hatten, ein bisschen besser gegangen als den Städtern, weil die einfach nicht so unter der Lebensmittelknappheit gelitten haben. Traf das auf euch auch zu?
2: Grundsätzlich ja, aber die Großeltern waren Heuerleute und jeder weiß, dass sie damit sehr arme Leute waren.
1: Weil hier gibt es auch noch dieser Begriff vom Heuerhaus. Ne?
2: Genau.
1: Also das sind Landarbeiterinnen, Landarbeiter, die keinen eigenen Grund und Boden haben. Genau. Und die bei den Bauern als Tagelöhner.
2: Nicht als Tagelöhner, sie kriegten 5 Hektar Land zur eigenen Bewirtschaftung und mussten dann aber bei den Bauern, ich glaube, das war festgelegt, 52 Tage im Jahr arbeiten und eine kleine Pacht bezahlen. Und da sie diese 5 Hektar hatten, war es ihnen auch möglich, als nach dem Krieg viele, viele Menschen kamen, um zu hamstern, hieß das früher, etwas geben zu können. Meine Großmutter in den Ferien setzte mich vor die Dielentür, stellte einen großen Korb mit Kartoffeln hin und sagst, so viel wie du in 2 Händen halten kannst, kannst du jedem geben. Und dann hatte sie einmal noch einen Korb Äpfel und sagt, und einen Apfel. Wenn beides leer ist, musst du sagen, heute können wir nicht mehr. Das habe ich gemacht und hatte sehr schöne Kontakte. Eine Frau, die auf mich zukam, sagte, weißt du was, du hast ja so schöne lange Haare, du müsstest eigentlich Gretchen heißen. Ich hatte von Gretchen noch nie etwas gehört. Sie erzählte mir, von Faust hatte ich auch noch nie etwas gehört. Aber ich habe das aufgesogen. Erstens, dass ich gesehen wurde. Mhm. Und zweitens, dass es jemandem wichtig war, mir was Bildungsmäßiges zu erzählen. Das war wunderbar.
1: Aha. Karin, du bist nicht auf dem Land aufgewachsen oder
3: doch,
1: auch? Auch
3: auf dem Land. Das Einzige, was Hiltrud und mich eigentlich wirklich verbindet, ist, ich bin auch auf dem Lande groß geworden, aber ein typisches Nachkriegskind, aha, Babyboomerin, geprägt nicht von Armut oder Vorbereitung auf Krieg, sondern Erhard-Zeit, Wirtschaftswunder. Wir wollen nach vorne gucken, es soll aufwärts gehen. Das Dorfleben war auch geprägt von Häusle bauen, später dann in die Stadt zur Schule gehen, weil kleine Dorfschule ging nicht. Also eigentlich wirklich ganz wenig, was uns verbindet. Ne?
1: Gab es in deiner Zeit Kindergarten auf dem Lande?
3: Ja.
1: Bist du in den Kindergarten gegangen?
3: Ich bin einen Tag in den Kindergarten gegangen. und ich wollte dann nach dem ersten Tag im Kindergarten nach Hause gehen. Das durfte ich aber nicht, weil es war auf dem Dorfe. Der Weg war zu gefährlich und dann war ich so beleidigt, dass sie mich nicht haben alleine nach Hause lassen gehen, dass ich meiner Mutter gesagt habe, Mami, da gehe ich nicht mehr hin. Oder hast du etwa den Monat schon bezahlt? Und dann brauche ich auch nicht mehr.
1: Ja. Und dann bist du in der Stadt in die Schule gegangen.
3: Ja, dann ab der vierten Klasse, wenn weiterführende Schulen nach der Grundschule, gab es auf dem Dorf keine Möglichkeit. Da musste ich dann mit dem Bus in die Stadt fahren.
1: Aber du bist noch auf dem Dorf in die erste Klasse.
3: Erste bis vierte Klasse auf dem Dorf. Das waren immer zwei Klassen zusammen. Erste und zweite Klasse wurden zusammen unterrichtet und dritte und vierte zusammen.
1: Oh ja. Hiltrud, wie war das bei dir? Bist du noch in der Kriegszeit zur Schule? Oder war der Krieg da schon zu Ende, als du eingeschult wurdest?
2: Als ich in die Schule kam, herrschte der Krieg schon 5,5 Jahre. Ich wurde eingeschult und war sehr unsicher. Und die Lehrerin war, wie ich später erfuhr, eine echte Nationalsozialistin und schaffte es, 3 Jahrgänge in einer Klasse zu unterrichten, 60 Kinder. Oh, ja. Die ja unterschiedlich beschäftigt werden mussten und unterrichtet werden mussten. Das schaffte sie alles. Aber es gab auch Rituale. Und ein Ritual war, man sollte sich vor die Klasse stellen und sagen, was man zum Geburtstag bekommen hatte. Bei meinen Großeltern wurde weder ein Kuchen gebacken zum Geburtstag, es wurde auch der Geburtstag nicht gefeiert und es gab natürlich keine Geschenke. Und für mich, mit den Werten aufgewachsen, ganz ehrlich und ganz aufrichtig zu sein, weil der liebe Gott ja alles sieht, hatte ich diese beiden Werte auch total verinnerlicht. Und das war bis zu meinem 6. Lebensjahr überhaupt kein Problem, denn ich kam gar nicht in die Situation, lügen zu müssen oder unaufrichtig sein zu müssen. Jetzt komme ich in die Schule und überlege mir viele Tage vor meinem Geburtstag, welche Geschenke habe ich wohl bekommen. Und dann fiel mir ein, ach, zu Weihnachten hat meine Großmutter mir auch immer Kekse gebacken. Ich könnte doch sagen, sie hat mir 3 Kekse gebacken. 3 Kekse, stellte ich mir vor, die ich nicht bekommen habe. Ist das Unaufrichtigkeit? Ist das Unehrlichkeit? Ich entschied mich für Nein. Aber nur 3 Kekse. Einige Tage vorher hatte ein Junge ein paar Lederschuhe bekommen, die ich zwar auch nie gesehen habe, weil die ja nur sonntags getragen wurden. Aber 3 Kekse. Und dann hatte ich die blendende Idee. 2 Stückchen Schokolade müssen noch dazu. Und damit peppte ich das so richtig auf von meinem Gefühl her. Vor der Klasse berichtete ich, ich habe bekommen 3 Kekse und 2 Stückchen Schokolade. Es ging mir ganz glatt über die Lippen. Die Lehrerin sah mich etwas irritiert an, denn zu diesem Zeitpunkt gab es in ganz Deutschland nicht ein Stückchen Schokolade zu kaufen. Aber sie ließ es so durchgehen. Ich ging nach Hause und hatte ein ganz schlechtes Gewissen. Ich habe wirklich mehrere Tage lang gebetet, um Entschuldigung gebeten, bis ich es endlich meiner Großmutter beichtete. Und sie fing auch sofort an, fürchterlich zu schimpfen, aber nicht auf mich, sondern auf die Lehrerin und auf die Schule, die die Kinder so in die Enge drängen und sie verleiten, unehrlich und unaufrichtig zu sein. Ja, das war sehr gut für mich, aber ich habe das erste Mal in meinem Leben gemerkt, wie Werte verletzt werden können. Und bei mir war es dieses Schamgefühl. Meine Großmutter hat zwar später gesagt, Eitelkeit war auch noch ein bisschen dabei. Gut, das habe ich dann so stehen gelassen. Aber das Schamgefühl war sehr verletzt worden. So.
1: Jetzt heißt ja unsere

0: jetzt im Alter eben auch noch bestimmend an Werte, die aus der Zeit kommen, erinnert. Gibt es Werte, wo du sagen würdest, die kommen noch aus der Zeit in deinem Leben?
1: Ja, es war dieses Füreinander. Das war sehr ausgeprägt. Meine Großmutter, die ja nun pädagogisch kein bisschen geprägt war, als die vielen Flüchtlinge und Vertriebenen in die Häuser geschickt wurden, kann man sagen. Jeder Haushalt musste mindestens 2 Menschen aufnehmen. Wir hatten auch 2 Frauen bei uns. Und im Nachbarhaus, das ein bisschen weiter weg war, war eine Frau mit 2 Kindern. Und meine Großmutter sagte dann, weißt du, du gehst jetzt mal dorthin und sagst zu den Kindern, wollt ihr nicht zu uns kommen? Wir haben ein frisch geborenes Kälbchen. Wollt ihr das nicht angucken? Ich finde, das ist ein Wert, dieses sich um andere kümmern und gleichzeitig diese Unterstützung von der Großmutter mitzukriegen, wie ich das tun kann, ist für heute für mich immer noch bewundernswert.
0: Karin, jetzt bist du deutlich später,
2: ja,
0: in einer anderen Zeit, also wo es um Aufbruch, um Neuanfang ging. Ludwig Erhard hast du benannt. Ja. Ne? Also ich habe auch noch eine klare Vorstellung so von alten Bildern und auch noch so eine, ja, so eine Vorstellung, was da in der Zeit, wo du so deine frühen Erinnerungen hast, so gesamtgesellschaftlich so als erstrebenswert gegolten, ja, hat.
2: Gerade wo du Hiltrud gefragt hast, was nimmst du mit von damals, ist mir aufgeploppt. Meine Eltern hatten auf dem Lande einen kleinen Laden. Wichtig war, es muss sich alles rechnen. Das habe ich bis heute. Hiltrud weiß bestimmt ein Lied davon zu singen. Ich bin bis heute ein absoluter Zahlenmensch. Ich finde, Geld muss immer vernünftig investiert werden. Es muss sich im Endeffekt auch rechnen. Das ist bis heute eine Überzeugung von mir. Kein Teil meines beruflichen Werdegangs, ein bisschen auch. Aber es hat mein Leben immer mitgeprägt.
0: Ja. Wenn du so an die Dorfschulzeit zurückdenkst, du bist mit 2 Klassen unterrichtet worden gleichzeitig. Hast du noch irgendwie so eine Erinnerung an was ganz besonders Schönes aus der Dorfschulzeit damals, wo ihr mit 2 Klassen in einem Klassenraum wart? Erinnerst du da irgendwas, wo du denkst, oh ja, das war wirklich toll?
2: Was bei den 2 Klassen für mich immer toll war, ist, dass man sich in die höhere oder in die niedrigere Klasse orientieren konnte. Wunderbar war es, anzugeben vor den Jüngeren, was man schon alles konnte. Guck mal, ich kann schon lesen, du aber noch nicht. Und wenn man nicht ganz sicher war, dann konnte man immer bei den Kleineren so tun, als ob man eigentlich zu der Klasse gehört.
0: Oh ja.
2: War schöne Zeit, zum nach rechts und nach oder nach oben und nach unten gleichzeitig zu gucken.
0: Aha, aha. Also selber so sich entweder in die eine oder andere Richtung orientieren,
2: ja, genau,
0: und da immer das Gefühl zu haben, ja, ich kann entscheiden, bin ich noch klein oder bin ich schon groß?
2: Ja.
0: Kann ich noch nicht alles so gut oder ich kann es schon, ich bin schon richtig gut? Aber es gibt ja auch hier in den Grundschulen so Klassenpartnerschaften, ne? Also die Delfter hat das eine Weile gemacht, Delfterstraße Grundschule, dass die so auch eine Klassenpartnerschaft hatten. Wie das genau zu Wege gebracht wurde, weiß ich jetzt nicht, ne? Aber dass das auch wieder so pädagogische Konzepte sind, die,
2: ja,
0: jetzt auch in der Grundschulzeit noch greifen oder gegriffen haben in der Vergangenheit.
2: Wobei die Kehrseite der Medaille ist natürlich auch, ein Teil der Klasse musste immer Stillarbeiten,
0: ja,
2: machen,
0: oh, ja,
2: der andere Teil wurde unterrichtet. Also man hat praktisch nur die Hälfte wirklich Unterricht genossen.
0: Ja.
2: Und das war noch zusätzlich die Zeit der Kurzschuljahre.
0: Okay.
2: Also ein Schuljahr war ja nur ein halbes Jahr lang. Sodass,
0: ja,
2: das gab 2 oder 3 Kurzschuljahre damals,
0: okay,
2: weil umgestellt wurde dieser Einschulungstermin, sodass man nur die Hälfte Unterricht hatte und das auch noch in einem verkürzten Schuljahr, was der Bildung nicht unbedingt zuträglich war.
0: Ja. Du bist dann in die Stadt gekommen. Nach der Grundschulzeit warst,
2: ja,
0: du in der Stadt.
2: Ja.
0: Was hat sich da für dich verändert? Was war da plötzlich anders?
2: Erstmal wurde ich auf dem Lande Außenseiterin. Ich war das erste Mädchen, was ins Gymnasium ging.

0: was in die Stadt gefahren ist und was deswegen was Besseres war, nicht mehr zur Landjugend gehörte, weil ich war ja nicht mehr Bestandteil des Verbundes. Ich musste allerdings auch tierisch früh aufstehen. Der Bus fuhr um 6:45 und ich war vor nachmittags um 2:30 nicht zu Hause, weil der Bus so spät fuhr.
1: Und dann noch Schularbeiten.
0: Und im Gymnasium selber war ich mit 3-4 anderen Mädchen die Landpomeranze. Also gehörte nicht zu den Kindern der Stadt, bin auch nicht mit zum Spielen nachmittags gegangen, weil der Bus ja wieder nach Hause fuhr.
1: Ja.
0: War schon ein ziemlicher Bruch. Der ist erst gekittet worden, denke ich so, nach der 10., 11. Klasse. Pubertät, wo dann die Dorfjugend auf einer ganz anderen Ebene wieder zusammenkam.
1: Mhm. Wie war das bei dir, Hiltrud? Bist du in deinem schulischen Werdegang dann irgendwie in andere Zusammenhänge außerhalb des Dorfes gekommen oder war das?
2: Es gab nur die Volksschule, die 2 Klassen hatte. Und in diesen 2 Klassen mussten alle Kinder untergebracht werden. Deshalb hatten wir im 5. und 6. Schuljahr Nachmittagsunterricht, damit das alles bewältigt werden konnte. Das war die allerwenigst schöne Zeit. Glück hatte ich, dass ich bis zu meinem 6. Lebensjahr nur Plattdeutsch gesprochen habe. Auch als die beiden Flüchtlingsfrauen zu uns kamen, konnte ich kein Hochdeutsch, habe das aber sehr schnell gelernt. In der Schule musste ich es ja dann, habe es auch wohl so ganz schnell begriffen. Jedenfalls war mir Sprache immer wichtig und ich hatte das Glück, dass ich fantasievolle Aufsätze schreiben konnte. Habe ich immer gerne geschrieben und war dadurch bei der Lehrerschaft sehr angesehen. Das hat mir durch alle Schuljahre hindurch geholfen. Leider war in dieser Schule es so, dass wir Mädchen keine Geometrie kriegten. Wir hatten Handarbeit zu machen. Die Jungs kriegten nur Geometrie. Darunter habe ich schon fürchterlich gelitten. Ich war sehr bildungsgeil. Mir fällt jetzt kein anderes Wort gerade ein. Ich wollte gerne etwas lernen. Ich wollte auch gerne weiter zur Schule gehen, was alles nicht möglich war, was die Großeltern sofort ablehnten. Ich bin dann also nach 8,5 Schuljahren entlassen worden. Ja, hatte das, was ist das heute? Ist das das Hauptschulzeugnis oder ein Volksschulzeugnis? So. Und die Lehrerin, die ich damals in den ersten Klassen hatte, kam dann noch 2-mal zu dir, überrede doch deine Großeltern, dass du weiter zur Schule gehen kannst. Sie hatte gemerkt, die will wohl und die würde es auch können. Ja, das klappte nun alles nicht. Ich habe dann, es gab dann auch noch einige Brüche. Ich kam irgendwann zu meinem Vater zurück, habe dort 4 Jahre gearbeitet. Das war auch Landwirtschaft und Kneipe und Lebensmittel. Das war alles sehr, sehr viel. Und nach den 4 Jahren hatte ich mich entschlossen, jetzt will ich aus mir aber auch was machen. Ich möchte zumindest eine Lehre machen. Dann habe ich geguckt, was ist möglich mit Volksschule. Und da hatte ich Glück, dass immer schon Krankenschwestern fehlten. Zumindest das Mutterhaus des Deutschen Roten Kreuzes in Wuppertal-Elberfeld nahmen auch Volksschulabsolventinnen, um die Lehre dort machen zu können. Ich habe mich dort gemeldet, bin auch angenommen worden, gab dann noch eine kleine Auseinandersetzung mit meinem Vater, weil er das nicht unterschreiben wollte, dass ich nun da die Ausbildung machen will, aber schließlich habe ich ihn überreden können. Und in dieser Krankenpflegeschule, das war sehr interessant. Wir waren ja nicht volljährig. Wir waren 12 Schülerinnen zwischen 18 und 19 Jahren, aber noch nicht volljährig. Das Mutterhaus übernahm für uns Verantwortung. Und das sah wirklich so aus, dass sie uns sehr streng hielten. Das Krankenhausgelände konnten wir nur über die Pforte verlassen des Krankenhauses. Und um 21 Uhr mussten wir zu Hause sein. Und da wir sowieso bis 20 Uhr Dienst hatten und oft wurde es auch später an Ausgehen gar nicht zu denken. Und sie förderten uns in Bildung. Da hatten wir erstmal wöchentlich die Chorprobe. Und dann konnten wir aber, wenn es nicht so begehrte Stücke gespielt wurden, ins Konzert gehen. Da gab es freie Plätze für das Rote Kreuz Krankenhaus Wuppertal-Elberfeld. Die hatten ganz gute Beziehungen zu dem Konzerthaus. Aber immer zu zweit mussten wir in unserer Ausgehtracht ein langes dunkelblaues Kleid, nicht sehr auf Taille genäht, und einen langen Haubenschleier, dunkelblau, über die Haube ziehen. Und so betraten wir den Konzertsaal und in der ersten Reihe mussten wir sitzen. Das war ja schön, dass wir so gute Plätze hatten, aber alle konnten erst mal diese langen blauen Bohnenstangen sehen. Wir waren alles sehr, ja, schlanke Leute und hatten immer unser Köfferchen dabei. Wir mussten nämlich da die erste Hilfe leisten, sonst hätten wir die Karten gar nicht bekommen. So. Und das hat auch mein Schamgefühl sehr gestresst. Und müde war ich natürlich auch immer und immer Angst, ich schlaf ein. Das wäre ja fatal gewesen. Und Hindemith, ich will nie in meinem Leben Hindemith anhören, hat mich jedes Mal zum Schlafen gebracht. Aber wir waren immer zu zweit, dann hat einer die andere geboxt. Mensch, nun nicht, ja so. Aber dieses Rote Kreuz Krankenhaus hat wirklich auch auf Ethik geachtet. Es war ein ganz wichtiges Fach, die Ethik. Und Ethik, der wichtigste Satz daraus: meine Gesinnung bewirkt mein Handeln und erzeugt entsprechende Wirkungen. Das finde ich für heute immer noch ganz wichtig und das hat auch mein ganzes Leben mich mitgeprägt. Und eine zweite Sache aus dieser Begebenheit ist, da wir so streng gehalten wurden, sind wir als Schülerinnengemeinschaft so eng zusammengewachsen, dass wir wirklich so solidarisch waren, egal was passierte, da ist wirklich eine für die andere eingestiegen. Und diese Solidarität, die habe ich auch in mein weiteres Leben mitgenommen.
1: Jetzt ist es nicht Hindemith gewesen, was dich so vom Stuhl gehoben hat. Was für Musik hast du in der Zeit? Erinnerst du als Schwesternschülerin, so, also es waren die 50er Jahre, was hat da deinem Musikgeschmack entsprochen?
2: Es war die Zeit des Rock'n'Roll und des Petticoat-Rocks. Wie gerne, wir haben heimlich nur Rockmusik gehört und heimlich Petticoats getragen, aber eben ja nur dort im Zimmer. Aber wir wollten wirklich dieses wenigstens erleben.
1: Hatte jemand von euch auf dem Zimmer einen Plattenspieler oder ein Radio?
2: Ein Radio.
1: Ein Radio, auf dem Zimmer.
2: Auf dem Zimmer und wir versammelten uns alle in diesem einen Zimmer und wir haben getanzt und ja, es war unsere große Freude, wenigstens dieses uns herausnehmen zu können. Das, ja.
1: Jetzt hast du Musikstücke mitgebracht. Was wäre das Erste, was jetzt gespielt werden könnte?
2: John Lennon. Ja, stell dir vor.
1: Imagine.
2: Die Welt, Imagine, ja.
1: Das könnte 70er Jahre sein, könnte ich mir vorstellen. Ich weiß nicht, ob er das in den 70ern irgendwann, ne? Also, könnte sein. Ne?
2: Könnte sein,
1: Da machen wir mal einen kurzen Schwupps von den 50ern in die 70er und hören mal von John Lennon Imagine.
2: Okay.

0: Inzern Mensch, lebenswerte Räume. Das ist die Radiosendung, die eingeschaltet ist. Und wir haben zwei Studiogäste hier, die uns gerade so in die 50er geführt haben. Wir sind gerade mittendrin in der Schwesternschule Wuppertal-Elberfeld. Und in einer Stube, in einer der Zimmer gab es ein Radio oder wurde Rock'n'Roll gespielt. Und die Schwesternschülerinnen, wenn sie denn nach 20 Uhr endlich mal fertig waren mit ihrem Dienst, die haben sich da versammelt. Erzähl nochmal, Hildrud, wie muss man sich das vorstellen? Also die Zimmer waren vermutlich nicht so besonders groß. Hast du ein Einzelzimmer gehabt oder habt ihr zu zweit oder zu viert auf einem Zimmer?
1: Also ich hatte das Glück, ein Zwei-Bettzimmer zu haben mit einer Mitschülerin, aber dieses Zimmer ging zum Norden raus und es machte mich richtig depressiv. Die Mitschülerin und ich, wir hielten uns immer in dem Vierbettzimmer auf, wo es sonnig war, nämlich die war zur anderen Seite hin. Und dort spielte sich alles ab. Immer wenn es an der Tür klopfte und dann wurde die sehr schnell aufgemacht, mussten wir noch schnell das eine oder andere wegräumen, weil so ganz ordentlich waren wir alle nicht. Das heißt, ich war immer sehr ordentlich, aber es lag Unterwäsche rum. Das wurde alles genommen, unter irgendein Kissen geschoben. Und dann war es wieder wunderbar, ja, und dann schlaft gut. Und wenn die dann endlich gegangen war, die Heimschwester, das muss ich auch noch dazu sagen. Ich habe mich gewundert, wie viele Leitungsschwestern adelig waren. Es hatten ganz viele den Von-Titel. Ja, und dann, ich schweife jetzt eben ab, weil diese Schwestern, ja auch während des Nationalsozialismus tätig waren. Und ausgehend von meiner Gesinnung bestimmt mein Handeln, da hatte ich viele, viele Fragen. Diese Fragen sind nie hätte ich auch nie gewagt zu stellen. Und sie wären auch sicher nicht beantwortet worden. Die Oberin seiner Zeit war einige Jahre vorher in Gänsefüßchen in Wuppertal hieß das entbrunt worden und hatte aber dann diesen Posten wieder übernommen. Ich habe mich immer gefragt, wie verhält sich das mit der Ethik, die uns gelehrt wurde? So.
0: Das wäre jetzt interessant, Karin. Du bist in den 60ern im Gymnasium in einer Stadt unterrichtet worden. Also ich kann mich noch gut erinnern an meine Schulzeit. Also ich bin 67 eingeschult worden, du vermutlich ein bisschen früher. Aber wie da die Lehrerschaft mit dem Nationalsozialismus umgegangen ist. War das bei euch im Gymnasium in der Stadt in irgendeiner Form etwas, was dir aufgefallen ist, wie die damit umgehen?
2: Ja. Bei uns im Geschichtsunterricht, der endete mit Ausbruch des Ersten Weltkrieges. Und dann kam Gott sei Dank das Kurssystem. Dann ging das mit der KSZE, OSZE weiter. Der Zweite Weltkrieg, Faschismus, wurde komplett ausgeblendet. Unsere Lehrerschaft war auch noch ein Überbleibsel. Es waren alle groß geworden im Faschismus, im Nationalsozialismus und haben diese Zeit komplett ausgeklammert, war nicht Bestandteil des Unterrichtes. Mhm. Ähnlich wie bei dir, also sind da auch die Überbleibsel, wobei in den Ende der 60er, nein, es war eher Anfang der 70er in der Schule, die Schülerinnen, es war ein reines Mädchengymnasium, auf dem ich war, die Schülerinnen schon gefragt haben, warum machen wir nicht weiter mit Geschichtsunterricht? Aber der Lehrplan war zu Ende. Es gab dann, war dann 10. Klasse irgendwann, Kurssystem. Da gab es dann so schöne Kurse wie über Australien und ähnliches. Es war nicht im Angebot die Zeit des Faschismus. Mhm. Und auf Fragen gab es keine Antworten.
0: Ja, ich glaube, es war eine große Unsicherheit, ja, ne? Also in der Lehrerschaft so der Bundesrepublik, wie kann man damit wirklich gut umgehen? Ne? Weil ja viele eben auch noch belastet waren, ne? Also so wie du das erzählt hast da von der Oberschwester aus Wobei, Oberin in der Schwesternschule, im Schwesternheim, Schwesternwohnheim, die eben entnazifiziert werden musste und trotzdem noch in Amt und Würden war.
2: Es war auch bei mir in der Schulzeit schon eine Zeit des Umbruches. Es gab diesen alten Lehrkörper und es gab dann jüngere Lehrerinnen und Lehrer, die neu eingestellt wurden, die sich aber nicht getraut haben, offensichtlich, weil es passierte nichts, in diese aktiv einzugreifen in den Lehrstoff. Was ich faszinierend fand als Schülerin, wir hatten einen ganz jungen Geschichtslehrer, der dann einstieg in dieses Kurssystem mit politischen Wahlen und der uns berichtet hat, was die NPD eigentlich für eine Partei ist. Es gab aber nie den Bezug zum Nationalsozialismus, sondern es wurde unterrichtet, das Menschenbild der NPD, das wurde thematisiert. Den Schritt zu machen, Vergangenheitsbewältigung zu betreiben, der ist nie passiert. Merkwürdige Zeiten.
0: Ja, weil ich habe jetzt gerade von einem Kollegen mitgekriegt, der seine Grundschulzeit in der Ukraine hinter sich gebracht hat, auf eine russischsprachige Schule gekommen ist und dann hier in Deutschland festgestellt hat, dass die andauernd immer wieder den Nationalsozialismus durchnehmen. Der hat gesagt, jedes Mal, wenn er die Schule gewechselt hat, hier in Deutschland, hier in Bremen, ist immer wieder der Nationalsozialismus Thema des Geschichtsunterrichts oder auch von Ethik oder Philosophie oder Deutsch oder so. Also es ist immer wieder damit begonnen worden. Und er meinte, ja, ihr Deutschen, ihr habt da schon ein dickes Brett, wo viele jetzt dran bohren. Und in der Zeit, also wo wir zur Schule gegangen sind, war das auch geprägt von so einer Unklarheit, Unsicherheit, wie damit umgehen. Jetzt hatte Hiltrud ja erzählt, was so ihre Werte geprägt hat. Einmal diese Geschichte mit den Keksen und der Schokolade, die in der Schule erzählt worden ist als vermeintliches Geburtstagsgeschenk. Und das, was über die Großmutter eigentlich an Werten auch vermittelt wurde. Wie war das? Du hattest schon erzählt, dieses es muss sich rechnen als Tochter von Leuten, die einen Einzelhandel betrieben haben. Das war eine Sache von, ja, also es muss sich einfach rechnen, das, was da vollzogen wird. Was würdest du noch sagen, so aus dieser Zeit, aus deiner Schulzeit, aus deiner Jugend, würdest du noch sagen, also da ist noch ein Wert, der irgendwie bis in die Jetztzeit überdauert hat?
2: Ja, merkwürdigerweise, weil das ist ein Widerspruch zu dem, es muss sich rechnen, ist das der Wert des, man muss sich kümmern. Das hat damit zu tun, dass ich eine schwerbehinderte Mutter habe, um die sich die ganze Familie zu kümmern hatte. Und dieses Fürsorge für Schwächeren zu helfen, ein Stück Last abnehmen, immer mithelfen, das prägt mich auch bis heute. Das habe ich in der Kindheit gelernt. Und bis heute ist es so, dass ich auch denke, wenn ich Leid, wenn ich Last mit jemandem teile, ist es nur die Hälfte. Also helfe ich auch Freunden, Bekannten, Menschen, wo ich sehe, da ist Not. Das ist eine Selbstverständlichkeit und die kommt aus der frühen Kindheit.
0: Aha. Es war ein reines Mädchengymnasium, ja, das du besucht hast in der Stadt. Wie ging das dann nach Beendigung dieses Mädchengymnasiums für dich weiter, Karin?
2: Als ich muss ein Stück vorweggehen, vor Beendigung des Mädchengymnasiums, bin ich ein Jahr in die USA in einen Schüleraustausch gegangen und habe da zum ersten Mal eine gemischte Schule erlebt mit Kurssystem, wo man aussuchen konnte, was man machen könnte. Und Sprachschock und plötzlich eine gemischte Schülerschaft hat mich fürchterlich schüchtern werden lassen. Ich habe mich kaum getraut, den Mund aufzumachen. Was auch an der Sprache lag, es hat ganz lange gedauert, bis ich da Fuß gefasst habe in einer Welt, die nicht nur von Mädchenspeak geprägt war, sondern von Jungs- und Mädchenspeak, wo sich Mädchen plötzlich auch anders verhalten hatten, als ich das aus der Schule gewohnt war, wo Flirten in der Schule ganz normal war. Das kannte ich überhaupt nicht. Logisch, mit wem hätte ich in der Schule flirten sollen? Und bin dann wieder in die Schule, in die deutsche Schule zurückgegangen, bis zum Studium geprägt, diese Schüchternheit. Ich bin ja dann in die große Stadt Berlin zum Studium gezogen. Und da wurde ich erstmal völlig erschlagen. Politische Ansichten, politische Kurse, Männer, die ihr Alpha-Gehabe plötzlich hatten. Ich wurde immer kleiner. Und es hat ziemlich lange gedauert. Ich glaube schon so 1,5 Jahre, bis ich gemerkt habe, ich selber habe auch eine Stimme. Ich habe eine Meinung, die kann ich vertreten. Das war schon sehr, sehr anstrengend.
0: Würdest du sagen, jetzt so eine völlig andere Kultur kennenzulernen in den USA, ein völlig anderes Schulsystem, plötzlich geschlechtsgemischte Klasse, Flirts. Du warst vermutlich eine der ganz, ganz wenigen oder sogar die einzige in der Schule, die so einen Austausch in die USA machen durfte.
2: Ja.
0: Weil das war ja in der Zeit nur wirklich nicht üblich. Also gleich USA.
2: Mhm.
0: Würdest du sagen, das hat irgendwie so dein Menschenbild oder auch vielleicht so deine Vorstellung von, wie Leben zu funktionieren hat oder wie du deinen Wertekanon ausgerichtet hast, hat das einen Einfluss gehabt, diese Zeit in den USA?
2: Ja, ich bin in den USA, mal anknüpfend an die Zeit des Nationalsozialismus, in den USA sehr oft mit Heil Hitler begrüßt worden. Das war das erste Mal, dass ich mich mit der Nazi-Vergangenheit Deutschlands auseinandergesetzt habe. Ich habe sehr viel da auch gemerkt, wie freundlich Leute zueinander sind, aber wie oberflächlich das Ganze ist. Also sobald ein Gespräch tiefer ging, wurde das ganz schwierig. Ich habe in den USA zum ersten Mal wirklich massiven Rassismus kennengelernt. Es gab wenige schwarze Schüler auf der Schule. Einen fand ich unheimlich attraktiv, mit dem bin ich ausgegangen. Vor dem bin ich dann aber gewarnt worden, weil er ja schwarz war. Er hat mich zutiefst schockiert. Und ich hatte, war ausschlaggebend für mein Studium später, Psychologieunterricht in der Schule. Und da wurde geübt, mit Ratten zu trainieren. Skinner.
0: Aha.
2: Und gesagt, oh, bei Menschen funktioniert das übrigens genauso.
0: Aha.
2: Das hat mich zutiefst empört. Ich habe viel geliebt in den USA, aber diesen Rassismus, diese Oberflächlichkeit, dieses Heil Hitler und denken, die Leute freuen sich über den Gruß, das Rattentrainieren, das war alles, was ich gedacht habe, nee, da muss es noch was anderes geben. Wunderschön war, ich hatte eine sehr junge Gastfamilie, die das alles wieder relativiert hat, die mir auch gezeigt haben, Amerika ist auch was anderes. USA war auch eine Zeit, wo ich dann mit Religion gebrochen habe, weil eine Grundfrage war immer, wenn man sich als Schüler zuerst begegnete, was bist du eigentlich? Evangelisch, Christian Reformed. Und wenn man dann gesagt hat, ich bin Mensch. Nee, jetzt sag doch aber mal wirklich, was bist du? Und darüber wurde sich definiert, über die Kirchengemeinde. Ich verstehe heute noch bei der Diskussion um Trump wählen oder Trump nicht wählen, diese evangelikale Position, die ich erlebt habe in den USA von vielen Mitschülern, die zutiefst evangelikal waren, die zutiefst die Rolle der Frau, was man macht, was man nicht macht, über Abtreibung, jetzt heute dozieren, das war damals das Leben über der Hälfte der Bevölkerung.
0: Ja. Du hast dann in Berlin studiert.
2: Ja.
0: Was hast du da studiert?
2: Psychologie.
0: Oh ja.
2: Ja, Skinner,
0: ja.
2: Ratten trainieren, tiefstes Unwohlsein, wo ich gedacht habe, es muss doch was anderes geben. Und da habe ich mich entschlossen, Psychologie zu studieren, um zu gucken, ob es noch eine Psychologie jenseits des Rattentrainings gibt.
0: Mhm.
2: Es gibt's, habe ich gelernt.
0: Ja. Und so in den 70ern, 80ern, da war ja der Behaviorismus auch nicht mehr so das einzig und allein Seligmachende, was im Studium vermittelt wurde.
2: Nee, im Gegenteil. In Berlin wurde dann die marxistische Psychologie gepredigt. Auch ein Schock für mich, weil da wurde dann wirklich Holzkamp, Osterkamp, Marx-Studium gehörte erstmal im Grundstudium zwangsläufig dazu. Ich wollte eigentlich nur Alternativen zu Skinner kennenlernen, hat sich auch erstmal alles zutiefst verunsichert, dass man jetzt plötzlich Marxismus studieren musste, um Psychologie zu machen. Ich habe mich da in der ersten Zeit des Studiums in die Zahlen gerettet, weil Psychologiestudium ist sehr, sehr viel Statistik. Das konnte ich ja noch, wusste ich ja auch noch von meinen Eltern, muss ich rechnen. Da war ich richtig glänzend.
0: Aha. Hildur, bei dir, nachdem du das Schwesternwohnheim verlassen hast, dann warst du Vollschwester. Des Deutschen Roten Kreuzes und hattest immer noch zum Dienst eine Schwesterntracht anzuziehen. Aber in der Freizeit musstest du nicht mehr in Schwesterntracht unterwegs sein?
1: Nein, das musste ich nicht mehr. Aber es war schon so, dass darauf geachtet wurde, wie du angezogen bist. Also ich hätte nie gewagt, in den kurzen Rock und den Petticoat anzuziehen. Niemals. Auch keine Hose. Nein, Rock und Bluse möglichst, ja. So. Darauf wurde schon geachtet und es wurde von dieser in der Pforte sitzenden älteren Schwester auch gepetzt. Ja, wenn da das andere, wir hatten Kolleginnen, die lockerer damit umgingen als ich. Und die es einfach wagten. Und das fand ich auch gut, aber selbst habe ich es nicht gemacht. So, ja.
0: Also da war die Identität so, ich bin Rotkreuzschwester. Und das bin ich während der Dienstzeit und das bin ich auch irgendwie noch nach Dienstschluss. Ich bin Rotkreuzschwester.
1: Ja, das bin ich. Wir haben unter uns den Satz geprägt, wenn du in der Stadt einen Unfall siehst, Haube ab und um die nächste Ecke.
0: Ja.
1: Aber das ist jetzt. So, ja, es wurde gern gesehen, dass man in der Tracht sich zeigte. Aber wir sind nach dem Examen flügger geworden und haben uns in der gesamten Bundesrepublik verteilt, von München bis Düsseldorf. Und also wir waren alle woanders.
0: Wo hast du dich hin verteilt?
1: Ich habe mich erst nach Hause verteilt, weil ich dort einen schwerkranken Bruder gepflegt habe. Das war eine sehr prägende und für mich schließlich die Zeit, die ich am sinnvollsten in meinem Leben genutzt habe. Der Bruder war schwerst krebskrank und ich konnte ihn ungefähr ein halbes Jahr zu Hause pflegen. Und er hing so an zu Hause und das war wunderbar. Und das war auch meine prägendste Zeit. Dann bin ich in ein Krankenhaus gegangen, weil vieles bei meinem Bruder mit dem Nierensystem zusammenhing, in eine Klinik gegangen, die ausschließlich Nierenpatienten behandelte. Das war Längerich in Westfalen. Ja, das habe ich einiges dazu gelernt. Das war auch in Ordnung. Aber ich hatte mir inzwischen längst vorgenommen, Sozialarbeiterin zu werden. Und dazu brauchte ich eben eine entsprechende Schulbildung. Und ich versuchte in Münster, das war die nächste Stadt, in den Kliniken, in den Universitätskliniken, eine Anstellung als Krankenschwester zu bekommen. Damals gab es keinen 8-Stunden-Schichtdienst. Es gab den geteilten Dienst am Tag von morgens 6:30 bis abends 20 Uhr. Und ich wollte um 18 Uhr in der Schule sein können und hatte gebeten, meinen Dienst dort so legen zu können. Wohlgemerkt, immer erst 10 Stunden gearbeitet. Dann haben sie mir eine Putzstelle angeboten. Das fand ich sehr erniedrigend, um nochmal auf menschliche Werte zu kommen. Sehr erniedrigend. Ich bin dann nach Bremen gereist, ohne Voranmeldung. Bremen war wunderbar. Wenn ich an der Ampel jemanden traf und sah, ich will da und dahin, dann wurde mir verantwortungsbewusst der Weg gezeigt. Und wenn ich ein bisschen unsicher wirkte, ach, ich gehe mal ein Stück mit. Eine wunderbare Stadt. Ich fühlte mich von der ersten Minute an hier in Bremen sehr wohl. Ich bin dann zu der Leitung der Abendschule, die ich besuchen wollte, und sagte, ja, ich möchte ganz gerne, hier sind meine Zeugnisse, aber ich habe noch keinen Job. Ja, sagte der Leiter der Abendschule, ja Mensch, Krankenschwester, da müssen Sie doch irgendwo unterkommen, das geht doch gar nicht. Ja, sag ich, ist nicht so einfach. Ich gehe auch in eine Familie und hüte Kinder. Ja, wenn das auch so ist, dann kann ich Ihnen bestimmt helfen. Aber sagen Sie mal, sind Sie Ruth Kreutz Schwester? Ja, natürlich. Ja, dann rufe ich mal eben Frau Oberin von Essen an. Und meine Tochter ist dort als OP-Schwester tätig, ausgebildet worden und stetig. Und Frau Oberin von Essen sagte, Sie soll mal kommen, ich finde immer einen Arbeitsplatz für Sie. Wenn das auf der einen Station nicht klappt, weil die Mitschwestern da eifersüchtig und fies sind, dann nehmen wir eine andere Station. Das ist Bremen. So, und so konnte ich sehr schnell hier anfangen und konnte zur Abendschule Kleine Helle gehen. Ich habe wirklich 9 Stunden immer vorher gearbeitet, manchmal wurde es 10 und war dann um 18 Uhr in der Kleinen Helle, ja. Hatte dort sofort einen guten Stand. Die Lehrer fanden, ich war irgendwie ein bisschen älter als die anderen, fanden das wunderbar, dass ich Lust habe, mich weiterzubilden. Wir waren auch sowieso nur 4 Mädchen in der Klasse. Und somit fand ich dort sofort meinen Platz und der war sehr gut.
0: Wann ist die 70er Jahre?
1: Das war noch die 60er
0: Jahre. Oh ja.
1: Ja, ja. Das war 64, ja.
0: Oh ja. Und das war da schon klar, es soll Sozialpädagogik sein.
1: Ja, ja, war da schon klar, ja.
0: Was war das Motiv? Wo kam der Wunsch, Sozialpädagogik zu machen? Von der Krankenschwester zur Sozialpädagogin. Ja, wie kann man sich das vorstellen?
1: Der Wunsch war eigentlich von Anfang an da. Ich sagte, meine Mutter ist gestorben. Sie hinterließ 5 Kinder. Mein Vater wenig lebensstark. Sie wurde von Zwillingen entbunden, bevor sie starb. Und die kamen dann gleich zu einer Tante, ich zu den Großeltern. Und die anderen beiden Mädchen waren 8 und 13, die konnten dann schon zu Hause bleiben. Aber es kam eine sogenannte Fürsorgerin. Und ich fand eigentlich ganz gut, wie sie mit uns umging. Sie hatte ja auch überhaupt keine, jetzt im Nachhinein denke ich, das war ja auch gar nichts Problematisches. Wir wurden gut versorgt, ich bei den Großeltern, die Zwillinge, bei der Tante, die keine eigenen Kinder hatte. Und froh war, meine Brüder aufzunehmen, weil im Dorf ohne Kinder bist du gar nichts. Ja? Und so war sie da auch glücklich und die Kinder hatten es gut bei ihr. So. Und da fand ich, das wollte ich. Ja, das ist da schon entstanden.
0: Also die Fürsorgerin, die war...
1: Sie war eine sehr lange, dünne Frau, wie ich auch lange war. Und sie musste von der Kleinbahn immer 1,5 Kilometer zu Fuß laufen. Das machte sie in schnellen Schritten und meldete sich auch vorher an. Das fand ich im Nachhinein sehr pädagogisch. Ja, und von daher war sie für mich ein Stück Vorbild. Sowas könnte ich mir gut vorstellen, ja. Mhm. Das.
0: Oh ja. Und wie, Karin, wie ist dein Berufswunsch? Wie hat der sich rausgeschält? War das sozusagen in den USA dieses Moment von, da gibt es Psychologieunterricht und die dressieren da die Ratten, aber es gibt auch in der Psychologie noch was anderes und das interessiert mich.
2: Das war der einzige Grund. Ich bin, als ich in die USA gegangen bin, da war ich 17, da wollte ich Journalistin werden. Deswegen auch USA. Und der Berufswunsch Psychologie ist eindeutig aus diesem Psychologieunterricht, Skinner, Ratten trainieren, in den USA entstanden. Und ich wollte einfach nur sehen, gibt's was anderes, muss doch was anderes geben. Und deswegen dann das Studium Psychologie. Ich habe mir es nicht so vorgestellt. Ich habe auch nicht an Psychotherapie oder Ähnliches gedacht. Hat mich auch mein Lebtag nie interessiert. Ich bin dann im Studium über die Pflicht, Praktika zu machen, in der geschlossenen Langzeitpsychiatrie als Praktikantin gelandet. Und da habe ich dann gemerkt, okay, hier ist was, wo was geändert werden muss. So geht das gar nicht. Und bin dann sofort nach dem Praktikum nach Italien gezogen, weil da war italienische Psychiatrie der große Umbruch.
1: Oh, ja.
2: Hab gesagt, ich muss lernen, wie das geht und das wieder nach Deutschland bringen. Das war auch der Moment in der Psychiatrie, wo ich beschlossen habe, nie wieder schüchtern zu sein, weil ich muss da was ändern. Das war mein Auftrag dann. Und seitdem war dann mein Leben eigentlich wenig geprägt noch vom Psychologiestudium, sondern mehr von Psychiatriearbeit.
0: Oh ja.
2: Habe dann auch ununterbrochen nur noch in der Psychiatrie gearbeitet und das Studium so en passant mitgemacht. War in Berlin auch relativ problemlos.
0: Aha.
2: Da brauchte man nicht unbedingt was zu lernen und die Diplomarbeit ist mal eben so nebenbei geschrieben worden. Das war alles kein großes Ding.
0: Ja. Hättest du einen Musiktitel, der da gut passen könnte? Hättest du was, was wir jetzt spielen könnten?
2: Als ich in Berlin relativ frisch war, war ich auf einer meiner ersten Frauenveranstaltung und hörte die Band Schneewittchen. Und dieses Lied, Befrei dich vom gläsernen Sarg oder so ungefähr sowas, habe ich da das einzige Mal gehört, mir sofort die Schallplatte gekauft.
0: Oh, ja.
2: Da hat es mich elektrisiert. Und ich glaube, das hat mich dann auch lange geprägt. Ich war dann auch viel in der Frauenbewegung aktiv, weil dieses Lied, diese Veranstaltung, ja, diese eine Veranstaltung in Berlin, die war einfach für mich so ein Coming Out.
0: Klasse, das hören wir. Schneewittchen. Die Gruppe hieß Schneewittchen.
2: Die Gruppe hieß
0: Schneewittchen. Und das Stück, wie heißt das? Auch Schneewittchen?
2: Schneewittchen.
1: Nee, zerschlagt einen gläsernen Sarg.
0: Ja,
1: geht's
0: ja,
1: im Grunde darum, warte nicht drauf, bis du da freigeküsst wirst, sondern nimm dein Leben in die Hand.
0: Ja.
2: Furchtbar helle Stimme. Also gequietscht eigentlich das Lied,
1: ja, ich weiß
2: aber trotzdem
1: gar nicht, wie
2: schön.
1: Die
0: das Lied, das den Feminismus auslöst. Wir wollen mal gucken.
1: Ja, ja.
0: Hören wir mal.

0: Nachrichten. Mit Emily Ösel. Berlin gilt bei der Vorentscheidung der deutschen Olympiabewerbung weiterhin als Außenseiter. Nach dpa-Informationen hat der Deutsche Olympische Sportbund Berlin mit einer deutlich schlechteren Note als seine Mitbewerber bewertet. Berlin galt bereits vor der letzten Sitzung der Evaluierungskommission als Außenseiter. Nach der Abgeordnetenhauswahl, bei der Die Linke als die stärkste Partei gewählt wurde, sehen die Chancen für Berlin weiterhin schlecht aus. Grund dafür ist, dass Elif Erhalp, Spitzenkandidatin der Linken, die Ausgaben für eine Steuergeldverschwendung hält, wie der RBB berichtet. Brandenburgs Agrarministerin Hanka Mittelstädt fordert Nachbesserungen bei den staatlichen Tierhaltungslogos. Die staatliche Kennzeichnung der Tierhaltung soll 2027 beginnen. Laut Mittelstädt gäbe es allerdings großen Gesprächsbedarf. Zum Beispiel soll ausländische Ware ebenfalls gekennzeichnet werden, um eine Wettbewerbsgerechtigkeit zu erhalten. Sollten keine weiteren Änderungen vorgenommen werden, soll laut Mittelstädt ganz auf das Gesetz verzichtet werden. Die Stadtbibliothek Pritzwalk kann saniert werden. Das entschieden die Stadtverordneten. Die Sanierung des Gebäudes aus DDR-Zeiten soll von der Denkmalschutzbehörde begleitet werden, wie der RBB berichtet. Ziele der Erneuerung sind beispielsweise Wärmedämmputzer, Malerarbeiten und eine Klima- und Lüftungsanlage. Der Bau kann voraussichtlich im Jahr 2027 starten.
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0: In Berlin und Brandenburg ist es heute größtenteils sonnig, ab und zu auch leicht bewölkt. Die Höchsttemperaturen liegen bei etwa 19 Grad. Teilweise ist es windig. In der Nacht kommt es bei etwa 13 Grad immer wieder zu Regenschauern.
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1: Hier spricht Hermine Granger. Nein, Scherz. Ich bin's, Christabel. Ich zeige euch jetzt ein Lied, was, wenn ich es höre, gibt es mir Energie und ich habe viel Spaß dabei. Und wenn ihr Auto fährt, dann bitte tanzt nicht.
2: J-Lo, ja, du sagst, nein, Mann.

0: Wassertor Medienmagazin am Mikrofon für euch, Ralf Pierau, und heute bin ich nicht allein im Studio. Heute sind mit dabei.
1: Hallo, ich bin Christabel, ich bin 12 Jahre alt, wohne in Berlin-Kreuzberg und komme aus der Nütting-Grundschule.
2: Bonjour, ich bin Lilia, 11 Jahre alt und wohne in Berlin-Kreuzberg.
3: Annyeonghaseyo, ich bin Julia, ich bin 10 Jahre alt und ich wohne in Berlin-Kreuzberg.
0: Und warum wir heute zu viert hier am Mikrofon sind, das erklären wir gleich. Und was das mit Schule zu tun hat, das erklärt uns jetzt mal Lilia.
4: Hallöchen, hier ist Lilia und jetzt kommt ein Song, an den denke ich immer, wenn ich in der Schule bin. Und der Song heißt Kein Bock von Lina Larissa Strahl.

0: Nürtingen Glung.
1: Die Nürtingen Grundschule, genau?
0: Ja.
1: Ja, und wo ist die?
0: Kreuzberg.
1: In Kreuzberg, genau. Okay, Lilia und Christabel, wir haben ein Projekt miteinander gemacht. Was haben wir da miteinander getan?
0: Wir haben Umfragen gemacht und Interviews und Songs uns ausgesucht und die eingesprochen.
1: Genau, zwei Wunschsongs, die haben wir schon gehört. Einmal von Christabel und einmal von Lilia, von euch beiden. Ja. Und die Umfrage, könnt ihr euch da noch dran erinnern, was wir da gefragt hatten?
2: Was würden Sie gegen die Umwelt tun?
0: Für die Umwelt.
2: Für die Umwelt.
1: Ja, besser ist für die Umwelt, ne? Was tun Sie für die Umwelt und was wir da gemacht haben? Da sind wir, wo seid ihr langgelaufen? Ihr seid ja ganz verschiedene Strecken abgelaufen.
0: Ja, also wir waren am Anfang am Mariantenplatz.
1: Ja.
0: Und da auch so immer in der Nähe und dann mal in den Straßen, aber eigentlich immer am Mariantenplatz.
1: Ja, da hin und her. Okay, dann hören wir uns das mal an. Eure Umfrage, was tun Sie für die Umwelt?
3: Wer seid ihr? Stellt euch bitte in drei Sätzen vor.
1: Nee, das war's nicht. Jetzt mache ich ja den Fehler. So, dann müssen wir jetzt nochmal die Umfrage. Jetzt geht's los. Was tun Sie für die Umwelt? Ja, genau. Das haben wir nicht. So, dann nehmen wir jetzt erst einmal einen Song und gleich geht's weiter.
3: Was?

0: Wir waren in Kreuzberg auf der Straße und haben Umfragen gesammelt.
1: Mit der Frage, was tun Sie für die Umwelt?
2: Weniger Autofahren, mehr zu Fuß gehen.
3: Nachhaltigkeit. Wir möchten mehr Grün haben, weniger Autos.
4: Build more efficiently. Housing.
5: Weniger Pappbecher, keine Strohhalme mehr, keine Einwegbecher mehr. Diese Einweg-, diese Take-Away-Sachen von Restaurants auch nicht mehr. Das muss alles so Recycling-Sachen sein. Ne? Oder so, nicht so Recycling, sondern Reusable-Sachen sein. Ne?
6: Und dass keine Kohle mehr abgebaut wird, wäre auch super.
7: Ich denke, dass jeder Einzelne seinen kleinen Teil dazu beitragen kann, dass wir eine bessere Umwelt haben werden. Weil das ist einfach ganz wichtig, gerade für die Zukunft, auch gerade junger Menschen, dass wir auf unsere Umwelt Acht geben. Und damit tun wir der ganzen Welt etwas Gutes.
8: Auf jeden Fall denke ich, dass Mülltrennen dazugehört.
9: Dass wir mehr Müll sammeln sollen und das nicht so viel verteilen sollen.
10: Ich gehe davon aus, dass die Umweltbewegung schon sehr aktiv geworden ist. Es gab in den 70er und 80er Jahren die Gründung der Grünen. Die Partei kennt ihr wahrscheinlich.
11: Ja.
10: Und da ist sehr, sehr fundamental Natur, Naturgedanke, Vegetation, Tiere, Bäume nach vorne gebracht worden. Und mittlerweile ist es so, dass die Grünen selber auch politikfähig geworden sind und immer noch an ihrem Naturgedanken, wenn auch etwas abgeändert, festhalten. Da bin ich sehr, sehr froh drüber.
12: Ja, ich kann das gar nicht verbessern. Das muss ja jeder für sich tun. Es geht darum, dass sich das Konsumverhalten der Menschen ändert. Na, solange wir so viele Wegwerfartikel produzieren und so leben, wie wir leben, wird das nicht klappen.
13: Also wir zu Hause, wir sind ja zwei Kinder und zwei Erwachsene. Wir fangen zu Hause an, zum Beispiel den Müll zu trennen. Wir fangen aber auch bei so Kleinigkeiten an, wie dass wir zum Beispiel Seife nur noch als Stück kaufen und nicht in so einem Plastikbehälter. Dass wir versuchen, nicht so viel Wasser zu verbrauchen. Damit reden wir ganz viel über mit unseren Kindern darüber schon. Dass wir Strom sparen, dass wir immer das Licht ausmachen zum Beispiel, die Stecker ziehen. So Kleinigkeiten schon mal.
14: Überhaupt wenig Sachen kaufen. Wenig neue Klamotten. Ich trage immer die alten Sachen.
5: Weniger fliegen. Keine Inlandsflüge mehr. Und bei Langstrecken auf jeden Fall wirklich 5-mal überlegen, wenn nicht 10-mal.
15: Dann auf jeden Fall auf den Wasserverbrauch achten.
16: Das Allerwichtigste für mich ist, dass ich mich vegan ernähre. Ich esse keine Tiere und ich trinke auch nicht Milch und esse keinen Joghurt. Das ist nämlich ganz toll. Nicht nur für die Umwelt, sondern auch für unsere Gesundheit und für die Tiere.
17: Ich würde weniger konsumieren, einkaufen, weniger fliegen und reisen. So wenig wie möglich Auto fahren, dann Müll schön trennen und darauf achten, dass ich so wenig wie möglich Plastikverpackungen kaufe und überhaupt Verpackungen.
18: Ich denke, wir müssen alle aufpassen, was wir verbessern können in unser alltägliches Leben. Und das heißt, dass wir essen, was wir entsorgen und wie wir das, was wir haben, wir besser nutzen oder noch mal nutzen können.
19: Okay, wenn ich machen dürfte, was ich wollte?
20: Ja.
19: Okay, ich würde den PKW-Individualverkehr in den Städten abschaffen und den öffentlichen Nahverkehr stärken und gucken, dass alle Geschäfte, die irgendwas geliefert kriegen müssen, das in kleineren LKWs, die möglichst umweltfreundlich betrieben werden, geliefert bekommen. Und wenn Leute denn unbedingt am Wochenende aufs Land fahren wollen, dann muss es natürlich auch irgendwie gehen, wenn sie das mit dem Privatwagen machen wollen. Aber die sollen den halt eben nicht benutzen, um zum Supermarkt zu fahren, wenn es irgendwie geht.

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2: Hallo, ich bin Franz. Das war ein Scherz, ich bin Mats. Habt ihr die Kokosnuss gesehen? Nein? Dann könnt ihr mit den Affen durch den Wald rasen. Die Affen rasen durch den Wald.

0: Ihr seid unterwegs und habt nichts zu trinken. Was macht ihr?
1: Die meisten kaufen sich ihr Trinken in einer Plastikflasche.
2: Hannes hat echte Becherhelden gefunden. Die haben eine andere Idee.
3: Wer seid ihr? Stellt euch bitte in 3 Sätzen vor.
4: Seit Jahren ist ein zunehmender Wegwerftrend durch Coffee-to-go-Becher zu beobachten. Wenn wir uns jetzt hier Berlin anschauen, sind es allein pro Tag runtergerechnet auf die EinwohnerInnenanzahl rund 1,5 Millionen To-Go-Einwegbecher und Boxen. In ganz Deutschland sind es jährlich sogar 5,8 Milliarden Einwegbecher für Getränke. Und die sehr kurze Lebensdauer dieser Einwegverpackungen von etwa 15 Minuten steht dabei in keinem Verhältnis zu den Auswirkungen auf Umwelt und Klima. Und genau deshalb haben wir das Becherheld-Projekt gestartet, um auf die unnötige Umweltverschmutzung und Ressourcenverschwendung durch Coffee-to-go-Becher aufmerksam zu machen und auch die bereits vorhandene Lösung, nämlich Mehrwegbecher, die viele Male wieder befüllt werden können, zu fördern.
3: Wie seid ihr auf eure Idee gekommen?
4: Seit Jahren ist ein zunehmender Wegwerftrend durch Coffee-to-go-Becher zu beobachten. Wenn wir uns jetzt hier Berlin anschauen, sind es allein pro Tag runtergerechnet auf die EinwohnerInnenanzahl rund 1,5 Millionen To-go-Einwegbecher und Boxen. In ganz Deutschland sind es jährlich sogar 5,8 Milliarden Einwegbecher für Getränke. Und die sehr kurze Lebensdauer dieser Einwegverpackungen von etwa 15 Minuten steht dabei in keinem Verhältnis zu den Auswirkungen auf Umwelt und Klima. Und genau deshalb haben wir das Becherheld-Projekt gestartet, um auf die unnötige Umweltverschmutzung und Ressourcenverschwendung durch Coffee-to-go-Becher aufmerksam zu machen und auch die bereits vorhandene Lösung, nämlich Mehrwegbecher, die viele Male wieder befüllt werden können, zu fördern.
3: Wie lange macht ihr das schon?
4: Die Deutsche Umwelthilfe gibt es bereits seit 1975. Gegründet wurden wir damals am schönen Bodensee und mittlerweile arbeiten ca. 170 hauptamtliche Mitarbeiterinnen bei der Deutschen Umwelthilfe an verschiedenen Standorten, unter anderem eben auch in Berlin. Und das Becherheld-Projekt ist in 2015 gestartet und seitdem setzen wir uns in diesem Projekt für eine aktive Abfallvermeidung durch die Reduzierung von Einwegbecher ein.
3: Seid ihr erfolgreich?
4: Durch eine zunehmende Sensibilisierung der Gastronomiebetriebe und VerbraucherInnen für die negativen Konsequenzen des Einwegbecherkonsums ist der Markt für Alternativen tatsächlich gewachsen. Also inzwischen finden sich Cafés und weitere Ausgabestellen von Pool-Mehrwegbechern in allen Berliner Bezirken. Und auch auf politischer Ebene ist das Bewusstsein für das Problem des Einwegbecherkonsums gestiegen. Der Berliner Senat hat beispielsweise ein Pilotprojekt zur Ausweitung von Poolsystemen für Mehrwegbecher ins Leben gerufen und macht da eben auch auf das Aufkommen von Einwegbechern aufmerksam und möchte die dadurch reduzieren.
3: Wo bekomme ich mehr Informationen von euch?
4: Auf unserer Webseite www.duh.de bekommst du mehr Informationen oder könnt ihr gerne mehr Informationen bekommen. Und über das Becherheld-Projekt könnt ihr euch auf der Webseite www.duh.de/becherheld informieren. Und natürlich könnt ihr uns gerne auch auf Facebook, auf Instagram oder Twitter folgen, um immer alle aktuellsten Entwicklungen mit im Blick zu haben.
3: Vielen Dank.

0: Ihr habt jeden Tag Verpackungsmüll, Essensreste, Schmutz, einen ganzen Eimer voll mit Müll.
1: Was passiert damit?
2: Mats hat mit Sebastian Seibel gesprochen, Abfallberater der Berliner Stadtreinigung.
3: Die Berliner Stadtreinigung ist für die Müllentsorgung in der Stadt verantwortlich. Ich habe jetzt am Telefon Sebastian Seibel von der Abfallberatung der BSR. Hallo, Herr Seibel.
4: Hallo.
3: Die BSR hat tolle Sprüche auf den Mülltonnen, wie die Fahrscheine bitte, du bist voll in Ordnung, das tapfere Eimerlein. Könnt ihr meinen Spruch auch auf die Mülltonnen schreiben? Rein damit?
4: Ideen, oder wir sammeln immer auch gerne Ideen von neuen Sprüchen und die kann man uns immer gerne zuschicken und dann schauen wir immer, ob die gerade passen, ob die dazu passen und dann übernehmen wir die gerne, ja.
3: Wie viele Sprüche habt ihr überhaupt insgesamt bei der BSR?
4: Das sind inzwischen schon ganz schön viele Sprüche, da kann ich gar keine genaue Zahl sagen, aber Monat für Monat kommen da jede Menge neue hinzu bei neuen Aktionen. Wenn die Berlinale ist, kommen neue Filmsprüche hinzu. Das wird ganz schön viel mit der Zeit.
3: Was passiert mit dem ganzen Müll aus Berlin?
4: Die meisten Abfälle, die richtig getrennt werden in den Tonnen, die werden versucht zu recyceln. Das heißt, da wird wieder versucht, was Neues aus ihnen zu machen. Aus Papier und Pappe kann dann zum Beispiel neues Papier werden. Aus den Kunststoffen in der Wertstofftonne können beispielsweise neue Kunststoffe werden, also neue Kunststoffe, Gegenstände daraus. Und aus altem Glas kann neues Glas gemacht werden. Aber wie gesagt, das funktioniert nur, wenn die Sachen auch richtig getrennt werden.
3: Wie wird der Müll wiederverwendet?
4: Die verschiedenen Abfälle, die dann in den richtigen Tonnen landen, die kommen alle in eigene Anlagen. Und dort werden sie dann sortiert. Dort wird versucht, dann all das rauszuholen, was da nicht reingehört. Also wenn beispielsweise Glas in der Wertstofftonne gelandet ist oder Papier mit in der Glastonne gelandet ist, dann wird das dort rausgeholt und raussortiert. Und alles, was dann richtig sortiert wurde in den Anlagen, geht in weitere Anlagen und geht dort dann ins Recycling. Ja, beim Beispiel Glas, das wird dann beispielsweise eingeschmolzen, um dann Neues wieder daraus herzustellen.
3: Ich habe gesehen, dass unterschiedliche Mülltonnen in einem Müllabfuhrwagen gelandet sind. Trennen wir den Müll umsonst?
4: Nein, das wird häufiger beispielsweise bei Glas gesagt, weil wenn die Glascontainer geleert werden, dann sieht das so aus, als ob die Container in das gleiche Fahrzeug geleert wird. Das wird er auch, aber auf der Ladefläche ist der ganze LKW getrennt. Das heißt, die verschiedenen Glasfarben kommen dann in unterschiedliche Teile des LKWs und werden dort nicht vermischt. Also das Trennen ist wichtig, weil nur so kann es recycelt werden.
3: Wie wird die Müllentsorgung in der Zukunft aussehen?
4: Das ist natürlich eine sehr gute Frage. Ich glaube, das Wichtigste wird sein, dass wir in Zukunft vor allen Dingen weniger Abfall produzieren. Das heißt, dass mehr verwendet wird, dass wir mehr reparieren und einfach auch weniger wegschmeißen. Und wie die Müllentsorgung dann letztendlich in der Zukunft aussieht, das gestalten wir dann alle mit in unserem Verhalten. Und welche tollen Zukunftstechnologien da noch für uns alle bereitstehen, da bin ich auch sehr gespannt.
3: Was passiert mit dem Biomüll, wenn die Essensreste mit Plastiktüten in der Tonne landen?
4: Wenn Kunststoffe und Plastiktüten in der Biotonne landen, dann versuchen wir das alles rauszusortieren. Das Blöde ist dabei, wenn in den Tüten noch der ganze Bioabfall ist, die aber nicht aufgehen, also auch in der Tonne nicht aufgerissen sind oder so, dann wird oft der ganze Inhalt auf die Tüte auch mit aussortiert und wird dann mit verbrannt. Das heißt, es kann leider gar nicht recycelt und verwertet werden mit dem Bioabfall. Deswegen ist es ganz wichtig, jetzt überhaupt kein Plastik mit in die Biotonne zu werfen.
3: Wo kommt der Biomüll hin?
4: Genau, der Biomüll in Berlin, der kommt in unsere Vergärungsanlage nach Uhlin. Ganz, ganz viele kleine Mikroorganismen machen daraus dann Biogas. Und mit diesem Biogas können wir unsere Fahrzeuge betanken. Damit sparen wir dann ganz, ganz viel Treibstoff, nämlich Diesel ein. Und durch diese Einsparung sparen wir auch ganz viel CO2 ein. Das ist also richtig, richtig gut für die Umwelt und das Klima. Und neben dem Biogas stellen wir noch Kompost her aus dem Bioabfall. Und der Kompost wird dann auf den Feldern in der Landwirtschaft oder auch im Gartenbau eingesetzt. Und dann können damit neue Pflanzen wachsen.
3: Werden Reste wirklich an Tiere verfüttert?
4: Nein, Es werden keine Reste an Tiere verfüttert, das kommt alles bei uns in die Vergärungsanlage, in die Verwertungsanlagen und wird dort dann verwertet und wie gesagt zu Biogas und zu Kompost.
3: Wie viel Müll gibt es überhaupt täglich in Berlin?
4: Täglich kann ich natürlich nicht genau sagen, aber ich nehme das Beispiel beim Hausmüll. Beim Hausmüll, das was in der grauen Tonne, in der schwarzen Tonne landet, fallen jedes Jahr etwa 800.000 Tonnen an. Ja, das ist eine recht große Zahl, um sich das ein bisschen besser vorstellen zu können. Das ist ungefähr die Menge, mit der sich das Olympiastadion in Berlin fast dreimal komplett füllen lässt. Und das ist natürlich sehr, sehr viel. Deswegen ist es hervorragend, wenn das weniger wird und besser getrennt wird. Das heißt, viel mehr, was auch wirklich in die Papiertonne, in die Wertstofftonne oder in die Biotonne gehört, auch da reinkommt und nicht in die schwarze Tonne kommt. Dann kann die Zahl hier auch deutlich kleiner werden.
3: Und monatlich? Wie viel Müll gibt es überhaupt monatlich in Berlin?
4: Monatlich können wir das leider gar nicht genau sagen, weil wir immer am Ende des Jahres wird dann immer genau geschaut, okay, wie viel haben wir denn jetzt in den Anlagen zur Verwertung gehabt, zur Verbrennung gehabt. Und beim Hausmüll ist es so, wie gesagt, pro Jahr 800.000 Tonnen. Und jeder von uns in Berlin verursacht davon dann also ungefähr 220 Kilogramm. Also 220 Kilogramm schmeißt jeder von uns in die schwarze Tonne jedes Jahr.
3: Vielen Dank für das Interview, Herr Seibel.
4: Sehr gerne.
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3: Hallo, ich bin Mats. Diesen Song höre ich sehr gerne, wenn ich mit meiner Familie weit, weit wegreise. Viva la vida von Coldplay.

0: Zeitschutz beginnt bei uns zu Hause.
1: Hier am Mikrofon verabschieden sich Christabel,
2: Lilia
3: und Julia
2: und die Radiogruppe der Nöttingen Grundschule. Tschüss.
1: Adios.
2: Ciao, Kakao.
3: Bye-bye.
4: Hallo, ich bin Hannes und ich wünsche mir von deinen Freunden das Schlagzeuglied. Als ich begann

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1: Ich bin Mats. Die Welt ist ein Lebensraum für uns. Leider gibt es hier noch sehr viel Müll. Wenn ich mir eine andere Welt vorstelle, dann diese von Louis Armstrong. 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
1: Mit Emily Ösel. Berlin gilt bei der Vorentscheidung der deutschen Olympiabewerbung weiterhin als Außenseiter. Nach dpa-Informationen hat der Deutsche Olympische Sportbund Berlin mit einer deutlich schlechteren Note als seine Mitbewerber bewertet. Berlin galt bereits vor der letzten Sitzung der Evaluierungskommission als Außenseiter. Nach der Abgeordnetenhauswahl, bei der Die Linke als die stärkste Partei gewählt wurde, sehen die Chancen für Berlin weiterhin schlecht aus. Grund dafür ist, dass Elif Erlp, Spitzenkandidatin der Linken, die Ausgaben für eine Steuergeldverschwendung hält, wie der RBB berichtet. Brandenburgs Agrarministerin Hanka Mittelstädt fordert Nachbesserungen bei den staatlichen Tierhaltungslogos. Die staatliche Kennzeichnung der Tierhaltung soll 2027 beginnen. Laut Mittelstädt gäbe es allerdings großen Gesprächsbedarf. Zum Beispiel soll ausländische Ware ebenfalls gekennzeichnet werden, um eine Wettbewerbsgerechtigkeit zu erhalten. Sollten keine weiteren Änderungen vorgenommen werden, soll laut Mittelstädt ganz auf das Gesetz verzichtet werden. Die Stadtbibliothek Pritzwalk kann saniert werden. Das entschieden die Stadtverordneten. Die Sanierung des Gebäudes aus DDR-Zeiten soll von der Denkmalschutzbehörde begleitet werden, wie der RBB berichtet. Ziele der Erneuerung sind beispielsweise Wärmedämmputzer, Malerarbeiten und eine Klima- und Lüftungsanlage. Der Bau kann voraussichtlich im Jahr 2027 starten.
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1: In Berlin und Brandenburg ist es heute größtenteils sonnig, ab und zu auch leicht bewölkt. Die Höchsttemperaturen liegen bei etwa 19 Grad. Teilweise ist es windig. In der Nacht kommt es bei etwa 13 Grad immer wieder zu Regenschauern.
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1: Mit Emily Ösel. Berlin gilt bei der Vorentscheidung der deutschen Olympiabewerbung weiterhin als Außenseiter. Nach dpa-Informationen hat der Deutsche Olympische Sportbund Berlin mit einer deutlich schlechteren Note als seine Mitbewerber bewertet. Berlin galt bereits vor der letzten Sitzung der Evaluierungskommission als Außenseiter. Nach der Abgeordnetenhauswahl, bei der Die Linke als die stärkste Partei gewählt wurde, sehen die Chancen für Berlin weiterhin schlecht aus. Grund dafür ist, dass Elif Erlp, Spitzenkandidatin der Linken, die Ausgaben für eine Steuergeldverschwendung hält, wie der RBB berichtet. Brandenburgs Agrarministerin Hanka Mittelstädt fordert Nachbesserungen bei den staatlichen Tierhaltungslogos. Die staatliche Kennzeichnung der Tierhaltung soll 2027 beginnen. Laut Mittelstädt gäbe es allerdings großen Gesprächsbedarf. Zum Beispiel soll ausländische Ware ebenfalls gekennzeichnet werden, um eine Wettbewerbsgerechtigkeit zu erhalten. Sollten keine weiteren Änderungen vorgenommen werden, soll laut Mittelstädt ganz auf das Gesetz verzichtet werden. Die Stadtbibliothek Pritzwalk kann saniert werden. Das entschieden die Stadtverordneten. Die Sanierung des Gebäudes aus DDR-Zeiten soll von der Denkmalschutzbehörde begleitet werden, wie der RBB berichtet. Ziele der Erneuerung sind beispielsweise Wärmedämmputzer, Malerarbeiten und eine Klima- und Lüftungsanlage. Der Bau kann voraussichtlich im Jahr 2027 starten.
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1: In Berlin und Brandenburg ist es heute größtenteils sonnig, ab und zu auch leicht bewölkt. Die Höchsttemperaturen liegen bei etwa 19 Grad. Teilweise ist es windig. In der Nacht kommt es bei etwa 13 Grad immer wieder zu Regenschauern.
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Tag. Hallo, Hallöchen. Hier ist er wieder, der Jens, der Rückheim mit der Musikbar. Heute an einem 23. September 2026. Doch eische Ding nochmal, ne? Da so einfach bübsch. Ich will heute viel Musik spielen. Sie wollen ja Musik in der Musikbahn, ne? Na Juti, dann machen wir doch Musik jetzt. Und zwar voll gleich jetzt hier Fancy mit Deep Blue Sky von 96. Aber vorher gibt es noch eine Formation, die nennen sich Alex Blue. Und sie haben jetzt in diesem Jahr eine wunderschöne Single aufgenommen, Let It Us Dance. Und man merkt so doch so ein bisschen auch, was könnte fancy sein. Aber es ist nicht fancy. Es sind Alex Blue.

Ja, Jens doch jetzt einen kleinen Fehler gemacht, ne? Ja, ja, wenn ich Fehler mache, muss ich das zugeben. Ich habe einen Fehler gemacht. Warum habe ich diesen Fehler gemacht? Diese Frage kann ich leider nicht beantworten. Ich habe ihn einfach gemacht. War aber nicht, wollte ich aber nicht machen. Ich bitte um Entschuldigung.

Jo, und das waren Fancy Deep Blue Sky und davor die neueste Single von Alex Blue mit Let It Us Dance. Jo, und hat doch so irgendwie ein bisschen derselbe Touch irgendwie, oder? Jo, gut, ich bin ja morgen schon wieder im Rhein-Ruhr-Gebiet, ne? Vielleicht treffe ich ja den folgenden Künstler, der wird sich freuen, weil er meint nämlich, du, Mama kriegt schon wieder ihr Kind. Ja, du wirst also Bruder, Wolle. Ja, unser Wolle wird ein bestimmten Bruder. Warum singt er denn dann auch, unser Wolle? Der Mama kriegt schon wieder ihr Kind. Und das hast du aber auch nur nachgesungen, Herr Petri. Jawohl. Hier Musik von CD, unser Wolle, Wolfgang Petri.

Ja, da kriegt dann Mama schon wieder ekelnd. Jawohl. Also, Wolfgang Petri, ja, ich bin morgen um die Zeit schon längst in Bochum. Jawohl. Und ja, und dann werde ich dann auch noch nach Düsseldorf fahren morgen. Ja, dann bin ich um 4:30 dann in Düsseldorf. Dann geht's Amsterdam wieder zurück nach Bochum. Ja, Freitag zwischen Bochum und Düsseldorf. Samstag dann Bochum, Berlin. Und dann hat mich die Heimat wieder. Ja, passiert. Ne? Ja, warum auch immer, so was passiert. Ne? Ja.

nächste Woche hören, nämlich und zwar in der Sendung Schlagerbüro. Da kriegen Sie mal die neueste Single von ihr. Und ich hoffe, dass ich dann übermorgen in der Christuskirche in Bochum Nicole dann sagen kann, passt mal auf, hast du nicht mal 2-3 Minuten für ein kleines Interview? Ja, wie entstand das denn mit ein bisschen Frieden? Wir wollen noch den richtigen großen Frieden haben. Ne? Ja, wenn es sich ergibt, ich hoffe, dass es klappt und sie soll auch eine ganz Liebe sein und eine ganz bodenständige. Ja, deswegen fahre ich da mal hin, wegen Nicole. Ja, und wegen meiner Schlagerschwester Katrin, sei ganz lieb gegrüßt. Ne? So, und wir machen aber weiter jetzt mit Musik und hören jetzt Musik zur Rubrik hier Musik ABC. Da sind wir beim Q angekommen. Nicht K-U-H, sondern das hintere Q. Ne? Ja, und da finde ich jetzt immer eine Band, nicht nur mal Queen. Ja, das spielt man automatisch. Also die fangen auch mit Queen an. Aber Queensberry heißt eine Formation, die gab es 2003 und hatten dann diesen wunderschönen Song, nämlich Love on the Radio. Und immer schön aufpassen, was ich hier sage. Hier verbirgt sich die Antwort der heutigen Preisfrage. Nee. Das machst du nochmal. Was hast du denn heute, Jens, mit dir? Was ist denn los mit dir? Wirklich, ne? Also, das geht ja nun ja nicht hier. Herr Rückheim, dich kriegen wir auch nicht mehr groß. Ich glaube nicht.

0: JR war ein ziemlich fieser Schlingel, aber seitdem ich Jens Rückheim kenne, weiß ich, dass mit JR auch was Nettes in Verbindung zu bringen ist. Mein Name ist Jürgen Jürgens und ich wünsche viel Spaß bei der Musikbar mit Jens Rückheim.
1: Dankeschön. Danke. Jürgen Jürgens, gestern hätte er Geburtstag gehabt, 74 wäre er geworden, aber leider, als er dann in Rente ging, ist er dann leider verstorben. Ja, nach kurzer, schwerer Krankheit, glaube ich. Ja, er war ein großartiger Moderator und er war auch Sänger unter anderem hin und wieder mal. Er hat viel gemalt, er hatte ganz, ganz damals die Hey Music 1969 moderiert, bis 2018 bei Berlin 88.8, sage ich jetzt mal so. Und ja, früher war es SFB1 noch so, ne? Und ich dachte, ich bringe Ihnen das mal mit, was der Jürgen mir mal eingesprochen hat. Und ja, Jürgen Jürgens war mal bei mir zum Interview hier bei offenem Kanal Berlin, noch in der Wolterstraße damals. Und ich habe überlegt, ob ich jetzt eine, ich muss mal gucken, wie ich die Sendung habe. Und dass ich mir gesagt habe, ich werde ihn mal auf die eine Stunde nochmal zur Erinnerung bringen. Jürgen Jürgens bei Jens Rückheim im Interview, so nochmal zum Gedenken, was Jürgen so alles so Nettes erzählt hat. Wir werden was nicht nächstes Mal machen, 14 Tagen, dann in 4 Wochen, okay? Aber ich werde im Studio dabei sein und können dann immer hier gerne bei mir anrufen. Was ist so eine Idee jetzt, die ich dabei habe? Einfach mal eine Hommage nochmal zur Sendung mit Jürgen Jürgens. Und jetzt erfülle ich einen Musikwunsch und dann Hörer Gewinnwunsch Nummer 1. Und darauf freut sich jetzt Sibylle Reschke aus Dresden garantiert, wenn ich jetzt gleich spiele, René Ulbrich mit der ganz neuesten Single, nämlich Papa. Beziehungsweise freut sie sich auch auf Lisa Klein. Sie hat es auch schon im Radio gehört. Ganz neue Single von Lisa Klein. Und wir kennen den alle, den Song, in der Version damals von Tina Charles. Und Lisa Klein hat den auf Deutsch gemacht, den Song. I love to love.

wunderschöne Single hier, und zwar hier von unserem Juden René Ulbrich, ja, und davor von der süßen lieben Lisa Klein. So, heute früh erreichte mich ein Musikwunsch. So, ja, ich habe den jetzt gar nicht mehr mit im Programm. Es war der Bernd aus Duisburg, der sich gemeldet hat, und er sagte, ich habe doch heute Geburtstag, ich werde heute 65 Jahre alt. Ich guck mal, ob ich, wenn ich ein Sender bin, ob ich ihn habe, den Titel. Sicher war ich mir nicht, überhaupt nicht, aber ich hatte ihn doch gehabt jetzt dabei. Also in kurz, also es war wirklich kurz vor der Sendung, dass ich den Titel hier gefunden habe hier. Also dann spielen wir dann für dich. Lieber Bernd aus Duisburg, erstmal nochmal herzlichen Glückwunsch zum Geburtstag. Alles, alles Liebe, alles Gute, Gesundheit, Gesundheit, Gesundheit. Und für dich jetzt hier Höhner, was du dir bestellt hast. Solange du deine Füße unter meinen Tisch hältst. Ja, das haben meine Eltern mir auch auf das Mal gesagt. Und da brauchte ich die Höhner nicht für. Aber ich denke mal, das ist das Lieblingslied aller Eltern hier.

0: aus. Und überhaupt, kannst du eigentlich mal diesen blöden Kopfhörer ausziehen, wenn ich mit dir spreche?
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Yo, Johnny Hates Jazz, I Don't Want to be a Hero aus dem Jahre 1988 und Höhner davor habe ich nochmal geguckt, das war von 1996. Hörergewinnwunsch Nummer 2. Ja, ich habe gesagt, du bist auch eine Knalltüte und der möchte so auch genannt werden jetzt hier. Also es wünscht dich jetzt unsere Knalltüte aus Siegen der Ingo Hübner, nämlich Kev mit I Love You. Da sagt er, schade, dass der Karnevalsparade schon lange raus ist. Ja, aber er meinte, er hat einen Vorschlag für die Karnevalsparade. Die gibt es ja immer im Boulevard am Samstag bei SNRBS, Radio Sunset City im Boulevard. Und er wünscht sich, dass ich ihn mal vorstelle, diesen Song, um zu sehen, mögen Leute diesen einen Song von Lattenschuss. Ja, so heißt eine Band, die nennt sich wirklich Lattenschuss. Und der Song heißt Mein Kopf tut weh. Da sage ich nur, aua, aua, Lattenschuss, aber vorher Kev. Und da gibt es sogar ein Album dazu. Ja, das habe ich nämlich auch, das Album. Ich werde immer mehr so ein Rheinländer, oder?

Studio. Nein, Quatsch. Ja, das war ein Lattenschuss. Mein Kopf tut weh. So, jetzt hier mal ganz kurz Programmtipps und unsere Gewinner. Gewinner sind Katja Kehnel aus Köln und der Bernd Müller aus Berlin-Köpenick. Einfach sich mit mir mal in Verbindung setzen über 030 928 4759 beziehungsweise 0176 217 030 67 und dann kann ich euch natürlich eure Musikwünsche genauso erfüllen. Hoffentlich, wenn sie gut sind, also gut ist aber relativ zu sehen, aber wenn man da tolle Musikwünsche hat, ich habe auch die Titel, dann können wir sie in 14 Tagen hier in der Musikbar spielen. Ja, genau. So, und sie könnt auch mitmachen immer über diese Telefonnummern, die ich gerade gesagt habe, aber auch über Instagram und auch über Facebook. Dann einfach Jens Rückheim anschreiben. Und ich gucke ja auch schon immer in die verborgenen Nachrichten. Ja, muss ich immer wieder mal dazu sagen. Weil wenn man jetzt nicht so befreundet ist miteinander bei Facebook, dann geht es automatisch nämlich in verborgene Nachrichten. Und da habe ich auch schon so einige bekommen, da in der Richtung. Ja, muss ich mal dazu sagen. Ja, so haben wir das und Programmtipps. Und zwar mein ganz, ganz lieber Freund hier mit auch des Hauses hier, unser Roland Rube. Ja, er ist ja auch immer sehr fleißig, wenn es um Radio geht. Ne? Und er hätte heute am Samstag eigentlich eine Sendung. Aber hier finden irgendwelche Live-Aufnahmen statt. Und daher fällt die Sendung aus, alles was nach 18 Uhr ist hier. Und ja, und dann nächste Woche ist ja Feiertag hier, da kommt dann nicht rein ins Studio. Ne? Also heißt es dann am 10.10. hören Sie Roland Rube hier wieder mit den Berliner Radiofarben. Eine sehr interessante Sendung, muss ich wirklich sagen. Hut ab, muss ich da sagen. Und da hat er dann das A, also alles, was mit A einfällt zu Berlin. So zum Beispiel, ob es vielleicht ein Interpret ist oder ein Stadtteil, so zum Beispiel Adlershof fällt mir ein. Oder was wird man noch bei A ein hier in Berlin? Ja, die Achillessehne. Ne? Ach nee, ist bei was anderes. Ja, zum Beispiel. Also es lohnt sich da wirklich mal einzuschalten, okay? Und der liebe Stefan Lehmark, auch ein sehr guter Freund von mir, der macht hier montags alle 14 Tage immer die Sendung. Jetzt komme ich für die Sendung quer live irgendwie oder so. Nee, Radioactive, jetzt habe ich es. Radioactive, auch sehr informativ, auch mit guter Musik. Aber das ist doch ein bisschen mehr so im internationalen Bereich. So, jetzt gibt es mal den Hit der Woche und Künstlerin der Woche. Ja, alles in eins. Und es geht nur um einen Titel. Ja, den machen wir, der gibt es jetzt 8 Minuten lang, nämlich. Und das habe ich ihr versprochen, das habe ich ihr auch gesagt. Ganz liebe Grüße gehen nach Schwäbisch, Bergschwäbisch oder so. Also in der Nähe von Köln ist das. Und da wohnt sie. Und ja, und zwar die wunderbare Maria Bonelli. Ja, Maria Bonelli. Und da hören wir jetzt den Song Scandalo, ja, und Skandal. Und wenn Sie sagen, das sind doch unterschiedliche Songs. Nein, der eine ist auf Deutsch noch davon und dann gibt es das nochmal auf Italienisch. Ja, und die beiden Songs hören Sie hintereinander. Aber ich kann ja schon mal die Preisfrage stellen. Welcher Fluss fließt eigentlich durch Siegen in Nordrhein-Westfalen? Welcher Fluss fließt dort? Die Sieg? Die Dünni oder die Olle? Die Sieg, die Dünni oder die Olle? Welcher Fluss fließt durch Siegen? So, und jetzt Maria Bonelli.

Maria Bonelli, Scandalo. Und davor hat sie dann gehabt Skandal. Also Scandalo heißt dann das auf Italienisch. Und ich sagte es, da stehe ich auch dazu, wäre dieser Song dieses Jahr zum Eurovision Song Contest gegangen, Maria Bonelli, mit diesem Titel. Ich glaube, das hätten wir massig gewonnen. Diesmal, da wären wir nicht auf Platz 18 oder 14 oder so. Nee, dieser Song, der hätte garantiert Platz 1 gehabt dieses Jahr beim ESC. Ja, so, die Sendung geht leider zu Ende. Ja, ich kann schon mal im Untergrund Musik machen schon mal. So, unsere Abschiedsmusik. Na, ich muss ja starten. Freude schöner Götterfunken, Tochter aus Elysium, hier Ode to Joy von Adia von 2006. Aber ich möchte mich nochmal recht herzlich bedanken, dass immer wieder so viele einschalten. Freue mich schon auf nächste Woche, wenn es dann wieder heißt hier Schlagerbüro mit meiner Wenigkeit von 14 bis 15 Uhr Samstag, Konservensendung bei Radio Sunset City, 10 bis 12 Uhr der Boulevard. Und am Dienstag bin ich dann wieder live, auch bei SNRBS Infinity. Und da gibt es dann von 13 bis 15 Uhr den Schlagerkiosk. Ich wünsche Ihnen alles, alles Liebe, alles Gute. Bochum, ihr dürft euch freuen, ihr habt mich morgen am Hals. In dem Sinne, tschüss und alles Liebe, euer Jens, der Rückheim. Und wie ist es? Ja, und wie sagte man schon so, und nicht wieder rochend im Bette, die Asche, die runterfällt, könnte ihre sein. Das war mein Spruch von Nero Brandenburg.

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1: Mit Emily Ösel. Berlin gilt bei der Vorentscheidung der deutschen Olympiabewerbung weiterhin als Außenseiter. Nach dpa-Informationen hat der Deutsche Olympische Sportbund Berlin mit einer deutlich schlechteren Note als seine Mitbewerber bewertet. Berlin galt bereits vor der letzten Sitzung der Evaluierungskommission als Außenseiter. Nach der Abgeordnetenhauswahl, bei der Die Linke als die stärkste Partei gewählt wurde, sehen die Chancen für Berlin weiterhin schlecht aus. Grund dafür ist, dass Elif Erlp, Spitzenkandidatin der Linken, die Ausgaben für eine Steuergeldverschwendung hält, wie der RBB berichtet. Brandenburgs Agrarministerin Hanka Mittelstädt fordert Nachbesserungen bei den staatlichen Tierhaltungslogos. Die staatliche Kennzeichnung der Tierhaltung soll 2027 beginnen. Laut Mittelstädt gäbe es allerdings großen Gesprächsbedarf. Zum Beispiel soll ausländische Ware ebenfalls gekennzeichnet werden, um eine Wettbewerbsgerechtigkeit zu erhalten. Sollten keine weiteren Änderungen vorgenommen werden, soll laut Mittelstädt ganz auf das Gesetz verzichtet werden. Die Stadtbibliothek Pritzwalk kann saniert werden. Das entschieden die Stadtverordneten. Die Sanierung des Gebäudes aus DDR-Zeiten soll von der Denkmalschutzbehörde begleitet werden, wie der RBB berichtet. Ziele der Erneuerung sind beispielsweise Wärmedämmputzer, Malerarbeiten und eine Klima- und Lüftungsanlage. Der Bau kann voraussichtlich im Jahr 2027 starten.
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1: In Berlin und Brandenburg ist es heute größtenteils sonnig, ab und zu auch leicht bewölkt. Die Höchsttemperaturen liegen bei etwa 19 Grad. Teilweise ist es windig. In der Nacht kommt es bei etwa 13 Grad immer wieder zu Regenschauern.
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6: Hallo und herzlich willkommen bei Canale Grande. Das ist die kreative Radiosendung mitten aus dem Ruhrgebiet. 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

0: Stress im Kicker-Team in der Klasse 5 der Berner von Siemens Schule war für heute der Unterricht zu Ende. Svenja rannte die Treppe runter, immer zwei Stufen auf einmal. Sie freute sich auf die Fußball-AG am Nachmittag. Ihre Freundin Maren und Eigen wollten auch mitmachen. Maren sah allerdings nicht sehr begeistert aus. Svenja stupste sie aufmunternd an. Komm schon, das wird bestimmt lustig.
1: Ich weiß nicht, da sind doch nur Jungs. Was ist mit dir, Eigen?
2: Weißt du, wie lange ich meine Eltern bearbeitet habe, damit sie mir erlauben, Fußball zu spielen? Monate, also ich gehe auf jeden Fall. Meine Mutter hat mir sogar ein Trikot geschenkt, extra für die AG.
0: Ey, das ist ja das Trikot von der Frauenmannschaft vom VfL. Cool. Also Maren, was ist jetzt?
1: Okay, ich bin dabei.
2: Super.
1: Prima.
2: Super.

0: Alles schien perfekt, doch als die Mädchen auf dem Bolzplatz erschienen, lief Mika aus der Parallelklasse an ihnen vorbei und fixierte sie unfreundlich. Denn Mika fand, dass Mädchen und Fußball nicht zusammenpassten.
1: Ey, was wollt ihr denn hier?
0: Nach was sieht's denn aus? Bestimmt keine Topflappen häkeln.
2: Fußball spielen, was sonst?
1: Seit wann können Mädchen Fußball spielen? Mit euch verlieren wir nur.
0: Tja, Mika war leider ein ziemlicher Angeber, der sich für den größten Fußballer aller Zeiten hielt. Er werde mal so berühmt wie Bastian Schweinsteiger und verdiene mindestens 5 Millionen Euro, prahlte er großspurig. Mädchen, die Fußball spielten, gab's gar nicht. Und wenn, doch waren es keine richtigen Mädchen. Svenja schnappte vor Empörung nach Luft.
3: Der hat ja wohl nicht mehr alle Tassen im Schrank.
1: Hey Mika, die deutschen Fußballerinnen sind schon 7-mal Europameisterinnen geworden und haben 2-mal die Weltmeisterschaft gewonnen.
4: Mir doch egal.
0: Aber uns nicht. Sag mal Maren, ich glaube, Tobi ist in dich verknallt. Der starrt dich schon die ganze Zeit so komisch an.
1: Durch die Brille sehen seine Augen aus wie die von einem Uhu. Uhu, Uhu.
5: Er kann doch nichts dafür, dass er nicht so gut sehen kann. Ihr seid doof.
0: Es stimmte, Tobi war tatsächlich in Maren verknallt, obwohl er wegen seiner Sehschwäche eine Sportbrille trug. War er aber wirklich ein guter Fußballspieler, der in diesem Moment Trainer Olli lässig den Ball zuschoss.
6: Super Pass, Tobi. Hey, alle mal herhören bitte. Wir haben ab heute 3 neue Mitspielerinnen. Ich denke, ihr kennt euch schon. Herzlich willkommen bei den Osenberg-Kickers. Wir fangen gleich mit dem Aufwärmen an. Immer 2 und 2 zusammen, Eigen und Lasse. Tobi hat sich schon mit Marin zusammengetan. Sehr gut. Ich find's übrigens klasse, dass du bei uns mitmachst.
5: Naja, geht so.
0: Marin blickte wenig begeistert. Ihr war Tobis Flirtversuch vor allen anderen ein bisschen peinlich, obwohl sie ihn eigentlich ganz nett fand.
6: Auch die anderen, bitte. Immer 2 und 2 zusammen. Mika und Svenja.
0: Oh nee.
1: Muss das sein?
6: Wir sind ein Team. Hier spielt jeder mit jedem. Also los.
0: Doch schon nach dem ersten Ballberührung lag sich Mika und Svenja in den Haaren.
1: Du musst den Ball mit der Fußspitze halten, nicht wegkicken.
0: Was meinst du denn, was ich gerade mache? Du meckerst doch nur rum, weil du keinen Bock auf Mädchen in der AG hast.
1: Mädchen, die keinen Plan vom Fußball haben? Stimmt genau.
6: Ohne die Mädchen sind wir nur zu 8. Das sind 3 Spieler zu wenig. Wir brauchen die Mädchen auf jeden Fall.
1: Halt du dich da raus, Tobi. Du Blindschleiche. Du hast doch keine Ahnung.
6: Ich trage vielleicht eine Brille, aber laufen kann ich schneller als du, wetten? Mika, Tobi, hört auf euch zu streiten. Wenn wir gegen die Frankstars aus der Nachbarschule antreten wollen, brauchen wir ein vollständiges Team. Dazu gehören jetzt auch unsere Mädels. Also Rosenberg-Kickers, seid ihr bereit?

0: Nach dem Training pfiff Olli die Spielerinnen und Spieler zusammen.
1: Alle mal herhören, Leute. Wichtig beim Fußballspielen ist, dass ihr die anderen Spieler immer im Blick habt. Sonst landet der Ball im Abseits statt im gegnerischen Tor.
2: Warum guckst du mich an? Ich habe heute 3 Tore geschossen.
0: So ein Angeber.
1: Wenn du den anderen mehr zugespielt hättest, Mika, wären es vielleicht 5 oder 6 Tore gewesen. Fußball ist ein Teamsport, vergiss das nicht. Und du, Marin, kannst ruhig mutiger werden. Trau dich was, greif an, niemand reißt deinen Kopf ab. Höchstens ich. Wenn ihr in 2 Wochen das Spiel gegen die Frankstars verliert, bis dahin haben wir noch ganz schön viel Arbeit vor uns.
0: Nach Ollis Ansprache erhoben sich alle und strebten auseinander. Marin schaute betröppelt zu Svenja und Eigen.
3: Ich schaffe das doch nie, hätte ich mich bloß nicht auf die AG eingelassen.
0: Komm, heul nicht. Klar schaffst du das. Wenn du unsicher bist, kickst du den Ball einfach zu jemand anderem.
1: Zum Beispiel zu mir.
0: Die Mädchen drehten sich erstaunt um. Hinter ihnen stand Tobi und lächelte. Maren wäre am liebsten im Boden versunken. Verlegen trat Tobi von einem Bein auf das andere.
1: Also wenn ihr Lust habt, können wir nachmittags mal gemeinsam kicken. Bei uns auf dem Schulhof ist ein Platz, wo man echt gut pölen kann.
2: Super Idee. Was ist mit euch beiden, Maren und Svenja?
0: Ich habe Montag und Mittwoch Sport.
3: Also ich hätte Zeit. Was willst du uns denn beibringen, Tobi?
1: Alles Mögliche. Feldregeln, Ballbeherrschung, jede Menge Tricks und so.
2: Schon gut, wir wissen, was du meinst. Hauptsache, wir gewinnen in 2 Wochen das Spiel.
0: Ja, und dann war der große Tag da. Das Fußballteam der Rosenberg-Kickers trat gegen die Frankstars aus der Nachbarschule an. Alle waren ziemlich aufgeregt. In der Umkleide band sich Eigen schon zum 3. Mal ihren Pferdeschwanz neu. Svenja verknotete aus Versehen ihre Schnürsenkel und Maren murmelte unverständliche Worte vor sich hin.
3: Mure, Mure, Sumsisam.
2: Was soll das denn heißen?
3: Das ist eine Zauberformel, damit ich nicht wieder daneben treffe, sondern ins Tor schieße.
0: Maren, dir kann echt nichts passieren. Du hast doch mit Tobi geübt.
2: Deine Verknallten.
1: Hi Mädels, alles startklar, es geht los.
0: Wir kommen gleich. Auf dem Platz warf Olli die Münze in die Luft. Kopf oder Zahl, die Frankstars bekamen den Ball.
4: Doch sie können ihn nicht lange halten, denn Mika von den Rosenberg-Kickers stürmt bereit los. Schnappt sich das Leder und Tor. Es ist kaum zu glauben, er schießt gleich in der ersten Spielminute ein Tor. 1:0 für die Rosenberg-Kickers. Die Mannschaft der Frankstars gibt jetzt Gas. Nach dem 1:0 ist für die Rosenberg-Kickers kein Durchkommen mehr. Vergebens müht sich Eigen die beinharte Abwehr des Gegners zu durchbrechen. Svenja flankt ungenau zu Tobi.
0: Mist!
5: Oh.
4: Der bekommt den Ball trotzdem, spielt ihn schnell über 2 Pässe nach vorne, verliert ihn jedoch an einen gegnerischen Spieler.
1: Oh nein!
4: Zu dumm. Und jetzt?
5: Oh.
4: Tor für die Frankstars. Es steht jetzt 1:1. Wer wird dieses Spiel gewinnen? Noch ist alles offen. Trainer Oliver Kapke feuert wie wild seine Mannschaft an.
1: Weiter so, Svenja. Dranbleiben, Maren. Erst zielen, peilen, dann schießen.
4: Und tatsächlich, Maren stürmt nach vorne und schießt den Ball doch weit am Tor vorbei.

0: Dann schießen.
1: Doch nichts passiert. Was um alles in der Welt ist mit dieser Spielerin los? Mure, Mure, Sumsisam.
0: Maren, schieß.
1: Und da, endlich, als sei sie aus einem Traum erwacht, passt Maren zu Eigen und die schießt den Ball ins Netz. Tor! Aus, aus, das Spiel ist aus. 2:1 für die Rosenberg-Kickers. Was für eine Erleichterung. Diese Mannschaft, sie hat hervorragend gespielt. Ein wohlverdienter Sieg für dieses hoffnungsvolle junge Team.
0: Tolle Leistung, ich bin total stolz auf euch.
2: Dein Tor war super, Eigen.
3: Tja, wer hätte das gedacht? Ein Lob für die Mädchen und das ausgerechnet von Mika, dem Angeber. Erschöpft, aber glücklich hielt Eigen den Pokal im Arm und zwinkerte Maren zu.
4: Das nächste Mal schießt du ins Tor, okay?
1: Versprochen.
2: Probier es einfach ohne Murmure, Dingsterbumster, dann klappt's bestimmt.
0: Hä, was ist los?
1: Ach nix, verstehst du doch eh nicht, Tobi.
0: Nö, ich bin ja auch nur ein Brillenträger.
3: Sie waren schon ein gutes Team, die Jungs und Mädchen von dem Rosenberg-Kickers und würden sicher noch viele Spiele gewinnen.
2: Ach übrigens, kennt ihr den schon? Bastian Schweinsteiger bewirbt sich bei einem Fußballverein, fragt ihn der Trainer. Wissen Sie, was ein Abschlag ist? Na klar, Sie zahlen mir jetzt 1 Million Euro und den Rest am Monatsende.
5: Oh, nee, ne?
0: Der kann auch nur von Mika kommen.

0: Das war schon mit der Radio AG der Werner von Siemens Schule. Schönen Tag noch.
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2: Ja, du

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3: 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Infos dazu stehen im Facebook auf Ruhrporta. Ich bin Frank Hartung und wünsche weiterhin gute Unterhaltung.
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6: 4.7.2026, der dritte Tag des Bochum Total. Das Festival feiert dieses Jahr seinen 40. Geburtstag. So lange schon sammeln sich in der umfunktionierten Bochumer Innenstadt jedes Mal aufs Neue die Menschen, die zusammenkommen wollen, um Musik und das Ambiente zu genießen. Mit guter Stimmung und lieben Leuten geht es durch das lange Wochenende. Von Donnerstag bis Sonntag treten hier KünstlerInnen und Bands zum Kennenlernen, das erste Mal live sehen oder nochmal genießen auf. Heute steht der Fokus aber auf euch, den diesjährigen BesucherInnen auf dem Bochum Total. Wer seid ihr? Was denkt ihr? Was bedeutet Musik für euch? Meet the Fans, die Persönlichkeiten des Bochum Total.
7: Also ist das euer erstes Mal, dass ihr auf dem Bochum Total seid oder wart ihr jetzt die Tage davor schon da oder irgendeiner der Jahre davor?
8: Nee, also wir sind beide heute das erste Mal da.
9: In dem Fall habe ich schon zweimal das durchgeführt, letztes Jahr und heute.
10: Ich war schon öfters bei Bochum Total, ich muss sagen, das ist wie immer, jedes Jahr immer super.
7: Also würdest du sagen, das ist jetzt gleich geblieben die letzten Jahre oder hat sich das verbessert?
10: Qualitativ-technisch würde ich sagen, all die Jahre hat sich das verbessert. Die Leute finden auch gut zueinander und es ist immer eine bessere Stimmung geworden.
7: Besucht ihr sonst Festivals oder Konzerte?
8: Festivals jetzt schon seit ein paar Jahren, so mindestens eins pro Jahr und Konzerte halt auch.
9: Normalerweise noch zu Konzerten.
7: Weshalb geht ihr normalerweise auf solche Festivals, um neue Artists kennenzulernen, um vielleicht Leute zu treffen?
8: Meistens einfach für die geile Stimmung. Und natürlich jetzt Bochum Total, um halt auch kleinere Artists mal kennenzulernen. Wir hatten jetzt schon ein, zwei Bands gehört, die uns zugesagt hatten, von denen man halt vorher noch nie gehört hatte.
9: Einfach, weil es jetzt einen freien Zugang hatte und ich bin hier auch mit Freunden hier.
10: Es ist halt natürlich kostenlos, deswegen ist es halt immer verlockend.
7: Würdet ihr sagen, die Leute hier geben euch einen guten Vibe ab und ihr könnt euch mit denen so identifizieren?
8: Ja, also mit dem Vibe auf jeden Fall, mit so ein bisschen Partystimmung. Stimmung stimmt und das ist ansteckend.
10: Heute war wieder schon wieder so ein Beispiel, wo man sich gut connecten kann mit den Leuten. Die Stimmung ist super. Ich würde sagen, alle sind sehr freundlich und halt auch sehr zusammenhaltend.
7: Welche Rolle spielt Musik in eurem Leben?
8: Eine sehr große. Musik war eigentlich schon immer ein großer Teil von meinem Leben. Ja, also ich mache viel von meiner Persönlichkeit, von der Musik, die ich höre, ab.
9: Ja, so Musik spielt eine sehr große Rolle bei mir, weil meine Frau sehr viel mit Musik macht. Und es ist eine sehr herzerwärmende Kunstform, die mich sehr, sehr prägt.
7: Würdet ihr sagen, ihr verbindet bestimmte Musik mit Gefühlen, Orten, vielleicht anderen Personen?
8: Also auf jeden Fall mit bestimmten Gefühlen. So je nach Gefühlslage kommt halt eine bestimmte Band dann mehr in den Hörer. Bands, die man mit anderen Menschen teilt, sind einfach immer irgendwie dabei gewesen. Beispielsweise wie jetzt hier auf Bochum Total ist, ich werde jetzt beispielsweise die Bands, die ich mit ihr zusammen gehört habe, heute dann auch mit ihr verbinden. So, das ist einfach etwas, was automatisch passiert, finde ich.
7: Würdet ihr sagen, Live-Musik verstärkt dieses Gefühl nochmal?
9: Ja, das bestimmt. Einfach dessen, weil wir hier sehr viele Menschen auch haben, die dann die gleiche Musik hören und wir dann halt gemeinschaftlich diese Musik hören. Und das ist eine sehr schöne Erfahrung, einfach mal mit Leuten sozial dann einfach das Gleiche zu machen.
8: Also Live-Musik ist einfach nochmal eine andere Experience, als es einfach nur im Zimmer zu hören. Vor allem so zusammen in der Crowd zu stehen, das verbindet einfach nochmal anders. Das ist einfach so ein schönes Gefühl von Gemeinsamkeit einfach.
7: Das Bochum Total ist ja ein Gratis-Festival. Wie wichtig ist das vor allem für Jugendliche, aber auch für ältere Menschen und Erwachsene?
10: Dadurch, dass es kostenlos ist, schon angenehmer ist für Leute, die nicht so viel Geld haben. Weil man kann einfach hier hingehen, mit seinen Freunden Spaß haben, die auch vielleicht mal ein bisschen mehr Geld haben.
8: Also es ist viel zu sehr, dass viel zu viele Orte inzwischen bezahlt werden müssen. Und das ist einfach so ein Gratis-Festival, verbindet halt einfach.
7: Vielen Dank euch.
6: Nun beenden wir den Abend mit diesen interessanten Eindrücken der Leute und dem Special Guest dieses Samstages. Nächstes Jahr wird das Festival in den Westpark um die Jahrhunderthalle umstationiert. Wir freuen uns also, euch dann auch oder sogar erneut zu sehen.

0: Duisburg, Nordrhein-Westfalen. Wer nicht aus der Region kommt, denkt dabei sofort an Bilder aus dem mitunter reißerischen Fernsehprogramm und natürlich Marxloh, das Marzahn Westdeutschlands. Was dabei oft vergessen wird, ist, dass es sich auch bei den Bewohnern dieser Stadt um Menschen wie du und ich handelt. Menschen, die leben und arbeiten und auch Kinder und Jugendliche, die sich nach Beschäftigung sehen. Hier setzt der Verein für Kinderhilfe und Jugendarbeit Duisburg an. Nikita Greusmann, Leiter der Jugendeinrichtung Blaues Haus, spricht über den Verein.
1: Der Verein hat ein vielseitiges Programm mittlerweile. Unter anderem natürlich wir mit dem Blauen Haus in der offenen Kinder- und Jugendarbeit, einige Streetwork-Büros. Des Weiteren haben wir zwei Einrichtungen, die so nicht mehr ganz so üblich sind. Das sind unsere beiden Schulkinderhäuser. Das heißt, pädagogisch begleitete kleinere feste Gruppen, die dann außerschulisches Programm geboten bekommen, Hausaufgabenhilfe und viel Unterstützung und Begleitung. Außerdem unsere Spielmobilarbeit. Wir haben einen Transporter und einen LKW, die ganz gezielt Gegenden anfahren, wo in Duisburg vielleicht die Versorgungsleistung in Sachen Kita und pädagogische Angebote eher geringer aufgestellt ist. Abgesehen davon leistet der Verein immer wieder Notfallhilfe, nenne ich sie mal. Das heißt, wenn irgendwie gerade bei den städtischen Kolleginnen und Kollegen irgendwie irgendwas brennt, ist der Verein ganz oft da und kann spontan immer wieder einspringen und verschiedene Sachen realisieren.
0: Eine besondere Einrichtung des Vereins ist dabei das Blaue Haus in Hochfeld.
1: Wir sind eine offene Kinder- und Jugendeinrichtung, die auf Freiwilligkeit beruht. Das heißt, die Kinder und Jugendlichen, die uns besuchen kommen, kommen nach der Schule, so wie sie Zeit und Lust haben, vorbei und verweilen hier nach eigenem Belieben mal wenige Minuten, mal viele Stunden.
0: Kinder- und Jugendarbeit besteht aber nicht einfach nur aus dem simplen Aushalten der jungen Menschen. Ihnen Räume zu bieten und ihnen bei Bedarf beratend zur Seite zu stehen, ist die Aufgabe engagierter Mitarbeiter des Vereins. Ein vielseitiges Programm gehört da selbstverständlich dazu.
1: Wir haben die Jung- und Mädchengruppe vor Ort, verschiedene Kochangebote und.
0: Ganz störungsfrei verläuft die Arbeit zurzeit jedoch nicht. Die Bauarbeiten zur Internationalen Gartenausstellung IGA 2027 sind unübersehbar und hörbar.
1: Insgesamt sorgt die Baustelle doch schon für so ein paar größere Problematiken. Da nahezu alle Grünflächen in Hochfeld gerade gleichzeitig gesperrt sind, haben die Kinder und Jugendlichen sehr, sehr wenig Bewegungsfreiheit. Auch das merken wir hier aktuell, einfach, dass der Platz und die Freiräume fehlen. Die eine Seite ist dicht bebaut, viele Straßen, viele Autos, wenig Möglichkeiten. Und die andere Seite, die sonst immer offen war, ist aktuell eben vollumfänglich gesperrt.
0: Aber nicht nur die Sperrung, sondern vor allem die Kommunikation scheint für Probleme zu sorgen.
1: Ich glaube, das ist ein Punkt, an dem könnte man noch mal ein bisschen intensiver arbeiten. Ich glaube, vielen Familien ist nicht klar, was hier passiert, wieso das passiert und welches Ziel das Ganze verfolgt. Wir bekommen immer wieder die Rückfragen, ey, was ist hier eigentlich los und was kommt da eigentlich hin? Mittlerweile haben die meisten es hier ganz gut verstanden. Wir haben sehr anschauliche Pläne, die an den Bauzäunen hängen, wo man das Ganze nochmal gut zeigen kann. Und ich glaube, wenn das Ganze bald fertiggestellt wird, ist das ein unglaublicher Zugewinn für den ganzen Stadtteil. Wir haben verschiedene Arten von Bewegungs- und Verweilangeboten, von klein bis groß, Spielplatzmöglichkeiten für Kleine, begleitet mit ihren Familien, aber auch eben Sportmöglichkeiten für Jugendliche und junge Erwachsene. Also das Ganze zieht sich komplett durch mehrere Generationen. Und wenn es dann fertiggestellt wird, glaube ich wirklich, dass viele, viele hier einen großen Zugewinn haben.
0: Die zentrale Position des Blauen Hauses hat aber auch zur Folge, dass sich die Kinder und Jugendlichen teilweise an den Planungen beteiligen konnten.
1: Wir waren in viele der Planungsprozesse auch gut eingebunden. Bei der Erstellung der Spielplatzideen und Sammlungen, welche Gerätschaften sind wichtig und nützlich, fanden verschiedene Sitzungen auch mit den Kindern und Jugendlichen statt. Zusammen wurden die Pläne durchgearbeitet und so konnten wir an verschiedenen Stellen immer wieder unsere Meinung, unsere Ideen, unsere Wünsche kundtun und hoffen, dass vieles davon realisiert wird, was aktuell immer noch so aussieht.
0: Gerade für die Ferien ist aber noch etwas Besonderes geplant.
1: Das Sprachcamp ist eben ein Projekt, was wir über das Jugendamt oder mit dem Jugendamt zusammen hier realisieren. Das Ganze richtet sich primär an die Zielgruppe der Dritt- und Viertklässlerinnen. Und da war die Beobachtung, dass in Ferien- und Schulschließungszeiten die sprachliche Entwicklung von Kindern mit Zuwanderungsgeschichte sehr schnell sehr stark rückläufig ist. Um dem entgegenzuwirken, war die Idee oder ist die Idee auch immer noch bei uns, Sprache als Kommunikationsmittel, aber auch als Mittel des Spaßes, des Austausches ins Projekt einzubinden und so diese zwei Wochen nochmal aktiv zu supporten. In unserem Fall war es die letzten Jahre jetzt so, dass wir ein Lerntagebuch zum Thema Wir und unsere Umwelt hatten. Wir haben verschiedene themenbezogene Ausflüge gemacht. Die Kinder haben ihre Tageserfahrungen auf ihre Art und Weise verschriftlicht, teilweise mit Bildern bemalt, teilweise mit Naturmaterialien beklebt und konnten so sich jeden Tag so ein bisschen mit der Thematik auseinandersetzen. Ganz viel an Sprachförderung passiert einfach im Alltag. Hin und wieder kommen aber auch nochmal gesonderte Projekte, die das Ganze nochmal stärker supporten. Das heißt, wenn jemand irgendwie für die Ferien eine gut konzipierte, strukturierte Ferienbetreuung mit Lerneffekt haben möchte, kann er sich gerne bei uns melden. Das Ganze findet die kompletten Herbstferien statt. Da ist es im Zeitraum von 10 bis 16 Uhr gedacht und findet hier bei uns im Haus statt. Das Ganze begleitet von verschiedensten Ausflügen. Wir werden zum Beispiel vermutlich wieder das Gasometer besuchen. Unser Oberthema bleibt wieder Umwelt und Natur und wir gucken, was alles um uns herum sich so entwickelt, geschieht. Aber auch eben über die Stadtteilgrenzen hinaus versuchen wir, unsere Gegend zu erkunden und so ein bisschen neue Inspiration zu zeigen.
0: Informationen dazu und aktuelle Neuigkeiten können bei Instagram unter blaues Haus Hochfeld eingesehen werden. Alternativ kann man aber auch gerne vor Ort vorbeischauen. Mein Name ist Cedric Michael Herten und ich wünsche noch einen angenehmen Tag.
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1: Der Sommer ist da. Und mit ihm leider nicht nur Eis, Freibad und gute Laune. Für viele heißt es gerade stattdessen Schreibtisch, Lernzettel und jede Menge Koffein. An den Unis läuft die Klausurenphase, das Abi ist geschafft und auch viele Azubis stehen mitten in ihren Abschlussprüfungen. Prüfungsstress gehört für viele dazu. Der Druck, gute Noten zu schreiben und die eigenen Erwartungen zu erfüllen, kann dabei echt überwältigend sein. Aber wie groß ist der Druck wirklich? Und besonders wichtig, wie geht man damit am besten um? Wir haben genau darüber mit Studierenden gesprochen.
2: Wie erlebst du Leistungsdruck?
3: Naja, wenn ich in der Klausurenphase bin, wirkt sich der Stress schon auf meinen gesamten Alltag aus, würde ich sagen. Ich sehe beispielsweise meine Freunde dann auch weniger.
4: Boah, also ich glaube einfach so, auch dass man das so ein bisschen im Hinterkopf hat. Also ich finde, so hat so selber den Druck, da so mithalten zu können irgendwie.
5: Ich kann sehr schlecht schlafen, wenn ich Leistungsdruck habe.
6: Ich mache mir viel Sorgen um meine Noten. Und ich habe das Gefühl, dass ich ständig irgendwelche neue Aufgaben habe. Also ich kann nie wirklich entspannen.
1: Wie gehst du damit um?
6: Also ich habe noch nicht die Lösung gefunden. Ich glaube, mir hilft es auch mit Freundinnen darüber zu reden, dass man sich nicht so alleine fühlt.
3: In der Regel versuche ich erstmal meinen Tag vernünftig zu strukturieren und mich darauf zu konzentrieren, was jetzt gerade im Moment wichtig ist. Ich versuche mich in der Zeit möglichst wenig abzulenken und darauf zu achten, dass ich genug schlafe.
5: Mit Kommilitonen gehe ich auf jeden Fall viel raus. Und was mir geholfen hat, ist abends einfach so ein bisschen zu reflektieren und auch ein bisschen zu journalen.
4: Ich versuche halt immer so meine Zeiten, die ich so für die Uni rein investiere, so ein bisschen auf den Blick zu haben, dass ich auch wirklich dann am Ende des Tages gut sagen kann, okay, hey, ich habe jetzt heute, keine Ahnung, so und so viel Zeit mit der Uni verbracht, dann kann ich jetzt schön auch mal einen Abend nichts machen.
7: Eins ist jedoch klar, Leistungsdruck und Stress kennt fast jeder und ihr seid damit definitiv nicht allein. Wenn der Druck dann aber doch mal zu groß wird, hilft es oft schon, sich eine Pause zu gönnen, realistisch zu reflektieren und auch gerne mal mit anderen darüber zu sprechen. Denn ein guter Zuspruch oder ein Gespräch mit Kommilitoninnen reicht meist schon, um zu merken, den anderen geht's meistens echt ganz ähnlich. Was man jedoch nicht vergessen sollte, eine einzelne Prüfung entscheidet natürlich nicht über euren Wert oder über eure Zukunft. Dennoch drücken wir allen, die gerade in der Prüfungsphase stecken, ganz fest die Daumen und wünschen euch immer noch viel Erfolg.

0: Kennt ihr das? Es ist abends und man möchte eigentlich noch was machen, aber man weiß nicht was. Ich hätte eine Idee für euch. Düsseldorf bietet ca. 8-mal im Jahr die Rollnacht an. Ein perfektes Event für einen warmen Sommerabend. Die Rollnacht ist eine Inliner-Tour, die sich dieses Jahr unter anderem am 20. August über den Abend und über ganz Düsseldorf erstreckt. Und die Stimmung ist genauso gut, wie man sich das vorstellen kann.
1: Also ich bin hier bei der Rollnacht mit
2: Paul und Torben.
1: Also ihr wollt hier teilnehmen?
2: Ja.
1: Und wie bist du darauf gekommen?
2: Durch Freunde, da hat mich einer eingeladen, nochmal mitzufahren. Und das habe ich gemacht. Und das hat Spaß gemacht, deswegen sind wir nochmal hier.
1: Ist es kostenlos oder kostet das euch was?
2: Also das Fahren an sich ist kostenlos, aber man kann sich, wenn man halt noch keine Inliner selber hat, kann man sich welche für, glaube ich, 7 € ausleihen.
1: Okay, ich habe gesehen, die Strecke ist heute 21 Kilometer lang. Fühlt ihr euch vorbereitet?
2: Halbwegs, ja. So vorbereitet, wie es geht.
1: Das Wetter ist nicht so vielversprechend, würde ich sagen. Oder was würdet ihr sagen? Es ist sehr bewölkt, windig, gerade hat es noch geregnet.
2: Es gibt kein falsches Wetter, es gibt nur falsche Kleidung.
1: Also habt ihr euch denn selber Inliner mitgebracht? Habt ihr welche ausgeliehen?
3: Ich habe eigene hier. Ja. Das sind so meine hier. Die sind, die haben schon gut was mitgemacht.
1: Die sehen sehr geliebt aus, ja.
3: Aber ich glaube, eine Tour schaffen sie noch.
1: Und du?
4: Ja, nee, ich habe mir die ausgeliehen.
1: Okay, dann schauen wir mal, wer von euch beiden noch heile ins Ziel kommt mit allen Rädern dran.
4: Natürlich wir alle.
1: Genau, apropos Ziel. Was ist denn das Ziel eurer 21 Kilometer langen Inliner-Reise quer durch Düsseldorf?
4: Na, letztendlich hier. Aber zwischendurch stoppen wir an der Merkur-Spielarena.
1: Oh, cool. Fahrt ihr da dann durch?
4: Ich hoffe mal. Mal gucken. Ich weiß noch nicht. Ich war hier noch nicht dabei. Anscheinend war das schon letztes Jahr so.
0: Aber was genau ist die Rollnacht jetzt eigentlich? Gemeinsam wird über eine Strecke von ca. 20 bis 30 Kilometer durch abgesperrte Straßen gerollt. Begleitet wird die ganze Tour von einem Live-DJ. Start und Ziel dieses Mal ist die Reuterkaserne, 200 Meter nördlich vom Burgplatz. Es gibt jeden die Möglichkeit, sich mit Freunden zu treffen, sportlich zu betätigen, Düsseldorf zu erkunden und eine gute Nacht mit günstigen Getränken und dem Fahrtwind im Gesicht zu haben. Aber das will ich euch jetzt nicht erklären. Viel lieber schalte ich zurück zu Vivien.
1: So, wir sind jetzt hier am Ziel angekommen, beziehungsweise der Paul ist am Ziel angekommen. Wo hast du deinen Kollegen gelassen?
2: Ja, der ist schon vorher abgefahren. Man kann ganz praktisch einfach auf dem Rückweg auch vorher schon abfahren. So, wenn das auf dem Weg liegt, dann muss man nicht erstmal bis hierhin fahren. Ich habe leider meine Rollschuhe ausgeliehen, deswegen muss ich hier nochmal abgeben. Aber ja.
1: Okay. Ihr seid ja jetzt gut, wie spät haben wir es jetzt? Wir haben uns kurz nach 11. Ihr seid ja ordentlich 3 Stunden fast gefahren. Fährt man da an einem durch oder habt ihr auch Pausen gemacht? Wie lief das ab?
2: Ja, also es geht eigentlich, es ist sehr entspannt. Man macht mehrere Pausen, weil die Ordner müssen die ganzen Straßen und sowas auch absperren. Und dann auch für alle und dass man zusammen bleibt, gibt es dann immer, ich glaube, 1, 2, 3 Pausen pro Reise, sage ich jetzt mal. Und dann nochmal am Zielort gibt es nochmal so eine bisschen längere Pause.
1: Ich habe gesehen, ihr seid durchs Stadion durchgefahren?
2: Ja, also wir sind ins Stadion reingefahren. Und dann auf diesem Pflasterstein am Rasen, also wirklich so im Stadion, unten am Feld, dann im Entelmarsch so gesehen, einmal ums Stadion rum.
1: Und wie war das so?
2: War schon cool. Also ich habe den Rasen berührt. Drauf durfte man nicht, obviously, aber war schon echt geil.
1: Also würdest du sagen, hat sich gelohnt mitzumachen?
2: Ja, jedes Mal.
1: Ich habe ja gesehen, hier haben auch echt unglaublich viele Leute teilgenommen. Was würdest du sagen, was sind das für Leute, die hier teilnehmen? Ist bunt gemischte Gruppe, eher erwachsene Leute?
2: Boah, alles dabei. Also ältere Menschen, junge Menschen. Teilweise, glaube ich, habe ich auch mal Kinder gesehen. Also auch schon kleinere, aber das war dann, glaube ich, auch bei kürzeren Runden. Ja, also eigentlich ist eine breite demografische Masse dabei.
1: Okay, also würdest du sagen, kann eigentlich jeder mitmachen?
2: Ja, also man muss, klar, man muss halbwegs sicher auf den Rollschuhen sein. Man muss auch bremsen können. Man kann sich auch mal auf die Fresse legen. Ne? Man muss auch vorbereitet sein. Aber wenn das in Ordnung ist, ja, passt.
1: Ja, du hattest ja auch gerade schon gesagt, dein Kollege ist ja auch früher gegangen. Heißt, selbst wenn man es nicht mehr schafft, von der Kraft her, von der Lust her, von der Zeit her, kann man ja auch einfach gehen.
2: Ja, kann man machen.
1: Na dann würde ich mich auf jeden Fall bedanken, dass du mich hier einmal am Start und am Ende getroffen hast und mir von deiner Erfahrung erzählt hast.
2: Kein Problem.
1: Ja, dann wünsche ich noch einen schönen Abend und eine gute Heimreise.
2: Jo, gleichfalls.
0: Und falls ihr es verpasst habt, habt keine Sorge. Die Rollnacht ist eine jährliche Veranstaltung, die sich durch die ganzen warmen Monate zieht. Also haltet die Augen offen und die Ohren steif und seid beim nächsten Mal selbst dabei.
5: 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Hier geht es jetzt weiter mit unseren Kolleginnen und Kollegen von Trambeats FM. Ich bin Frank Hartung und sage Gruß und Glück auf. Bis zum nächsten Mal.
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1: Mit Emily Ösel. Berlin gilt bei der Vorentscheidung der deutschen Olympiabewerbung weiterhin als Außenseiter. Nach dpa-Informationen hat der Deutsche Olympische Sportbund Berlin mit einer deutlich schlechteren Note als seine Mitbewerber bewertet. Berlin galt bereits vor der letzten Sitzung der Evaluierungskommission als Außenseiter. Nach der Abgeordnetenhauswahl, bei der Die Linke als die stärkste Partei gewählt wurde, sehen die Chancen für Berlin weiterhin schlecht aus. Grund dafür ist, dass Elif Erhalp, Spitzenkandidatin der Linken, die Ausgaben für eine Steuergeldverschwendung hält, wie der RBB berichtet. Brandenburgs Agrarministerin Hanka Mittelstädt fordert Nachbesserungen bei den staatlichen Tierhaltungslogos. Die staatliche Kennzeichnung der Tierhaltung soll 2027 beginnen. Laut Mittelstädt gäbe es allerdings großen Gesprächsbedarf. Zum Beispiel soll ausländische Ware ebenfalls gekennzeichnet werden, um eine Wettbewerbsgerechtigkeit zu erhalten. Sollten keine weiteren Änderungen vorgenommen werden, soll laut Mittelstädt ganz auf das Gesetz verzichtet werden. Die Stadtbibliothek Pritzwalk kann saniert werden. Das entschieden die Stadtverordneten. Die Sanierung des Gebäudes aus DDR-Zeiten soll von der Denkmalschutzbehörde begleitet werden, wie der RBB berichtet. Ziele der Erneuerung sind beispielsweise Wärmedämmputzer, Malerarbeiten und eine Klima- und Lüftungsanlage. Der Bau kann voraussichtlich im Jahr 2027 starten.
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1: In Berlin und Brandenburg ist es heute größtenteils sonnig, ab und zu auch leicht bewölkt. Die Höchsttemperaturen liegen bei etwa 19 Grad. Teilweise ist es windig. In der Nacht kommt es bei etwa 13 Grad immer wieder zu Regenschauern.
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6: Середа ще 16.00. Трембіт ФМ. Програма для українців у Берліні. Сьогодні у випуску йтиметься про наступне.
7: Ліві вибори. Хто голосував в Берліні за Ді Лінке? Яким може бути берлінський уряд? Та чому ліві проти військової допомоги Україні? Про підвищення вартості обов'язкового медичного страхування. Кранкінкаси тепер можуть і не повідомити застрахованих, які ризики містить новий закон. Поїзд-привід з сполученням Берлін-Україна знову обіцяють запустити, але не раніше, ніж за 4 роки.
6: Буде ще простіше, але не скоро. Єврокомісія пропонує спростити визнання освіти громадян третіх країн, щоб було не за 14 місяців, а за 4. Після зміни українських водійських посвідчень на німецькі, їх так само без іспитів можна буде змінити знову на українські. Нещасні випадки на роботі. Страховики кажуть, що їх багато. Однак більша небезпека чекає на людей по дорозі на роботу або в школу.
8: А що?
7: Звичайно, не краща українська музика і буде дует творчим.
9: Іди сюди, давай, давай, давай.
6: Привіт із Києва від Наталі Могилевської.
10: А в Києві осінь.
7: А у великій прем'єрі дует Діскомента Геннадія Вітра.
6: Отже, починаємо. Los geht's.

0: Genau, das war Me Liberté von Tony Tornado. Ich finde, das ist ein sehr schöner Einstieg für das heutige Thema, nämlich den brasilianischen Soul oder den Samba Soul. Und Fili, du hast dich, glaube ich, ein bisschen mit der Entstehung des Genres beschäftigt, ne? Hast du Lust, da ein bisschen was zu erzählen?
1: Gerne, gerne. ja, ich fange mit dem Gröbsten an, weil das Genre schon ein bisschen komplex ist, ein bisschen groß, ein bisschen vielfältig. Also als Musikrichtung hat sich der Samba Soul quasi parallel zum US-amerikanischen Soul entwickelt. Also der hat auch so ähnliche Eigenschaften, also hat so ein bisschen Elemente von Jazz, Rock und später dann auch Funk in sich. Ist aber auch trotzdem ganz eigen durch seine Wurzeln in brasilianischer Musik, also durch Samba-Einflüsse, Bossa-Einflüsse. Das merkt man dann besonders bei den ganzen Percussion-Parts, weil die im Vergleich zu der US-amerikanischen Variante ziemlich komplex sind. Anyway, die beiden Genres haben sich gegenseitig aber auch stark beeinflusst, weil die KünstlerInnen ähnliche Struggles überkommen mussten. Beide wurden mit politischen Krisensituationen und Diskriminierungen konfrontiert. In Amerika war der Soul, also in US-Amerika, war der Soul ein soziales Sprachrohr, quasi eine Waffe für die Civil Rights Bewegung, um öffentlich zu kritisieren. Ähnlich war es auch in Brasilien.
0: Ah ja, genau. Da gab es doch auch vor allem eine afro-brasilianische Bewegung, die da Kritik geäußert hat, oder?
1: Ja, genau. Also es ist eine ähnliche soziale Bewegung gewesen, diese Afro-Identität quasi. Und da war halt auch so die politische Situation war halt auch ähnlich, weil die brasilianische Regierung den Künstlerinnen immer mehr Auflagen erteilt hat und starke Zensur betrieben hat, weswegen den MusikerInnen dort halt praktisch nur zwei Möglichkeiten geblieben sind, um weiter Musik zu machen. Entweder spielen sie unter diesen wirklich verhärteten Bedingungen weiter und benutzen dann halt kodierte Sprache, um Kritik auszuüben, oder man musste ins Exil gehen. Das haben dann auch ziemlich viele Künstlerinnen gemacht, ehrlich gesagt, und sind dann unter anderem auch in die USA gegangen. Und der nächste Song ist ein tolles Beispiel für diese geteilten Erfahrungen, weil Jorge Benjor die afro-brasilianische Experience aufgreift und sie mit der afroamerikanischen auf Augenhöhe vergleicht. Von wegen geteiltes Leid ist immer noch Leid, aber we're in this together wenigstens. Und der Song heißt Take It Easy, My Brother Charles.

Genau, das war Take It Easy, My Brother Charlie, wie Georges Benjor gerne sagt. Ich finde, es ist definitiv ein ziemlich funkiges und lebensfreudiges Lied. Und gleichzeitig aber auch ein gutes Beispiel für das, was du vorhin meintest, Feli. Weil ich finde, man könnte in diese Lyrics auch definitiv ein bisschen versteckte Kritik reininterpretieren. Weil er singt ja auch unter anderem von dem ersten Mann auf dem Mond und dass ihn das auch dazu inspiriert, von seinem eigenen Recht auf Freiheit Gebrauch zu machen. Und gleichzeitig warnt er aber auch irgendwie seinen Bruder so ein bisschen davor, sich aufzugebären, weil Take It Easy, klar, es ist einfach nur so Take It Easy, dumm-di-dumm-di-dumm, schönes Leben, aber gleichzeitig kann man es auch so nehmen als chill mal ein bisschen und vielleicht, genau, muck nicht zu sehr auf. Genau. Aber wie dem auch sei, ich finde, wir können uns jetzt unserem nächsten Künstler widmen, nämlich Caetano Veloso. Auch wenn euch der

0: Doch, doch, doch. Vom Klang her bekannt. Aber ich hätte jetzt keinen Namen parat gehabt, muss ich sagen.
1: Ja, genau. Das ist Caetano Veloso. Mit dem habe ich mich auch sehr viel auseinandergesetzt in letzter Zeit und bin definitiv ein großer Fan geworden. Also davor auch schon, aber jetzt noch mehr. Also einmal verbindet ihn auch definitiv etwas mit Jorge Benjor, denn auch er wurde aufgrund seiner Aktivitäten gegen die Regierung für mehrere Monate ins Gefängnis geschmissen und schließlich als Reaktion darauf ging er gemeinsam mit Gilberto Gil ins Exil nach London, um weiteren Maßnahmen zu entfliehen.
0: Ah, krass, Gilberto Gil ist ja eine brasilianische Musikergröße wirklich. Und dass die beiden halt so krass in Kontakt waren, weil so Exil, das bindet ja schon irgendwie, wenn man sowas gemeinsam durchgeht.
1: Auf jeden Fall. Ich würde sagen, generell gab es da eine ziemlich gute Musical-Community, wenn man sich so querbeet ein bisschen durchliest, erwähnt der eine Künstler immer noch mit den anderen und so weiter und so fort. Genau, und er hat unter anderem, also Gilberto Gil hat auch Tode Menina Baiana geschrieben. Ich hoffe, ich spreche das richtig aus. Ich habe es ein bisschen geübt mit der Aussprache von Brasilianisch, aber ich kann es leider selber nicht und genau, verzeiht mir, falls ich Fehler mache. Aber genau, dieses Lied ist auf jeden Fall auch ein sehr tanzbares Ding, kann ich nur empfehlen. Und abgesehen von Musikerfreunden wie Gilberto Gil hat er auch eine mindestens genauso berühmte Schwester, die er auch in dem jetzt folgenden Lied besingt, nämlich Maria Bethania.

0: Das war Maria Bethania von Caetano Veloso. Ich finde, das sind ziemlich geile Sounds, die in der zweiten Hälfte des Lieds macht. Hört sich so ein bisschen an, als würde ihm etwas sehr, sehr gut schmecken, oder?
1: Ja, total. Oh Gott. Ja.
0: Aber wie dem auch sei, Maria selber ist nämlich auch eine super gute Künstlerin und ist auch die zweitbestverkaufte Sängerin Brasiliens tatsächlich mit über 24 Millionen Alben. Und ich finde es ganz schön, wenn wir jetzt mal in das erste reinhören und den genauso betitelten Track namens Kakara.

Und heute dreht sich alles um brasilianischen Soul bei uns. Der nächste Track stammt von der Band Trio Mokoto. Kleine Anekdote zum Bandnamen. Der Name war eine kurzfristige Entscheidung gewesen, weil die Band sich 1968 neu gruppiert hatte und dann das Label sofort bitte einen Namen wollte. Und mit Mokoto hat man in den 60ern umgangssprachlich das entblößte Bein einer Frau beschrieben, was man zu der Zeit eher öfter gesehen hat, weil der Minirock mehr und mehr in Mode gekommen ist. Und als es dann zu den Aufnahmen für das erste Album kam, waren angeblich ganz viele schöne Frauen, die halt Minirock getragen haben, mit im Studio. Und als Anspielung oder als Witz auf diese anscheinende Beliebtheit haben sich dann die drei Sänger dazu entschieden, sich Trio Mokoto zu nennen. Ihr hört jetzt einmal Trio Mokoto mit Now and Janta.

0: Und gleich hinterher kam Cassiorano mit Onda. Ein schönes Liebeslied.
1: Ganz genau, ganz genau. So ein mega chilliges Lied vor allen Dingen. Also ich höre das immer voll gerne einfach so im Hintergrund beim Kochen oder bei Hausarbeiten schreiben oder so. Weil wenn ich das so in Dauerschleife habe, die Zeit vergeht einfach wie im Flug. Okay, als nächstes haben wir eine brasilianische Funkgröße für euch, nämlich Tim Maia. Und da freut sich die Sophie.
0: Ganz genau. Ich bin nämlich auch definitiver Maia-Fan. Und ja, ich muss auch sagen, dieses eine Album habe ich auch schon so krass oft hoch und runter gehört auf YouTube. Nämlich das Album The Existential Soul of Tim Maia. Vielleicht sagt euch das auch bildlich was. Das hat so einen hellblauen, spacigen Hintergrund mit so Planeten und sowas. Und so in der Mitte vom Cover ist dann einmal so in Orangetönen gehalten so ein Ausschnitt von nur dem Kopf von Tim Maia, der dann wie so ein eigener Planet einmal durch Space floatet. Auf jeden Fall ein sehr einprägsames Albumcover. Und genau, von diesem Album wollen wir euch jetzt auch einen Track zeigen, nämlich Que Beleza, ein weiteres super schönes Liebeslied.

0: Und genau hinterher kam ein weiteres tolles Lied, nämlich dieser discolastige Geniestreich von Markus Valli. Vielleicht kennt der ein oder andere auch schon dieses Lied, aber vielleicht nicht unbedingt etwas anderes von ihm. Was ist mit dir, Feli?
1: Ja, ich kenne das Kokoswasserlied. Also es heißt eigentlich Arco de Coco. Und ich habe mir die Lyrics aber nie angeguckt oder übersetzt, also immer nur so gehört, und ich spreche ja kein Portugiesisch, deswegen hoffe ich einfach, dass das Lied wirklich sich einfach nur um Kokoswasser dreht. Ist bestimmt nicht so, aber in meinem Kopf schon.
0: Ja, hoffen wir es mal, ne? Ja, ich habe es da auch noch nicht übersetzen lassen, muss ich zugeben. Und des Weiteren habe ich auch lange nicht gewusst, wie unglaublich viel anderes der Typ noch produziert hat. Produziert, geschrieben, als auch komponiert. Und tatsächlich fing es bei ihm mit Bossa Nova-Klängen an, was by the way auch so viel heißt wie die neue Rage oder die neue Wut, was finde ich auch ein interessantes Hintergrundwissen ist. Aber er hat auch sehr viel mit anderen Musikstilen herumexperimentiert, wie beispielsweise dem Samba und auch dem Rock. Und zwischendurch hat er sogar Jingles für Werbungen gemacht, also wirklich von A bis Z alles mit dazwischen. Genau, und bevor wir uns jetzt anderen tollen MusikerInnen zuwenden wollen, möchte ich euch noch einen weiteren Track von ihm zeigen, der vielleicht Ticken unbekannter ist, nämlich Freio Aerodynamico.

Giorgio Benjo hatten wir am Anfang der Sendung schon einmal kurz drin gehabt. Und der Song hier war jetzt ein gutes Beispiel wieder dafür, dass Künstler halt, wenn die an einem anderen Ort sind, wo sie jetzt zum Beispiel nicht herkommen direkt, wie die halt so einen Dialog quasi treten mit der Kunstszene da. Weil das voll cool, eigentlich voll interessant ist, weil er ist ja eigentlich dafür bekannt, dass er halt so Samba-Klänge macht, was auch immer. Und der Song hier hört sich halt vollkommen so 80er Jahre an. Also wir haben so diese Computer-Drums da drin, hört sich fast schon so nach Prince an. Und ich finde es einfach so ein cooler Ausdruck von wegen, ja, künstlerischer Dialog, wenn der stattfindet, dass man halt die neuen Sachen mit reinnimmt und dann trotzdem halt immer noch seine eigene Identität, seine Wurzeln da auch noch mit einarbeitet. Genau, und von der einen Größe geht es jetzt auch schon zur nächsten Größe, nämlich zu Elsa Suarez. Die ist eine sehr profilierte Künstlerin, also die macht seit 60, 70 Jahren Musik. Die ist letztes Jahr 90 Jahre alt geworden und hat da immer noch Lieder rausgebracht, also ein ganzes Album sogar. Und die neueste Single, die kam vor anderthalb Monaten oder zwei Monaten raus, die hat jetzt einfach mal 3 Millionen Klicks auf YouTube gehabt. Ihr hört jetzt aber einen bisschen älteren Song von Elsa Suarez, und zwar Euphorfica Qui.

0: Genau. Auf jeden Fall eine richtige Powerfrau, würde ich mal sagen. Wenn man bei YouTube mal die neuesten Videos auch anguckt, die sie auch leidenschaftlich scheinbar produzieren lässt oder selbst mitproduziert, ist auch eine echte Augenweide an. Ja.
1: 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Mit Emily Ösel. Berlin gilt bei der Vorentscheidung der deutschen Olympiabewerbung weiterhin als Außenseiter. Nach dpa-Informationen hat der Deutsche Olympische Sportbund Berlin mit einer deutlich schlechteren Note als seine Mitbewerber bewertet. Berlin galt bereits vor der letzten Sitzung der Evaluierungskommission als Außenseiter. Nach der Abgeordnetenhauswahl, bei der Die Linke als die stärkste Partei gewählt wurde, sehen die Chancen für Berlin weiterhin schlecht aus. Grund dafür ist, dass Elif Erlp, Spitzenkandidatin der Linken, die Ausgaben für eine Steuergeldverschwendung hält, wie der RBB berichtet. Brandenburgs Agrarministerin Hanka Mittelstädt fordert Nachbesserungen bei den staatlichen Tierhaltungslogos. Die staatliche Kennzeichnung der Tierhaltung soll 2027 beginnen. Laut Mittelstädt gäbe es allerdings großen Gesprächsbedarf. Zum Beispiel soll ausländische Ware ebenfalls gekennzeichnet werden, um eine Wettbewerbsgerechtigkeit zu erhalten. Sollten keine weiteren Änderungen vorgenommen werden, soll laut Mittelstädt ganz auf das Gesetz verzichtet werden. Die Stadtbibliothek Pritzwalk kann saniert werden. Das entschieden die Stadtverordneten. Die Sanierung des Gebäudes aus DDR-Zeiten soll von der Denkmalschutzbehörde begleitet werden, wie der RBB berichtet. Ziele der Erneuerung sind beispielsweise Wärmedämmputzer, Malerarbeiten und eine Klima- und Lüftungsanlage. Der Bau kann voraussichtlich im Jahr 2027 starten. 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
2: In Berlin und Brandenburg ist es heute größtenteils sonnig, ab und zu auch leicht bewölkt. Die Höchsttemperaturen liegen bei etwa 19 Grad. Teilweise ist es windig. In der Nacht kommt es bei etwa 13 Grad immer wieder zu Regenschauern.
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4: Herzlich willkommen bei Alex Berlin und Radio Lotte Weimar. Die Jahre weiß man nicht, reloadet heute mit Avner Ofrat. Herzlich willkommen, Avner Ofrat.
5: Hallo, guten Tag, danke.
4: Am Mikrofon
6: Ronald Hirte und Fritz von Klingreff bei Die Jahre weiß man nicht, zwischen den beiden Städten Berlin und Weimar.
4: Avner Ofrat, du bist derzeit der Lecturer bei der Alfred-Landecker-Stiftung.
5: Genau, in Globalgeschichte an der FU Berlin.
6: Und das Forschungsprojekt genau bei dieser 3-4 Jahre langen Projektförderung, so stelle ich mir vor, das genaue Thema für dich, meint
5: er? Jüdische Ideengeschichte in der arabischsprachigen Welt. Also ich gucke mir vor allem Texte, die in arabischen Dialekten geschrieben wurden, die in jüdischen Gemeinden in verschiedenen Regionen der arabischen Welt gängig waren. Das ist der Hauptfokus und das wirft Fragen auf den Bereich der jüdisch-muslimischen Beziehungen, der Wandel von Zugehörigkeiten, Identitäten, gemeinsamen Räumen, gemeinsamen politischen Projekten im späten 19. und frühen 20. Jahrhundert.
6: Und das mal die Zeit vor den Nationalismen. Ich glaube doch, habe ich das auch mal verstanden, diese Erforschung, die dann vielleicht noch das Osmanische Reich mit betrifft oder eben auch den Kolonialismus Frankreichs.
5: Genau.
6: Ja. Und die Stichworte jetzt, auch den Historiker Avner präzisieren würde, Kolonialgeschichte auf jeden Fall, immer schon wichtig.
5: Immer schon wichtig, auch für die absehbare Zukunft. Geschichte der Staatsbürgerschaft, vor allem im kolonialen Algerien und eben mit dem neuen Projekt auch stärker jüdische Geschichte.
4: In der muslimischen Welt.
5: In der muslimischen Welt, aber auch in der, auch breiter, in der jüdischen Diaspora, genau.
4: Vielleicht starten wir einfach in dieser ersten Runde mit dem, womit du deine Lehrtätigkeit begonnen hast und vielleicht auch deine Forschungstätigkeit begonnen hast, nämlich mit dem Thema Kolonialismus. Soweit ich weiß, war es sogar Kolonialismus in Algerien, richtig?
5: Genau.
4: Französischer Kolonialismus.
5: Genau, also ich habe meine Dissertation zur Frage, zur Problematik der Staatsbürgerschaft im kolonialen Algerien geschrieben, also wer gehört dazu oder wer gehörte dazu, welche Gruppen wurden als oder welche Menschen wurden als Staatsbürger behandelt oder besaßen diesen Status der Staatsbürgerschaft, welche nicht. Das im Zeitraum von ungefähr 1850 bis 1950, das wäre so die grobe, Zeitspanne. Also im Grunde genommen die Zeit, in der gerade der französische Republikanismus maßgebend oder maßgeblich war für die Gestaltung von kolonialer Politik und für die Debatten eben darüber, wer dazu gehört und wer nicht war.
4: Und dazu gehörten damals mit dem Crémieux-Gesetz die Juden als Staatsbürger Algeriens, richtig? Oder als Staatsbürger Frankreichs natürlich.
5: Genau, genau. Also wir sprechen von einem extrem komplexen juristischen und politischen System, das Frankreich in Algerien aufgebaut hat. Nach dem Beginn der Kolonisierung Algeriens 1830. Und wir sprechen von einer, natürlich, ich nehme an, alle wissen, einer stark muslimisch und auch arabisch und früher auch osmanisch geprägten Land, in der auch eine sehr kleine indigene, wie man heute sagen würde, jüdische Bevölkerung lebte. Und von einem Land, in dem im Zuge der Kolonisierung auch eine Bevölkerung entstanden war, die europäischstämmig war, also eine Bevölkerung, die aus Siedlern entstand, die zum Teil aus Frankreich kamen, zum Teil aus anderen mediterranen Ländern, wie etwa Italien oder Spanien. Und in diesem wirklich äußerst komplexen System oder in dieser Situation ist eben ein äußerst komplexes System entstanden mit verschiedenen politischen und rechtlichen Status. Und eine der interessantesten, bis heute auch heikelsten Fragen dieser Zeit ist eben das, was du eben genannt hast, nämlich die Tatsache, dass diese sehr kleine jüdische Minderheit in Algerien, anders als die sehr große muslimische Mehrheit, 1870 die französische Staatsbürgerschaft erwerben konnte oder je nachdem, wie man es interpretiert, aufgedrängt oder aufgezwungen bekommen hat. Da scheiden sich die Geister. Mhm. Genau, das sind die verschiedenen Status und dadurch zumindest rein rechtlich gesehen, natürlich nicht sozial, nicht gesellschaftlich, aber rein rechtlich theoretisch ein fast identischen Status hatten, also wenn wir über die jüdische Minderheit sprechen, einen sehr ähnlichen Status hatten wie der der europäischstämmigen Kolonialbevölkerung. Das ist so, dass diese Gemengelage, von der wir sprechen.
6: Und das heißt, man könnte auf jeden Fall sagen, egal wie die Motive jetzt genau ausschauten, die Kolonialmacht spaltet da etwas, was vielleicht vorher
5: Ja und nein. Ja, weil klar, es wird nach Kategorien der religiösen Zugehörigkeiten werden Trennlinien geschaffen. Nein, weil diese Trennlinien, oder ja, aber, weil diese Trennlinien doch nicht ganz neu waren. Und das ist etwas, was ich immer wieder betone. Ich glaube, wir sind sehr geprägt von der Vorstellung von, also wir in Europa im frühen 21. Jahrhundert sind sehr geprägt von der Vorstellung von Religion als etwas, was eben nur Glauben und Ritus betrifft. Und dass es außerhalb außerhalb des Kontexts der europäischen Moderne oder Europas im 19. und 20. Jahrhundert natürlich nicht der Fall, auch nicht in Europa. Also wenn man zum Beispiel an den Westfälischen Frieden denkt, Religion war immer auch mit anderen Fragen verbunden und das war im Osmanischen Reich nicht anders. Das heißt, diese Vorstellung, die man tatsächlich oft vorfindet, als hätten koloniale Mächte wirklich so ex nihilo, ganz neue Trennlinien auch im sozialen Leben geschaffen durch ihre juristische Praxis. Diese Vorstellung, die würde ich relativieren, sagen wir mal so.
4: In deinem Buch Israel, Palästina, Deutschland, in diesem Buch, das eigentlich im Mittelpunkt unserer Sendung heute steht, weil es neu herausgekommen, 2026 in Deutschland erschienen ist, bei Suhrkamp, und einen Versuch, eine Entwirrung darstellen soll. Da schreibst du in dem mittleren Kapitel sehr ausführlich und höchst interessant genau über dieses Thema, über verlorene Paradiese. Vielleicht müsste man fast ein Fragezeichen hinter dieses verlorene Paradiese stellen, weil der Eindruck bei der Lektüre für mich schon entstanden ist, es waren nicht unbedingt nur Paradiese. Ja? Es ist, wenn man von verlorenen Paradiesen, in denen die jüdische, die sephardische Bevölkerung mit der muslimischen, arabischen in einem osmanischen Vielvölkerstaat eventuell sehr harmonisch zusammenlebte und beispielsweise an den Gerichten verhaftet sich auch austauschte über ihre verschiedenen Gerichtsformen, ist das doch nur eine der Versionen.
5: Ja, die Frage mit dem Fragezeichen, das ist, glaube ich, eher eine stilistisch und vielleicht ja, kulturell geprägte Frage. Also ich finde, ein verlorenes Paradies ist immer ein Stück Ironie drin. Ne? Also das ist auch dieses Buch von Hamilton, Paradise Lost. Und ich glaube auch schon in dem in der Erzählung im ersten Buch Mose, also die Vorstellung, dass es überhaupt jeweils ein Paradies oder dass es überhaupt jemals paradiesische Verhältnisse gegeben haben soll, diese Vorstellung, die wird allein schon durch diese Erzählung ein Stück weit hinterfragt. Und deswegen habe ich mich ganz konsequent gegen die Fragezeichen entschieden, weil ich dachte, das ist der Punkt. Aber ich nehme den Hinweis doch zur Kenntnis. Klar, also das ist, der Titel ist natürlich ironisch gemeint. Genau.
4: Aber ich nehme den Hinweis auch zur Kenntnis. Ich finde das natürlich sehr interessant zu sagen, Mensch, verlorene Paradiese ist immer schon an sich...
5: Vielleicht noch eine Anekdote, das hat mit dem Buch nichts zu tun, aber ich finde es eine super treffende Anekdote, auch wie unterschiedliche Sprachen funktionieren. Wann war es? 2021, glaube ich, hat Abdulrazak Gulnah den Nobelpreis für Literatur bekommen. Ein Autor, der in England wirkt und auf Englisch schreibt und aus Tansania stammt. Und eines seiner Bücher heißt in der Originalausgabe Paradise. Und in der deutschen Übersetzung heißt es tatsächlich Verlorenes Paradies. Wahnsinn. Und ich finde, das erzählt so viel über verschiedene oder sagt so viel aus über verschiedene Sprachkulturen oder ja, wo die Ironie ja, vertreten ist oder gleich mit angenommen wird und wo eben nicht. Genau, aber das hat mit dem Buch tatsächlich wenig zu tun.
6: Naja,
5: vielleicht
6: doch. Schon, doch auch eine Menge. Wir sind mittendrin, weil die Jahre weiß man nicht, mit Avner hier im Studio. Und ich bin gerade fasziniert von, schon nach diesen 10 Minuten, 11 Minuten, von dieser Differenzierungswucht, würde ich es fast beschreiben wollen, ne? Dieses Ja und Nein, was dich, glaube ich, auch echt ausmacht. Ich habe dich auch mal erlebt in Jena bei einer sehr schönen Veranstaltung an der Uni dort im Podiumsgespräch und das hat sich auch damals schon so eingeprägt, dieses irgendwie, es sich nie zu einfach machen, immer genauer hinschauen, differenzieren, ohne moralische Haltung aufzugeben dabei auch vielleicht, ja. Und Vorschlag, erste Musikpause. Und ich wäre neugierig, weil schon so ein paar Begriffe jetzt gefallen sind, die, glaube ich, auch wahnsinnig wichtig sind, nämlich sowas wie Misrachim kam gerade hinein, Sephardim kam hinein, Ashkenazim. Und ich würde mich freuen, wenn wir hier in der Sendung noch ein bisschen auch vielleicht die Begriffe so eher so nebenbei auch vielleicht bei der nächsten Gelegenheit, wenn wir dann in dein Buch einsteigen mehr, vielleicht noch ein bisschen genauer ausfächern können. Ja, aber erstmal Musik, was hören wir?
5: Ja, ich habe lange überlegt, man sollte vielleicht sagen, wir machen diese Sendung 2 Tage nach dem Sieg der AfD in Sachsen-Anhalt. Alle sind sehr bedrückt und die letzten Jahre gerade mit Blick auf Israel-Palästina waren und sind sowieso schon bedrückend genug, um das mal gelinde zu sagen. Ich habe mich gefragt, ja, Mensch, was hören dann wir dann für Musik? Und ich musste an ein Lied denken, was der Dichter Tschernichowski Anfang des 20. Jahrhunderts geschrieben hat, also einer der bedeutendsten Dichter der neuen hebräischen Dichtung Anfang des 20. Jahrhunderts, der einerseits durchaus eine wichtige Stimme in diesem neuen erwachenden Nationalbewusstsein war, mit all dem, was damit einhergeht, auch gerade spezifisch, was die zionistische Bewegung und das zionistische Unterfangen in Palästina angeht. Also eines seiner bekanntesten Gedichte, was auch vertont wurde, Jahre produziert eben zum Beispiel diese Trope von Palästina oder Eretz Israel als leeres Land oder leerstehendes Land, was natürlich eine äußerst problematische Trope ist. Das Lied, was wir heute hören, heißt, hat eigentlich 2 Namen, also entweder Ich glaube oder Lach bloß. Und Lach bloß, das bezieht sich auf die Träume. Und die Träume sind die Träume von Solidarität, Frieden, Vernunft, Gleichheit. Und das ist ein Lied, was in den letzten Jahren immer wieder bei Demonstrationen gegen das israelische Regime oder das israelische politische System auch gesungen wurde. Das ist interessanterweise auch ein Lied, was ein sehr bedeutender Vertreter der palästinensischen Minderheit in Israel in einer sehr anderen Zeit, vor 20, 30 Jahren, als die politischen Verhältnisse noch ganz anders waren, als eine mögliche alternative Nationalhymne vorgeschlagen hat, weil es eben diese universale Botschaft trägt.

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1: Und herzlich willkommen in der zweiten Runde von Die Jahre weiß man nicht, Reloaded auf Alex Berlin und Radio Lotte Weimar. Herzlich willkommen, Avnir Ofrat. Sie sind bei uns heute mit Ihrem Buch Israel, Palästina, Deutschland, Versuch einer Entwirrung in Deutschland, erschienen in diesem Jahr 2026 im März beim Surkamp Verlag. Herzlich willkommen zum zweiten Mal.
2: Dankeschön.
1: Wir waren jetzt tief eingestiegen in die Kolonialgeschichte Algeriens. Eins Ihrer früheren Themen, das Sie weiterhin verfolgen und zu dem Sie weiterhin schreiben, und hatten einige Begriffe, die eigentlich noch mal ein bisschen Zeit verdienen würden. Aber vielleicht fangen wir einfach mit der wichtigsten, in Bezug auf Ihr Buch, wichtigsten Begriffsentwirrung an, nämlich mit der Begriffsentwirrung Israel, Palästina, Deutschland. Was hat es mit diesen drei Begriffen auf sich?
2: Ja, ich werde oft gefragt, also was ist eigentlich die Entwirrung? Oder was soll da, worum geht es da eigentlich? Und der Ausgangspunkt meiner Betrachtung der aktuellen Debatte, wenn man es überhaupt so noch so nennen kann, war eben, dass verschiedene Ebenen der Betrachtung einerseits des Geschehens vor Ort, also in Israel und Palästina, sich oft überlagern mit Positionierungen, Bezugnahmen zur deutschen Geschichte, zur deutschen Gegenwart, zu Fragen von kollektiver oder nationaler Identität in Deutschland, von Fragen vom Umgang mit der eigenen Geschichte. Und das hat seine Gründe, teilweise auch gute Gründe, aber es war mir wichtig,

0: Ich erstmal überhaupt zu betonen oder daran zu erinnern, dass das Geschehen in Israel-Palästina, was in den letzten Jahren wirklich an Gewalt und Brutalität, wie wir alle wissen, enorm zugenommen hat, sich enorm radikalisiert hat, dass man das nur sehr bedingt überhaupt begreifen kann durch eine rein deutsche Brille oder durch einen historischen Blick, der zu sehr auf die deutsche Geschichte fokussiert ist. Ich glaube, das ist die erste, das ist der erste Schritt oder die erste Ebene dieser Entwirrung.
1: Sehr spannend ist, es ist nicht nur sehr fokussiert auf Deutschland, es ist, wenn wir sie lesen, wenn wir dieses Buch lesen, so deine Kritik, sehr stark auch fokussiert auf den Holocaust.
0: Auf die Tendenz, auf die sehr starke Tendenz, das aktuelle Geschehen durch die Linse des Denkens an den Holocaust zu lesen. Genau.
1: Und dein Ratschlag als Historiker ist, wenn ich das richtig verstehe, eine sehr viel stärkere Historisierung der Geschehnisse und eine stärkere Historisierung der Geschehnisse auch hin zu dem, was eigentlich auf lokaler Ebene passiert.
0: Ja. Ich meine, das hat seine Gründe, dass gerade das, was in Israel und in Palästina passiert, so stark durch diese Linse, durch diesen sehr bestimmten historischen Blick gelesen wird. Da sind bestimmte Verbindungen und Verflechtungen sind natürlich am Werk. Also wir leben in dem Land, was vor 80 Jahren nun mal jüdisches Leben in Europa vernichtet hat. Eines der Resultate dieser nationalsozialistischen Politik oder dieser nationalsozialistischen Verbrechen war nun mal Auswanderung. Und eines der Ziele dieser Auswanderung war Palästina, damals unter britischer Mandatherrschaft. Mit einem etwas breiteren historischen Blick gesagt, besteht auch ein Zusammenhang, auch ein kausaler Zusammenhang zwischen dem Erstarken von Antisemitismus und Judenverfolgung in Europa ab dem späten 19. Jahrhundert einerseits mit dem Entstehen der Idee einer nationalstaatlichen jüdischen Existenz. Das heißt, diese Tendenz, diese Verwirrung oder diese Verflechtungen, sie kommen nicht einfach so, sie kommen nicht aus dem Nichts, sie haben ihre Gründe. Dennoch ist es nur ein Aspekt, ein sehr wichtiger, aber eben nur ein Aspekt dessen, ja, ein Aspekt des Konflikts, der seit dem späten 19. oder frühen 20. Jahrhundert in Palästina entstanden ist. Und mir war es sehr wichtig, allein darauf hinzuweisen. Mir war es auch wichtig übrigens, das ist mittlerweile, ich kann es nicht quantifizieren, aber ich würde sagen, dass das Wort oder der Begriff Palästina im Titel eines solchen Buches drinsteht, ist an sich schon eine Entwicklung der letzten paar Jahre, also wahrscheinlich seit Oktober 2023. Also ich glaube, dass ein Bewusstsein dafür da ist, dass es eine palästinensische Gesellschaft gibt, dass es eine palästinensische Geschichte gibt, dass es eine palästinensische Kultur gibt, das ist etwas, was, sagen wir mal, im Entstehen ist. Auch nicht nur, aber auch oder nicht zuletzt in der deutschen Öffentlichkeit. Und es war mir ein Anliegen, eben auch diesen Begriff in den Titel mit aufzunehmen, weil ohne diesen Begriff, ohne diesen Kontext, ohne diese Gesellschaft, diese Erfahrungshintergründe lässt sich sowieso nichts, aber wirklich nichts verstehen.
2: Das leuchtet mir ein, auch dieses, was du meinst mit neuer Entwicklung auch vielleicht seit ein paar Jahren, dass sowas im Titel auftauchen kann. Ich würde da in dem Bereich noch ein bisschen unterscheiden wollen, weil ich erinnere Reiseführer zum Beispiel, ja, die immer schon, glaube ich, seit den 80er, 90ern Ost- wie Westdeutschland, glaube ich, sogar auch Israel-Palästina im Titel benannt haben. Also in welchen Bereichen kommt das an?
0: Ja. Ne?
2: Und es ist ja auch, glaube ich, wichtig, dass es jetzt immer noch ankommt in einer, nicht nur in einer Akademie, die sich als Geschichtswissenschaft auch etwas versteht, sondern vielmehr auch in einer breiteren Öffentlichkeit, die sowas meint wie auch zivilgesellschaftliches, wie kulturjournalistisch und vieles mehr, oder? Ich glaube, das war jetzt...
0: Ja. Naja, und auch ein Bewusstsein dafür, dass es, dass in Deutschland eine der größten palästinensischen Communities der palästinensischen Diaspora leben. Ne? Also das ist auch so ein, Ja, gehört auch noch dazu.
2: Absolut. Ne? Hier in Berlin auf jeden Fall, in Weimar dann weniger, leider, aber klar, in Berlin auf jeden Fall. Es fiel schon jetzt, klar, das Stichwort Auswanderung, mehrfach bedingt, ne, durch dieses Verbrechensregime Deutschlands. Zionismus, darauf will ich jetzt hinaus, der eben auch unter anderem koloniale Elemente hat. Ja. Ich habe noch einen Dandiner im Ohr, der auf einem Podium, als entsprechende Fragen kamen, dann sowas Lockeres sagen konnte wie, klar ist der Zionismus auch ein koloniales Element, ne? Was denn auch sonst? Ja, insofern auch für ihn gar keine Frage mehr wert eigentlich. Und dennoch jetzt die Frage an dich, Avner, können wir das kurz beschreiben? Was sind die vielleicht spezifischen kolonialen Elemente dessen, was wir als Zionismus, der auch wieder wahnsinnig komplex ist, der Zionismus ist ja auch nicht irgendwie ein Feld, auch im Kontrast zu dem, was wir als klassischen westeuropäischen Kolonialismus beschreiben könnten.
0: Ja, vielleicht noch ein Wort zu Dandiner, weil du ihn gerade genannt hast. Von Dandiner gibt es aus den frühen 80ern, glaube ich, schon einen Artikel, der etwas Ähnliches versucht oder bestimmt deutlich besser macht als dieses Buch. Und ein Artikel, der, in dem es darum geht, die kolonialen Dimensionen der zionistischen Bewegungen, auch des Konflikts um Palästina zu benennen, aber auch eben zu zeigen, wie der durch die Erfahrung des Holocaust geprägten Blick diese Dimension oft ausblendet. Also ich bin jetzt nicht der Erste, der diesen Versuch unternimmt. Dandiner hat es schon vor 40 Jahren gemacht. Mhm. Genau, vielleicht noch ein Wort. Du hast es gerade, als du es so angesprochen hast, meintest du, es klang so durch, ja, für Dandiner war es überhaupt kein Problem, das zu sagen.
2: Für uns damals sehr wohl.
0: Schmerz. Genau, also das war die darin enthaltene, das war der Unterton. Ne? Und ich glaube, die Frage, also bevor wir zur Geschichte selbst kommen, die Frage wäre, oder die Frage, die man ansprechen sollte, wäre, warum? Und die Antwort ist, oder meine Antwort ist, Kolonialismus ist nun mal kein rein analytischer Begriff. Also anders als zum Beispiel, ich weiß nicht, meinetwegen sogar Liberalismus oder obwohl vielleicht auch, ich weiß nicht. Aber also solche Begriffe, solche politischen Begriffe, die verwenden wir natürlich als Historikerinnen und Historiker. Die verwenden wir analytisch, aber sie enthalten auch oder können auch so verwendet werden und werden oft so verwendet, dass sie ein moralisches Urteil implizieren. Und es kommt sehr darauf an, in welchem Kontext man gerade spricht oder in welchem Raum man gerade spricht, wie Begriffe konnotiert werden. Und ich glaube, dieses Unbehagen, was viele spüren, wenn es um Zionismus und Kolonialismus geht, der rührt daher, dass man denkt, na ja gut, also wenn man den Begriff verwendet oder wenn man den Zionismus als kolonial oder teilweise kolonial beschreibt, dann spricht man dieser Bewegung und auch dem Staat Israel die Legitimität ab. Und ich glaube, das ist erstmal das Terrain, auf dem wir stehen. Ich glaube, das, was ich gerade gesagt habe, würden viele auch, viele Menschen auch sofort bejahen, würden sagen, ja, klar, natürlich spreche ich diesem Land oder diesem Projekt seine Legitimität ab, zumindest theoretisch. Also das Land ist nun mal da, aber natürlich sehe ich dieses Land oder dieses Projekt als eigentlich nicht berechtigt. Das ist also, das sieht man auch in der Ideengeschichte des 20. Jahrhunderts, gerade gerade im linken Spektrum. Und das sieht man auch heute. Und ich glaube, das macht diese Diskussion eben heikel. So, nachdem wir es
1: adressieren. Darf ich da kurz
0: einhaken? Ja, klar.
1: Es ist richtig, man sieht es eben auch heute. Ja, auch heute wird der Begriff des Kolonialismus erstmal stark moralisch unterfüttert, sozusagen, wenn man ihn benutzt. Und er wird mit diesem neuen Wort Siedlerkolonialismus nochmal neu gesetzt als ein Kampfbegriff inzwischen.
0: Absolut.
1: Hast du genauso wenig Probleme mit dem Begriff Siedlerkolonialismus wie mit dem Begriff Kolonialismus?
0: Nein, tatsächlich nicht. Ich finde, sie sind unterschiedlich konnotiert. Vielleicht bleiben wir erstmal beim Kolonialismus. Also was sind die kolonialen Aspekte der zionistischen Bewegung oder des zionistischen Unterfangens? Mhm. Also einmal Praxen und Praktiken, also Einwanderung von größtenteils europäischstämmigen Menschen in ein anderes Gebiet, was eben ab 1917 unter der Herrschaft eines kolonialen Imperiums oder Kolonialreichs stand, nämlich Großbritannien, was dann und das zionistische Projekt oder die zionistische Bewegung war nun mal zumindest in den ersten Jahren nach Errichtung des britischen Mandats für Palästina, war eben dieser zionistischen Bewegung oder den zionistischen Institutionen vielen sehr wichtige Befugnisse zu. Das heißt, wir sprechen von einem sehr engen Verhältnis zwischen Institutionen, die teilweise heute noch bestehen, wie zum Beispiel the Jewish Agency, mit der britischen Mandatsregierung. Das ist das eine. Dann geht es um Enteignung und Aneignung von Land. Das ist etwas ganz zentral für die zionistische Bewegung. Und diese Enteignung, oder indem ich eben den Begriff Enteignung genannt habe, das habe ich schon im Grunde schon impliziert, diese Aneignung von Land, die geht immer mit, oder nicht immer, aber sehr oft mit der Verdrängung der lokalen Bevölkerung einher. Und das ist etwas, was man besonders stark ab 1947 sieht, mit dem Beginn des Kriegs um Palästina, später mit der Staatsgründung Israels, dann mit dem Beginn der palästinensischen Nakba, also der Flucht und Vertreibung mehrere hunderttausender Palästinenserinnen und Palästinenser. Man sieht aber auch so die Anfänge davon schon in den 1920ern, 30ern. Das sind Aspekte, die ganz klassisch kolonial sind. Und mit diesen Praktiken einher gehen auch bestimmte Bilder, Vorstellungen des Landes, in dem man gerade sich ansiedelt, und auch der dortigen Bevölkerung, die man eben aus der europäischen Kolonialgeschichte kennt und die man ohne die europäische Kolonialgeschichte gar nicht erklären könnte. Also Begriffe davon, also Vorstellungen wie zum Beispiel, dass Palästina, wenn nicht ein ganz leeres Land, das ist wiederum auch ein Mythos, also die Vorstellung, dass die zionistische Bewegung Palästina als ein ganz leeres Land gesehen hat, das ist wiederum ein Mythos, also da würde ich wieder differenzieren, aber eben die Vorstellung als ein äußerst dünn besiedeltes Land, wo es letztendlich keinen großen Schaden anrichten könnte, wenn ein paar Leute ihren Wohnort wechseln müssten oder ihre Wohnorte verlassen müssten. Vorstellungen, dass diese Gesellschaft rückständig sei. Das sind Bilder, die zentral sind im zionistischen, später auch im israelischen Denken oder in der israelischen zionistischen, später in der israelischen Vorstellungswelt. Und damit ist der Kolonialismus meiner Meinung nach, und ich bin da, das ist jetzt keine sehr wilde These, ich glaube, das würden die allermeisten Historikerinnen und Historiker so unterschreiben, ist der Kolonialismus ein wesentlicher Aspekt dieser Geschichte, dieses Konflikts. Ich glaube, wo sich die Geister so scheiden, ist bei der Frage, ist es der einzige Aspekt? Und ich würde sagen, nein. Und viele würden sagen, ja, das ist ein klassischer Fall von kolonialer Expansion, dass die zionistische Bewegung nun mal von einer ausgegrenzten jüdischen Minderheit in Europa kam, ist nebensächlich, es bleibt dabei, es ist ein koloniales Unterfangen.
1: Auch wenn es kein Mutterland gibt.
0: Genau, auch wenn es kein Mutterland gibt und ganz viele weitere Merkmale, würde man sagen, naja, so wichtig ist es nicht, würden viele sagen, ist es nicht, es bleibt dabei. Nur so könne man, oder diese Geschichte, dieser Kontext ist einfach, es ist durch die Linse, durch die Prisma der Kolonialgeschichte zu verstehen, und das sehe ich nun mal anders. Und ich glaube, das kommt zu der Frage zurück, zur Frage zum Begriff Siedlerkolonialismus. Das ist nun mal ein Begriff, der wirklich in den letzten, ja, das kann man schwer zeitlich einordnen, aber in den letzten Jahren, sage ich erstmal, ideologisch und aktivistisch verwendet wird. Und das ist keine Fremdzuschreibung, sondern das ist ein wesentlicher und explizit artikulierter Aspekt des intellektuellen Projekts der sogenannten Settler Colonial Studies, ist eben dieser aktivistische Schritt, diesen Brückenschlag zwischen Forschung und Aktivismus, zwischen Forschung und Politik. Die Verbindung zwischen Aktivismus und Forschung war bei diesem Begriff des Siedlerkolonialismus von Anfang an da. Er hat ein Potenzial. Er hat ein analytisches Potenzial, weil es eben sehr viele unterschiedliche Formen der Kolonialherrschaft gab. Und es ist wichtig und es ist fruchtbar und produktiv, auf die Spezifika derjenigen kolonialen Kontexte hinzuweisen und sie zu erforschen, wo das Entstehen einer eben Siedlerbevölkerung oder Siedlergesellschaft, also einer neuen Gesellschaft, die aus Siedlern entstanden ist, besonders wichtig war. Und es ist eine These in der Geschichtswissenschaft, die ich auch unterstütze oder die ich da auch unterschreiben würde, dass diese Kontexte vom Siedlerkolonialismus oder wo eine Siedlergesellschaft entstanden ist, dass diese Kontexte oft besonders blutig waren, besonders repressiv, wo die Entkolonisierung oder Dekolonisierung oder die Beendigung kolonialer Verhältnisse besonders schwierig war und eben durch Gewalt, mit Gewalt einherging. Das sind wichtige Erkenntnisse. Da, wo ich ein Problem sehe, ist zum einen da, wo der Begriff des Siedlerkolonialismus wichtige Aspekte ausblendet. Einige dieser Aspekte haben wir vorhin genannt, also eben der Zusammenhang zwischen der Entstehung der zionistischen Bewegung in Europa und der Verfolgung, der Judenverfolgungen, der Bedrohung und Zerstörung jüdischen Lebens in Europa, die schon vor dem Holocaust im Gange war, vor allem im russischen Zarenreich oder Kaiserreich ist der genaue Begriff. Das ist ein Kontext. Der andere Kontext, und das ist wiederum auch schwierig, aber ich erwähne es trotzdem, ist natürlich eine sehr lange Geschichte, in der dieses Stück Land, was im Deutschen meistens Palästina genannt wird, auf Hebräisch aber zum Beispiel oft Eretz Israel genannt wird, zwischen diesem Stück Land und verschiedenen jüdischen Gemeinden, sowohl vor Ort als auch weltweit. Also die Vorstellung, dass das Verhältnis zwischen diesem Stück Land und denjenigen Jüdinnen und Juden, sei es aus Europa oder aus Teilen der arabischen Welt, die sich dort angesiedelt haben im späten 19. und vor allem im frühen 20. Jahrhundert haben. Die Vorstellung, dass das Verhältnis zwischen diesem Stück Land und jüdischen Gemeinden fast identisch sei, wie das Verhältnis zwischen, sagen wir mal, englischen Kolonisten und den Amerikas oder spanischen Kolonisten und den Amerikas, diese Vorstellung halte ich für verkürzt. Und ich sage das nicht, um irgendeine historische Legitimität der zionistischen Bewegung oder des Staates Israel nochmal mir auf die Fahne zu schreiben. Darum geht es mir überhaupt nicht. Und ich glaube, auf politischer Ebene sollte es sowieso um ganz andere Fragen gehen. Ich sage es, weil ich finde, indem man ein Bild konstruiert, in dem die zionistische Bewegung nur als kolonial zu verstehen ist, verkennt man wichtige Aspekte der jüdischen Geschichte und mehr noch, man macht wichtige Aspekte der jüdischen Geschichte unverständlich und da wird's gefährlich.
2: Punkt im Moment, würde ich sagen. Nächste Musik. Und vielleicht noch für die Zeit nach der Musik. Wir werden das heute, glaube ich, nicht mehr hinkriegen, was du jetzt hier bereits alles angedeutet hast. Gerne ein zweites Mal, wie so oft. Bei dir weiß man nicht. Und ich wäre schon froh, wenn man in Deutschland so ein bisschen das Gefühl haben könnte, als Mensch, der 2026 erlebt, dass differenziert werden würde zwischen jüdischer Geschichte, israelischer Geschichte und diasporischer Geschichte. Selbst das kriegen wir schon nicht unbedingt hin, ja. Das müsste man ja alles entwirren. Was hören wir jetzt als zweites Musikbeispiel?
0: Mal was ganz anderes. Le Temps des Cerises, also ein populäres französisches Lied aus den 1860ern, was in der Zeit der Pariser Kommune von den Communards gesungen wurde. Und das ist so ein es ist so ein Blick in eine andere Zukunft. Und was ich schön an dem Lied finde, es hat einen sehr nachdenklichen Ton. Und ich finde, diese Nachdenklichkeit braucht man gerade jetzt, gerade wenn es um einen Blick in eine andere Zukunft geht.

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0: Avenir of Frat bei Die Jahre weiß man nicht, Reloaded auf Alex Berlin und Radio Lotte Weimar. Herzlich willkommen zur dritten Runde.
1: Dankeschön.
0: Avenir of Frat ist Alfred Landecker Lecturer für Globalgeschichte an der FU Berlin. Er forscht zur Kolonialgeschichte, Kolonialismusgeschichte, zur Geschichte der Staatsbürgerschaft, da sind wir wenig zugekommen, und zur jüdischen Geschichte in der arabischen Welt. Und
2: aber da kann man ein tolles Buch lesen zur Staatsbürgerschaft, aber eine tolle Monographie über genau das, ne?
0: Wir aber reden heute nicht über dieses Buch zur Staatsbürgerschaft, sondern wir reden über sein neuestes Buch von 2026, Israel, Palästina, Deutschland, Versuch einer Entwirrung. Und was wir da eben gehört haben als eine Entwirrung des Begriffs Siedlerkolonialismus, das zeigt, finde ich, in aller Intensität, fast in Vortragsform, wie Avenir of Frat arbeitet, nämlich vor allem differenzierend, fast könnte man sagen dekonstruierend, wenn es um den Begriff des Siedlerkolonialismus geht.
1: Also ich würde sagen, so arbeiten Historikerinnen und Historiker im Allgemeinen. Also ich halte hier mal die Lanze für die Geschichtswissenschaft und für die Wissenschaft an sich als solche. Ne? Also das ist,
0: ich klopfe auf den Tisch und ich widerspreche und sage, mich hat dieses Buch sehr beeindruckt aufgrund dieser Begriffsdifferenz.
2: Absolut, das geht mir ja genauso. Auch, ich kenne ja auch so ein bisschen, glaube ich, mit ein paar Kolleginnen, wo das alles andere als so, glaube ich, auseinandergenommen wird, ohne jetzt irgendwie hier blöd zu dissen, darum geht es ja gar nicht. Aber ich denke schon, das ist eine ganz andere Qualität des genauen Hinhörens und Schauens und Aufnehmens. Da das Wort gerade fiel, ist es für dich ein Wort, Avner, Dekonstruktion, Dekonstruieren als methodischer Begriff?
1: Oh, da bin ich jetzt ein bisschen überfragt. Also ich weiß nicht, ob es mir darum geht. Ich glaube, mir geht es um das, das ist vielleicht ein bisschen untertheoretisiert, aber mir geht es eben um das Runterbrechen von sehr aufgeladenen Begriffen und Kategorien auf vielleicht kleinere Einheiten, um einfach besser zu verstehen, woraus sich der Sinn ergibt, den wir alle mit verschiedenen Begriffen assoziieren. Das ist eher so am ehesten wahrscheinlich der begriffsgeschichtliche Ansatz von Koselleck, also wie sich Begriffe über die Zeit verändern, aber eben auch die Konnotation. Ich glaube, die Konnotation ist etwas, was man sehr schwer empirisch nachweisen kann, also wie Begriffe konnotiert sind. Aber man kann zumindest drüber nachdenken. Das ist auch etwas, was in der Ideengeschichte manchmal zu kurz kommt.
0: Und was wir an dieser Stelle in der letzten Runde machen wollten, noch ein bisschen mit dir darüber sprechen, wie du mit deinen Lektionen an der FU Berlin, aber auch mit eventuell Lesungen, Vorträgen in der deutschen Öffentlichkeit, mit dieser Art von sich hineinbegeben in semantische Felder, wie du damit ankommst. Ist das nachvollziehbar für die Zuhörer bei Vorträgen? Ist es etwas, was dann doch eher wieder in Ideologie landet, oder lässt sich gemeinsam miteinander darüber sprechen?
1: Ich glaube, es kommt sehr drauf an. Ja, also es kommt sehr auf den Kontext, auf den Raum an. Ich glaube, es kommt auch ein bisschen drauf an, dass jetzt ein bisschen Selbstkritik, also wirklich Selbstkritik, nicht im Sinne des politischen Milieus, sondern also wirklich ein selbstkritischer Blick, kommt so ein bisschen darauf an, wie gut man es macht. Ich glaube, wo sich viele zu Recht dagegen stemmen, und das würde ich an der Stelle auch sehr gerne betonen, ist diese Vorstellung, wenn jemand kommt und sagt, na, das ist alles so wahnsinnig kompliziert, man kann eigentlich gar nichts dazu sagen. Das ist mir zu kompliziert. Aber und da, das ist auch eine Entwirrung, die ich versuche vorzunehmen in diesem Buch. Und das ist die Unterscheidung zwischen moralischer Klarheit und historischer Vereinfachung. Und ich glaube, das ist eine wichtige Unterscheidung. Also manche Dinge sind sehr einfach. Die Idee, also zum Beispiel die Kategorien und die Ideen und die Vorgaben des Völkerrechts sind sehr eindeutig. Und dass diese Kategorien verbindlich sind in allen Kontexten, in allen Situationen, angewandt auf alle Akteure, das ist ein sehr, sehr einfaches Prinzip. Und ich glaube, man muss sich auch nicht besonders gut auskennen mit Israel-Palästina, um eine bestimmte Haltung zu haben, die sagt, Entschuldigung, das Völkerrecht ist nicht verhandelbar. Ganz genau, also genauso wie das Grundgesetz nicht verhandelbar sind. Das ist die Basis, auf der wir sprechen.
0: auf der übrigens dieses Buch auch spricht. Ja, das möchte ich nochmal sehr, sehr deutlich betonen. Also dieses Buch Israel, Palästina, Deutschland, Versuch einer Entwirrung spricht sehr deutlich und sehr präzise und sehr zielgerichtet auch sowohl zum 7. Oktober hin als auch zu dem, was in Gaza passiert, spricht Avner Ofrat auf der Basis dieses Völkerrechtskonzepts. Und ist trotzdem jemand, der versucht dann auf dieser Basis zu sagen, ja, aber warum? Ja?
1: Also genau, oder was? Genau, und ich glaube, die Unterscheidung ist, also wie gesagt, es sind Fragen, die sehr eindeutig sind. Und es gibt Fragen, die eben äußerst komplex sind. Und ich glaube, was die Auseinandersetzung mit Israel-Palästina gerade seit Oktober 2023 so besonders macht oder so schwierig macht, ist, dass es eben nicht nur um das aktuelle Geschehen geht, dass es nicht nur um das Völkerrecht und die Einhaltung des Völkerrechts geht, sondern eben um historische, moralische, politische Urteile über Dinge, die äußerst kompliziert sind. Und ich glaube, beides festhalten zu können, ist, ich glaube, das ist so die Vorbedingung, damit es überhaupt klappt. Und ich halte es tatsächlich für dringend, auf die Notwendigkeit zu pochen, dass wir als offene Gesellschaft Räume und Formate und Sprechrohre brauchen, in der man Dinge mit Komplexität spricht. Weil wenn sie weg sind, dann fehlen uns die Räume, wo man sich kritisch auch mit der eigenen Position auseinandersetzen kann.
0: Diese Räume werden in den letzten Monaten häufiger auch mal gesprengt.
1: Absolut.
0: Bei dir auch?
1: Ja, einmal. Das meinte ich vorhin auch, glaube ich, mit dem selbstkritischen Blick. Also bei einer Vorstellung, die wir oder eine Paneldiskussion im September 2025, ich glaube, Ronald, du warst sogar da, oder am Historikertag?
2: Nee, da leider nicht.
1: Achso, da warst du. Okay, ja, nicht viel verpasst.
2: Das wird die nächste Sendung.
1: Also ein Panel zum Antisemitismusbegriff. Wo ganz klar war, Ziel dieses Panels ist, über das Potenzial, das analytische Potenzial, aber auch die Grenzen dieses Begriffs nachzudenken. Und das ist grandios gescheitert. Und bei dem Publikum, das war eine große Veranstaltung, die eben nicht nur aus Historikerinnen und Historikern bestand, sondern da waren auch Leute, also da war auch das interessierte Publikum. Und das ist zumindest bei den paar das ist kein sehr netter Begriff, aber bei den paar Gestalten, die besonders laut und unsympathisch war, ist es grandios gescheitert. Und ich würde sogar einen Schritt weiter gehen und sagen, von ein paar Leuten, die da aufgestanden sind, wurde das, also der Versuch, über Begriffe nüchtern nachzudenken, wurde schon als Komplizenschaft bezeichnet. Und das ist ein Problem.
0: Damit kann man auch nicht umgehen. Kaum.
1: Es kommt schon auch darauf an, wie man es macht, und man ist in der Verantwortung auch sehr klar in einer wirklich hyperemotionalisierten öffentlichen Debatte auch immer wieder, ich glaube, sehr klar zu sagen, worum es einem gerade geht. Aber da wurde es eben ganz vehement abgelehnt, als illegitim.
2: Wir legen hier schon ein bisschen was drunter. Das heißt, wir sind am Ende von Diara weiß man nicht Reloaded. Herzlichen Dank, Avner Ofrat. Nochmal unbedingt Israel, Palästina, Deutschland, Versuch einer Entwirrung. Ein tolles Surkamp-Bändchen, 160 Seiten, absolut empfehlenswert. Danke Fritz von Mikkel im Studio hier bei Alex.
0: Und danke Avner Ofrat.
1: Danke euch.

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1: Mit Emily Ösel. Berlin gilt bei der Vorentscheidung der deutschen Olympiabewerbung weiterhin als Außenseiter. Nach dpa-Informationen hat der Deutsche Olympische Sportbund Berlin mit einer deutlich schlechteren Note als seine Mitbewerber bewertet. Berlin galt bereits vor der letzten Sitzung der Evaluierungskommission als Außenseiter. Nach der Abgeordnetenhauswahl, bei der Die Linke als die stärkste Partei gewählt wurde, sehen die Chancen für Berlin weiterhin schlecht aus. Grund dafür ist, dass Elif Erhalp, Spitzenkandidatin der Linken, die Ausgaben für eine Steuergeldverschwendung hält, wie der RBB berichtet. Brandenburgs Agrarministerin Hanka Mittelstädt fordert Nachbesserungen bei den staatlichen Tierhaltungslogos. Die staatliche Kennzeichnung der Tierhaltung soll 2027 beginnen. Laut Mittelstädt gäbe es allerdings großen Gesprächsbedarf. Zum Beispiel soll ausländische Ware ebenfalls gekennzeichnet werden, um eine Wettbewerbsgerechtigkeit zu erhalten. Sollten keine weiteren Änderungen vorgenommen werden, soll laut Mittelstädt ganz auf das Gesetz verzichtet werden. Die Stadtbibliothek Pritzwalk kann saniert werden. Das entschieden die Stadtverordneten. Die Sanierung des Gebäudes aus DDR-Zeiten soll von der Denkmalschutzbehörde begleitet werden, wie der RBB berichtet. Ziele der Erneuerung sind beispielsweise Wärmedämmputzer, Malerarbeiten und eine Klima- und Lüftungsanlage. Der Bau kann voraussichtlich im Jahr 2027 starten.
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1: In Berlin und Brandenburg ist es heute größtenteils sonnig, ab und zu auch leicht bewölkt. Die Höchsttemperaturen liegen bei etwa 19 Grad. Teilweise ist es windig. In der Nacht kommt es bei etwa 13 Grad immer wieder zu Regenschauern.
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5: Leho und herzlich willkommen zur 9. Folge von T-Pop Drama. Liebe T-Poppies, heute geht es um mein absolutes Lieblingsgame aus der Zelda-Reihe, das mich knapp seit 20 Jahren schon begleitet hat, bis ich es endlich spielen und beenden konnte. The Legend of Zelda Twilight Princess erschien im Jahr 2006 und feiert somit dieses Jahr 20-jähriges Bestehen. Doch die Themen daran sind nach wie vor aktuell. Twilight Princess erschien zunächst für den GameCube, dann für die Nintendo-Konsole Wii. Der Regisseur von Twilight Princess war Eiji Aonuma. Der hat unter anderem in Ocarina of Time als einer der Regisseure fungiert und dort auch die Dungeons designt. Der Produzent war der Legend of Zelda-Erfinder Shigeru Miyamoto übrigens. Der GameCube war für Nintendo ein ziemlicher Reinfall, weswegen Twilight Princess bald danach auf die Wii portiert wurde. Hier gibt es einen entscheidenden Unterschied zwischen diesen zwei Games-Varianten. Link sollte in der Wii-Version von Twilight Princess nicht mehr Linkshänder, sondern Rechtshänder werden. Dafür wurde das gesamte Spiel gespiegelt, was ich als Linkshänderin schade fand. Falls ihr euch jetzt fragt, warum, das liegt daran, dass die Controller der Wii ein bisschen anders aufgebaut sind als die des GameCube. Ich glaube, es ist ein bisschen zu kompliziert, das ohne Bilder zu erklären, aber falls euch das interessiert, googelt das gerne mal oder sucht es in der Suchmaschine eures Vertrauens. Ein Tipp also, solltet ihr Twilight Princess spielen und mal in die Lösung schauen müssen, schaut unbedingt, ob es die GameCube oder die Wii-Version ist. Mir ist es nämlich mal passiert, dass ich die Wii-Version gespielt habe und dann in die GameCube-Lösung geschaut habe und mich sehr gewundert habe, dass ich da irgendwo links lang laufen sollte und es ging nur rechts lang. Ähnlich wie auch Ocarina of Time erhielt Twilight Princess hervorragende Kritiken für das Art-Design, das Gameplay und die Story und es war auch kommerziell ein großer Erfolg. Bis zum Release von Breath of the Wild War Twilight Princess mit über 8 Millionen weltweit verkauften Games das am meisten verkaufteste Zelda-Game überhaupt. Breath of the Wild erschien in 2017, das heißt Twilight Princess war über 10 Jahre lang der Zelda-Bestseller schlechthin. In 2016 wurde eine HD-Version für die Wii U released, doch trotz zahlreicher Wünsche wurde bis heute, Stand September 2026, keine Version für die Switch oder die Switch 2 angekündigt. Ab 2016, das scheint ein wichtiges Jahr für Twilight Princess gewesen zu sein, weil 10 Jahre Jubiläum wahrscheinlich, erschien auch ein Manga zu Twilight Princess, der 2022 abgeschlossen wurde. An sich ist das nichts Ungewöhnliches, dass Manga zu Zelda-Games erscheinen, aber Twilight Princess hat als einziges mir bekanntes Zelda-Game nicht ein bis zwei Bände bekommen, sondern ganze 11 Bände. Auf diese Manga-Reihe und wie sich diese vom Game unterscheidet, werde ich im Folgenden noch etwas näher eingehen. Twilight Princess ist das einzige Zelda-Game, in dem Link nicht nur in Hyrule, sondern zusätzlich im Twilight Realm Aufgaben löst und kämpft. Außerdem ist es auch das einzige Spiel, in dem er sich teils in einen Wolf verwandelt. Auch was Charaktere angeht, ist das Game mein Favorit. Insbesondere Midna habe ich tief in mein Herz geschlossen. Und damit sind wir schon direkt beim Thema. Worum geht es in Twilight Princess? Hier ein Disclaimer, da ich das Spiel auf Englisch gespielt habe, verwende ich primär auch die englischen Bezeichnungen. Ich werde sie jedoch mindestens einmal auf Deutsch übersetzen. Es gibt auch, wie bei Ocarina of Time, ein paar Plot-Twists, die ich vorher ansage und die ihr in den Shownotes nachlesen könnt, falls ihr das Game noch spielen wollt oder falls es schon eine Weile her ist und ihr das demnächst nochmal spielen möchtet. Jetzt also die Story. Der junge Link arbeitet als Farmjunge in Ordon Village und führt dort ein friedliches Leben, bis eines Tages Bulblin-Monster auftauchen und die Kinder des Dorfes entführen. Link bricht auf und durchquert die Brücke zu den Wäldern von Faron oder Faron Woods, bis er zu einer Wand aus Zwielicht oder Twilight gelangt. Ein Monster zieht ihn ins Twilight, wo er sich in einen Wolf verwandelt und bald in einem Kerker eingesperrt wird. Kurz danach taucht ein Wesen namens Midna auf, das aussieht wie eine Koboldin und einen großen metallenen Helm trägt. Midna befreit Link, aber er muss ihr im Gegenzug bedingungslos gehorchen. Sie führt Link, der im Kerker von Schloss Hyrule gefangen war, zu Prinzessin Zelda. Zelda erklärt, dass der unrechtmäßige König oder Usurper King Zant aus dem Königreich des Zwielichts oder Twilight Realm in Hyrule Castle eingefallen sei und sie gezwungen habe, sich zu ergeben. Sonst würde er mit Hilfe der Twilight Monster ganz Hyrule vernichten und unterwerfen. Nach Zeldas Einlenken wurden große Teile Hyrules ins Twilight getaucht und sämtliche BewohnerInnen außer Midna, Link und Zelda wurden zu Geistern. Bald stellt sich heraus, dass Midna ebenfalls aus dem Twilight Realm stammt, jedoch gegen Zant arbeitet. Um Hyrule wieder ins Licht zu tauchen, müssen Link und Midna die vier Lichtgeister oder Light Spirits finden und befreien. Die Light Spirits verraten dann den Ort der geschmolzenen Schatten oder Fused Shadows. Diese bilden eine Waffe, mit der die beiden Zant besiegen können. Link reist zunächst als Wolf in verschiedene Regionen Hyrules und nachdem er die Light Spirits befreit und das Twilight zurückgedrängt hat, verwandelt er sich wieder in seine hylianische oder menschliche Form zurück. Hier kommt nun der erste Plot-Twist. Als Link und Midna endlich alle vier Fused Shadows gesammelt haben, taucht plötzlich Zant auf und entreißt sie ihn. Anders als Midna dachte, speist sich seine Macht nicht aus der Magie des Twilight Realm, sondern aus einer anderen Quelle. Mit Hilfe des Schattenkristalls oder Shadow Crystals verwandelt Zant Link in einen Wolf zurück und versucht, Midna zur Zusammenarbeit zu überreden. Als Midna sich weigert, setzt Zant sie dem Licht des Light Spirit aus und verwundet sie schwer. Als Wolf trägt Link die sterbende Midna im strömenden Regen zu Schloss Hyrule zurück. Im Gegensatz zu den anderen HylianerInnen erkennt Prinzessin Zelda direkt, dass der Wolf vor ihr eigentlich der verwandelte Link ist. Sie nutzt ihre Kräfte, um Midna zu heilen und verschwindet daraufhin spurlos. Midna fühlt sich schlecht, weil sie denkt, für Zeldas Tod verantwortlich zu sein. Durch Zeldas Opfer erkennt sie, dass das Twilight Realm ohne das Licht Hyrules nicht existieren kann und umgekehrt. Link und Midna machen sich auf, um im heiligen Waldhain oder Sacred Grove das Masterschwert zu finden. Dieses wird benötigt, um Sand von der fremden Macht zu befreien. Angesichts des Lichts des Masterschwerts verlässt der Shadow Crystal Links Körper und Midna fängt diesen auf. Somit kann sich Link ab nun jederzeit in einen Wolf und wieder in einen Menschen zurückverwandeln. Well played, Midna, würde ich da sagen. Mit dem Masterschwert bewaffnet machen sich Link und Midna auf den Weg in die Gerudo-Wüste oder Gerudo Desert. Dort suchen sie nach dem Spiegel des Zwielichts oder Mirror of Twilight, damit sie in das Twilight Realm gelangen können. Zant hat unterdessen versucht, den Mirror of Twilight zu zerstören, jedoch konnte er ihn nur in 4 Teile zerbrechen. Die Weisen oder Sages tauchen auf und erzählen, dass Zant den Mirror nicht zerstören konnte, weil er nicht der wahre Herrscher der Twilight sei. Durch den Mirror wurde einst Ganondorf ins Twilight Realm verbannt, nachdem er das Triforce stehlen wollte und es unmöglich war, ihn zu töten. Link und Midna machen sich auf den Weg, um die 4 Teile des Spiegels in verschiedenen Dungeons zu erhalten. Hier kommt jetzt der Plot-Twist Nummer 2. Vor dem Mirror of Twilight eröffnen die Sages Link, dass Midna die wahre Herrscherin der Twilight sei. Damit ist sie die titelgebende Twilight Princess. Ich dachte ehrlich gesagt anfangs, es handele sich dabei um Zelda, denn die Games-Reihe heißt ja The Legend of Zelda und sie ist eine Prinzessin, aber nein, es ist tatsächlich Midna, die Twilight Princess. Midna und Link kämpfen sich bis zu Zant vor, der eröffnet eigentlich Ganondorfs Helfer zu sein. Seine Macht speist sich ebenfalls von Ganondorf, das war also quasi die Quelle, nach der Link und Midna am Anfang schon gesucht haben. Die beiden besiegen Zant mit den Fused Shadows und machen sich auf den Weg nach Schloss Hyrule, um Ganondorf zu besiegen und Midna von ihrem Fluch und ihrer Koboldgestalt zu befreien. Der Endkampf ist jetzt in 3 Phasen aufgeteilt. In der ersten Phase benutzt Ganondorf Zelda als Puppet Zelda oder als Marionette quasi, um damit Link anzugreifen. Er besiegt diese jedoch und Puppet Zelda verschwindet. Der Endkampf Phase 2, Ganondorf verwandelt sich in eine riesige wildschweinartige Kreatur, übrigens ist das in vielen Zelda-Games so, dass Ganondorf eine wildschweinartige Version von sich selbst hat. Und Link nutzt seine Wolfsform, um das Biest zu besiegen. Midna belebt Zelda mit ihren Kräften wieder und teleportiert Link und Zelda auf Hyrule Field, da Hyrule Castle gerade am Einstürzen ist. Der Endkampf Phase 3, Ganondorf hat den Einsturz überlebt und taucht mit Midnas Helm auf Hyrule Field auf. Link denkt, Midna sei beim Kampf gegen Ganondorf oder im einstürzenden Schloss gestorben und wird wütend. Link und Zelda müssen Ganondorf zunächst zu Pferd und dann zu Fuß besiegen. Schließlich besiegt Link den Bösewicht, indem er das Masterschwert in seinen wunden Punkt bohrt. Nachdem Ganondorf besiegt ist, sieht Link plötzlich Midna im Licht der untergehenden Sonne. Der Fluch auf Midna ist endlich gebrochen und im abendlichen Zwielicht verwandelt sie sich in ihre wahre Form als Twilight zurück. Der Spoiler Nummer 3 ist jetzt für das Ende, das mich beim ersten Spielen etwas überrascht hat, das nachträglich aber ziemlich viel Sinn ergibt, dazu komme ich noch später. Midna teleportiert alle in die Gerudo Desert zum Mirror of Twilight zurück, wo sie sich schweren Herzens von Link verabschiedet und Zelda dankt. Dann zerstört sie den Mirror, damit keine neuen bösen Gestalten daraus nach Hyrule gelangen können. Jedoch ist dadurch auch die Verbindung zwischen dem Twilight Realm und Hyrule unterbrochen. Hyrule Castle wird wieder neu aufgebaut, Frieden kehrt ein und Link macht sich von Ordon Village aus auf, um neue Abenteuer zu erleben. Soweit die Handlung von dem Game. Jetzt würde ich gerne auf folgende Frage näher eingehen. Wie unterscheidet sich die Handlung des Games von der Manga-Reihe? Ich habe die Zusammenfassung des Games bewusst ein bisschen kürzer gehalten. Ich habe eigentlich ziemlich ausführliche Notizen dazu gehabt, aber es wäre sonst einfach zu viel geworden, weil ich jetzt etwas genauer auf die Charaktere und ihre Dynamiken zu Link eingehen möchte. Und zwar in der Manga-Reihe. Diese hat 11 Bände und wurde von Akira Himekawa gezeichnet. Das ist ein Pseudonym für 2 Mangaka, also 2 Manga-Zeichnerinnen, die einige Zelda-Manga gezeichnet haben. Im Gegensatz zum Game, das den Fokus neben der Story auch auf die großen Dungeons und einige kleinere Aufgaben legt, spielen in dem Manga Links persönliche Entwicklung zum Helden von Hyrule und seine Beziehungen zu den Charakteren um ihn eine größere Rolle. Manches, was im Spiel nur angedeutet ist, wird im Manga als Backstory beschrieben. Auf ein paar dieser Punkte gehe ich im Folgenden ein. Als erstes Links Vergangenheit. Während er im Game einfach als scheinbarer Waisenjunge im Dorf Ordon als Ziegenhirte lebt, hat er im Manga eine Vorgeschichte. Er lebte einst mit 3 Freunden in einer Stadt an der Grenze zur Gerudo Desert und wurde dort im Schwertkampf trainiert, um das Dorf vor Monstern aus der Wüste zu schützen. Doch als er ein Schwert aus einem Stein zog, verschwanden seine Freunde und seine Heimat plötzlich spurlos. Link irrte ganz allein herum und fand schließlich ins Dorf Ordun, wo er inzwischen als Hirte arbeitet. Durch diese tragische Vergangenheit erscheint Link als Charakter tiefgründiger als im Spiel und seine Gewandtheit mit dem Schwert war für mich ehrlich gesagt auch plausibler. Im Manga gibt es auch eine sehr düstere Phase. Nachdem Link das Masterschwert erhalten hat, das wesentlich machtvoller als sein früheres Schwert ist, wird er übermütig und arrogant. Dies belastet nicht nur seine Zusammenarbeit mit Midna, sondern ruft schließlich sogar Dark Link hervor. Dieser Charakter kam nicht im Game vor. Der Manga fügt nicht nur Backstory hinzu, sondern erfindet teils sogar neue Charaktere. Zum Beispiel nachdem Link gegen Dark Link kämpft und von Zand, der das Duell beobachtet hat, verletzt wurde, wird er von einer mysteriösen Figur im Kapuzenumhang in ein abgelegenes Dorf gebracht. Dort kümmert sich eine junge Frau namens Annika um Link, die im Spiel gar nicht auftaucht. Sie verlor bei einem Angriff durch Monster aus dem Twilight Realm sämtliche DorfbewohnerInnen, darunter auch ihre gesamte Familie. Durch Annikas Trauer und ihre Tapferkeit, dennoch weiterzumachen, findet Link langsam zu seinem neuen Ich als Held. Im Manga wird dies als Wiedergeburt bezeichnet. Ich fand das interessant, wenn man bedenkt, dass Wiedergeburt ein zentrales Thema im Buddhismus ist. Außerdem wird in Zelda Games ja auch darauf angespielt, dass der Held Link, die Prinzessin Zelda und der Bösewicht Ganondorf in einem Zyklus aus ewiger Wiedergeburt gefangen sind. Annikas Einsamkeit und Verlorenheit spiegeln Links Gefühle wider, nachdem sein Heimatdorf spurlos verschwand und er denkt, er habe dies durch das Herausziehen des Schwertes damals verursacht. Annika hilft nicht nur Link, Dark Link zu besiegen, sondern auch zu Midna zurückzufinden, ohne die Link unmöglich Hyrule retten kann, denn Midna hatte sich von Link abgewandt, als dieser zu arrogant und übermütig wurde. Die zweite Sache, die in dem Manga etwas ausführlicher besprochen wird als in dem Game, ist die Beziehung zwischen Midna und Zelda. Nicht nur Link bekommt mehr Backstory-Manga, auch diese 2 Prinzessinnen bekommen mehr Hintergrundgeschichte. Im Game haben sie nur 3 Szenen, in denen sie interagieren. In 2 davon opfert sich eine für die andere auf, ohne dass näher erklärt wird, warum. Der Manga löst diese erzählerische Lücke durch einen Zeitsprung. Als Zelda noch ein Kind war, war sie durch ihre rigiden Tagesabläufe als Prinzessin und ihre Sonderstellung als einziges Kind unter Erwachsenen oft einsam. Eines Tages entdeckte Zelda einen Spiegel im Garten und als sie durch diesen hineinsah, tauchte plötzlich das Gesicht eines anderen Mädchens auf. Hierbei handelte es sich um Midna, die ungefähr gleich alt wie Zelda war und ebenfalls eine Prinzessin, jedoch im Twilight Realm. Die kleine Zelda und Midna freundeten sich rasch an und sprachen täglich durch den Spiegel. Ihre Freundschaft ging so weit, dass Zelda Midna sagen wollte, sie sei ihr größter Schatz. Doch noch bevor Zelda ihr das mitteilen konnte, wurde der Spiegel von Erwachsenen entdeckt und zerstört. Zelda bekam gesagt, dass es verboten sei, mit Twilight zu sprechen, da diese allesamt böse seien und vor vielen Jahren Hyrule mit dunkler Magie in den Abgrund stürzen wollten. Daher wurden sie in das Twilight Realm verbannt. Zelda war am Boden zerstört, weil sie ihre einzige Freundin verlor. Somit macht es auch mehr Sinn, weshalb sie als Erwachsene so melancholisch ist und sich ohne zu zögern für Midna aufopfert, die sie schnell als ihre ehemalige Freundin wiedererkennt. Trotz der Unterwerfung durch Zand ist Zelda auch strikt dagegen, sämtliche Twilight als böse zu verurteilen. Dank ihrer früheren Freundschaft mit Midna fand ich das in dem Manga wesentlich glaubwürdiger als in dem Game, ehrlich gesagt. Der dritte Punkt, der sich ein bisschen unterscheidet vom Spiel zu der Manga-Serie, ist Midnas Charakter. Im Game sehen Spielende ihre wahre Gestalt erst ganz am Ende des Spiels und auch

0: und das Wissen, das Hero of Time hat. Der Hero of Time fungiert sowohl im Game als auch im Manga als Mentor für Link und er lehrt ihn Schwertkampftechniken, die dieser für weitere Kämpfe braucht. Im Gegensatz zum Game, wo der goldene Wolf oder Hero of Time jedoch nur stellenweise auftaucht und die Schwertkampflektionen bis auf eine einzige optional sind, ist es im Manga für Link zwingend wichtig, alle Schwertkampfversionen zu lernen, alle Schwertkampftechniken zu lernen. Der Hero of Time ist es übrigens auch, der im Manga Link nach seiner Konfrontation mit Dark Link rettet, in Annikas Dorf bringt und ihr aufträgt, ihn gesund zu pflegen. Anders als das Game nimmt der Manga immer wieder auch Midnas Perspektive ein, zum Beispiel auch um zu zeigen, wie sich ihre anfängliche Abneigung gegenüber dem Julianer Link langsam in Zuneigung verwandelt. Jedoch ist sie im Game wie im Manga über weite Strecken ein moralisch grauer Charakter, der vor allem zu Beginn offen zugibt, sich nur ums Twilight Realm zu kümmern und die Lichtwelt Hyrules zu verabscheuen. Sowohl im Spiel als auch im Manga ist Midna ein klassischer Tsundere-Charakter. Das heißt, sie hat eine raue Schale, aber einen weichen Kern. Ich habe eine große Schwäche für Tsundere-Charaktere, falls ihr euch jetzt denkt, warum ich hier grinse. Das ist der Grund. Außer Zelda und Link werden alle Hylianerinnen im Twilight in Geister verwandelt. Das hatte ich ja schon gesagt. Die Vermutung liegt nahe, dass das Twilight genau die zwei hylianischen Charaktere verschont hat, die Midna nicht vorverurteilen. Denn außer Zelda zeigt auch Link aufrichtiges Interesse daran, Midna zu helfen. Neben diesen vertieften Background-Stories spielen auch weitere Charaktere im Manga eine weitaus aktivere Rolle als im Game. Zum Beispiel begleiten diese Charaktere Link in Dungeons, in den verschiedenen Bereichen von Hyrule, könnte man sagen. Im Game ist er darin immer, also in den Dungeons, immer ohne sie und nur mit Midna an seiner Seite unterwegs. Insbesondere Illia, ein Mädchen aus Ordun, ist im Game zwar eine wichtige Nebenrolle, jedoch wird ihr Gedächtnisverlust nach ihrer Entführung durch Monster eher nebensächlich dargestellt. Im Manga wird intensiver auf ihr Trauma eingegangen und sowohl eine Romanze mit dem Wissenschaftler Shad als auch ihre Gefühle für Link werden stärker angedeutet. Im Manga geht es nicht nur um ihr Trauma, sondern auch darum, wie sie dieses überwindet. Während sie im Game irgendwann einfach aus ihrer Schockstarre erwacht, begegnet sie im Manga bei einem Angriff zufällig King Bulbin, das war ihr ehemaliger Kidnapper oder Entführer, wieder und sie macht sich schon aufs Schlimmste gefasst. Doch Bulbin ist bereits ein gebrochener Charakter und er greift sie nicht an. Illia versteht, dass Bulbin nicht ausschließlich böse ist, vergibt ihm und überwindet so ihr Trauma, das er durch ihre Entführung einst ausgelöst hat. Der Manga gibt somit Illia eine stärkere Stimme und mehr Tiefe als im Spiel. Der Manga ist aber nicht nur so, dass er alles ausführlicher darstellt, es gibt auch bestimmte Teile des Spiels, die im Manga weggelassen wurden oder verkürzt. Weggelassen wurde zum Beispiel, dass Link im Spiel Sumo-Ringen lernt. Das war gleichzeitig sehr amüsant und auch sehr nervtötend, weil das gar nicht so einfach war, dieses Sumo-Ringen zu gewinnen. Und er bekommt auch durch, quasi wenn er das Sumo-Ringen erfolgreich gemacht hat, einen bestimmten Gegenstand vom Bürgermeister von Ordun, um einen der Dungeons damit betreten zu können. Dieser gesamte Handlungsverlauf wird im Manga nicht gezeigt. Andere Teile, habe ich ja schon angedeutet, werden verkürzt oder teilweise verlängert. Zum Beispiel lernen wir im Manga das Dorf Ordun mit einer Bande von Kindern, die teilweise auch entführt werden, intensiver kennen, wohingegen ihr Aufenthalt nach der Flucht nach Kakariko, das ist ein anderes Dorf in Hyrule, im Manga weniger gezeigt wird, im Game aber stärker. Alles in allem würde ich sagen, der Manga ist sowohl eine wertvolle Ergänzung für Spielende, die Twilight Princess schon kennen, als auch für Lesende, die einfach die Story genießen möchten. Neben der klug ausgebauten Story ist auch das Artwork des Manga hervorragend. Vor allem sieht Link sowohl in seiner hylianischen als auch in seiner Wolfsform super cool aus. Das ist wirklich toll gezeichnet, schaut euch das gerne mal an. Ich fand auch Zelda und Midna gut getroffen. Insbesondere Midna in ihrer True Form als Twilight Princess sieht einfach zum Niederknien toll aus.
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0: Kommen wir nun zu meinem persönlichen Zugang zu Twilight Princess. Ich habe ja schon am Anfang der Folge gesagt, dass das Spiel in 2006 herauskam. Ich habe es jedoch erst in 2022 angefangen und konnte es beim ersten Mal leider nicht durchspielen. Ich war damals sehr traurig, das weiß ich noch, als ich das Game abbrechen musste, habe aber nach einer Weile in einem Gamer-Freundeskreis nachgefragt, ob jemand zufällig eine GameCube oder Wii sowie das Spiel hat und mir das leihen möchte. Tatsächlich erklärt er sich ein

Hunter dazu bereit. Und so konnte ich Twilight Princess Ende 2024, Anfang 2025 zweimal komplett durchspielen. Das Game war so gut, dass ich nach dem ersten Durchspielen beschlossen habe, es gleich nochmals von vorne zu spielen, um Notizen zur Story zu machen. Diese Notizen konnte ich teilweise für diese Podcast-Folge verwenden. Stellt euch das mal vor, das war Anfang 2025, jetzt 1,5 Jahre her. Ich wusste damals noch nicht mal, dass es diesen Podcast geben würde und habe schon, ohne das zu ahnen, vorbereitende Arbeit dafür gemacht. Ja, so kann es gehen. In 2025, kurz nachdem ich das Game zum zweiten Mal beendet habe, habe ich übrigens auch eine Twilight Princess Fanfiction auf Deutsch geschrieben, die das recht offene Ende zwischen Midna und Link aufgreift. Den Link packe ich euch dazu gerne in die Shownotes. Alle Dungeons in Twilight Princess finde ich hervorragend designt und durch den langsam steigenden Schwierigkeitsgrad machen sie auch fast durchgängig Spaß. Ich bin eigentlich eine Spielerin, die ehrlich gesagt lieber Zeit mit Sidequests und dem Roleplay-Game verbringt, aber die Dungeons in Twilight Princess haben mich größtenteils sehr überzeugt. Der Dungeon, der für mich am meisten hervorsticht, ist der Tempel der Zeit oder Temple of Time. Warum? Weil er sämtliche Mechaniken aus den anderen Tempeln auf absolut fantastische Weise miteinander kombiniert. Generell funktionieren Zelda-Dungeons meist so. Link kämpft sich mit bisherigen Waffen zum Middle Boss vor, besiegt diesen und erhält dadurch eine neue Waffe. Diese muss er meist wechselnd mit dem Schwert, das er am Anfang hat, beziehungsweise dem Master-Schwert, das er dann irgendwann erwirbt, für das Besiegen des Endbosses einsetzen. Im Temple of Time hat Link bereits alle Waffen erworben. Das heißt, er muss an unterschiedlichen Stellen unterschiedliche Waffen einsetzen. Durch das kluge und durchdachte Design war es für mich jederzeit klar, welche Waffe wo zum Einsatz kommt, und der Temple of Time erinnert Spielende durch diesen Einsatz der verschiedenen Waffen dadurch auch an vergangene Dungeons in Twilight Princess, die man da ja schon alle durchgespielt hat, wie eine Zeitreise in frühere Momente im Spiel. Abgesehen davon ist der Temple of Time auch einer der schönsten Dungeons, die ich bisher in einem Zelda-Game gesehen habe. Da ich einmal vor ca. 20 Jahren 3 Wochen in Rom in zahlreichen Kirchen verbracht habe, konnte ich einige Elemente daraus im Temple of Time wiederfinden. Manche Teile sind direkt vom Vatikan inspiriert und es gibt eine Aufgabe, in der Spielende eine Art Engelsfigur mit Hilfe von riesigen Glocken, das ist tatsächlich ziemlich lustig, vom 8. Obergeschoss ins Erdgeschoss transportieren müssen. Die Halle, in der Link auch einen Mittelboss besiegen muss, ist sehr eng an das Pantheon in Rom angelehnt. Kurz zur Erklärung, das Pantheon ist aus antiker Zeit noch erhalten. Ich weiß gar nicht, wie viel davon original erhalten ist oder wieder aufgebaut wurde, aber es ist quasi aus der Antike. Der Vatikan ist nicht aus der Antike, der wurde danach konstruiert. Das heißt, der Temple of Time hat verschiedene Zeitepochen, die in diesem Dungeon vereint werden. Die Halle nun, in der Link den Middle Boss besiegen muss, ist sehr eng an das Pantheon in Rom angelehnt. Man kann sich das so vorstellen, es ist ein schlichter, runder Raum mit einer klassizistischen Kuppeldecke. Ich habe das nachgeguckt, das heißt Kassettendecke, falls ihr das suchen wollt oder falls ihr auch einfach dieses Bild googeln wollt, schaut euch das an, weil das ist wirklich super schön. Und diese Decke hat als Besonderheit ein Loch in der Mitte. Das Loch dient symbolisch als eine direkte Verbindung zu Gott oder Göttern, weil Pantheon heißt eigentlich, also deutet eigentlich an, dass es mehrere Götter sind, wie im antiken Rom. Das Loch ist jedoch auch für den einzigen Lichteinfall in der Halle verantwortlich. Diese direkten historischen Anspielungen sind auch deshalb spannend, weil Link durch eine Tür, die scheinbar ans Nichts führt, in den Temple of Time überhaupt erst gelangt. Warum führt diese Tür scheinbar ans Nichts? Twilight Princess Link reist in der Haupthandlung zu einer späteren Zeit in den Tempel, der zu der Zeit der Haupthandlung bereits nicht mehr existiert. Er muss jedoch in den Temple of Time, um noch eine Waffe zu erwerben, die später notwendig sein wird, um Sand zu besiegen. Die Tür führt nur scheinbar ins Nichts. Eigentlich reist Link in der Zeit zurück, um in eine frühere Version des Temple of Time zu gelangen. Somit heißt dieser Dungeon nicht nur Tempel der Zeit, sondern Link muss, wie der Held der Zeit aus Ocarina of Time, tatsächlich in der Zeit zurückreisen. Eine Waffe, die ich besonders interessant fand, oder eine meiner Lieblingswaffen, ist der Spinner, wo wir schon bei dem Zeitthema sind. Zu Deutsch, ich musste das tatsächlich suchen und weil ich nicht wusste, wie das heißt, heißt das Ding Gleiter. Ich finde das deutsche Wort komisch, also ich sage jetzt einfach Spinner, weil ich finde, das passt besser.
Der Spinner ermöglicht nicht nur, an bestimmten Wandvertiefungen entlang zu surfen, so kann man sich das vorstellen, sondern er sieht auch aus wie ein großes Zahnrad, auf dem Link stehen kann und das sich schnell entlang von Wandnischen dreht, wenn er es nutzt. Also auch interessant, dass sogar eine der Waffen aussieht wie ein Zahnrad, weil ich bei Zahnrädern auch immer an Zeit denken muss. Das Motiv der Zeit ist jedoch nicht das einzige Thema, was sich durch das gesamte Game zieht. Ein weiteres ist eins, das ich schon ein paar Mal angerissen habe, nämlich das von Licht, Schatten und den vielen Tönen dazwischen im Twilight. Bereits der Anfang von Twilight Princess nimmt direkt den Kontrast zwischen Licht und Schatten auf. Ich werde jetzt im Folgenden direkt aus dem Anfang des Games zitieren, erstmal auf Englisch und dann werde ich es auf Deutsch übersetzen, also keine Panik, falls euer Englisch nicht so toll sein sollte. Darin fragt ganz zu Beginn Russell, ein Bewohner des Dorfs Ordon, Link: "Tell me something. Do you ever feel a strange sadness as night falls? They say it's the only time when our world intersects with theirs. The only time we can feel the lingering regrets of spirits who have left our world. That is why loneliness always pervades the hour of twilight." Zu Deutsch: Sag mal, fühlst du jemals eine seltsame Traurigkeit, wenn die Nacht anbricht? Man sagt, dass nur in dieser Zeit unsere Welt mit ihrer verknüpft ist. Nur in dieser Zeit können wir die fortbestehende Reue der Geister fühlen, die unsere Welt verlassen haben. Darum durchdringt stets Einsamkeit die Stunde des Zwielichts. Dieses Zitat nimmt bereits mehrere Themen des Spiels vorweg: Licht versus Schatten, Geister und zwar Welten und auch das Thema Einsamkeit. Ich gehe erst einmal auf Licht versus Schatten ein, oder besser gesagt Licht und Schatten. Auf der Website Architecture of Zelda, die ich sehr empfehlen kann und auch schon für meine Ocarina of Time-Folge genutzt habe, schreibt der Autor, dass in Twilight Princess Licht und Schatten von Beginn an nicht als reine Gegensätze inszeniert werden, sondern als two sides of the same coin, zwei Seiten derselben Münze. Wir bekommen also ein Spektrum dazwischen. Das titelgebende Twilight deutet zwar eine dämmerige Stimmung und die Nähe zur Nacht an, beinhaltet jedoch auch das Wort Light und dadurch auch eine Nähe zum Licht. In Twilight Princess gibt es nicht nur zwei Welten, auf die Russell zu Beginn in dem Zitat angespielt hat, sondern vorübergehend sogar drei. Erstens die Lichtwelt Hyrules, aus der Link und unter anderem die Bewohner in Ordons stammen. Zweitens das Twilight, aus dem Midna, Zant und deren Untertanen die Twilight stammen. Und drittens vorübergehend das Twilight, in das große Teile Hyrules nach Zants Unterwerfung getaucht werden. Ich hatte ja schon gesagt, in dieser Welt verwandeln sich alle BewohnerInnen der Lichtwelt außer Link und Zelda in Geister, die in einer liminalen Sphäre, also einer Zwischenwelt oder vorübergehenden Welt, existieren. Link verwandelt sich im Twilight hingegen in einen Wolf und sowohl im Game als auch im Manga wird auch eine Verknüpfung zum Hero of Time, dem Helden der Zeit aus Ocarina of Time, aufgemacht, da dieser sich in einen goldenen Wolf verwandeln konnte, im Gegensatz zum grauen Wolf, in den der Link aus Twilight Princess sich verwandelt. Das ist aber nur ein vorübergehendes Reich sozusagen. Ich meine jetzt quasi, dass die Teile Hyrules, die ins Twilight getaucht sind. Diese Thematik aus Licht und Schatten geht in Twilight Princess aber noch weiter. Sie zeigt sich zum einen in der dualen Konzeption aus Zelda und Midna. Zelda ist die Prinzessin des Lichtreiches, während Midna die titelgebende Twilight Princess ist. Und spannend fand ich hier übrigens auch das Design der zwei Prinzessinnen. Während Zelda auch in diesem Game stark an westlichen Prinzessinnen orientiert ist, ist Midnas Design eine Mischung aus ost- und westasiatischen Bestandteilen. Andererseits ist die Wahrnehmung des Twilight durch die zwei Prinzessinnen von großem Unterschied in dem Game. Während Zelda das Twilight als düster und unheilvoll wahrnimmt, stellt es für Midna eine fröhliche Schönheit dar. Sie sagt auf Englisch sowas wie "It holds a serene beauty." Das milde Licht bringe in den BewohnerInnen des Twilight die gute und sanfte Seite hervor. Tatsächlich ist die Geschichte der Twilight eng an die der HylianerInnen geknüpft. Die Vorfahren der Twilight haben vor Jahrhunderten versucht, mit böser Magie Hyrule zu unterwerfen. Der König Hyrules hat sie daraufhin ins Twilight Realm verbannt, wo sie auf immer im Halbdunkel existieren mussten. Zu Midnas Zeiten scheinen sich die meisten Nachkommen jedoch mit ihrem Reich in einer friedlichen und glücklichen Lage zu befinden. Erst Zants Sturz von Midna und seine Unterwerfung der Lichtwelt Hyrules bringen dieses empfindliche Gleichgewicht wieder ins Wanken. Twilight Princess erzählt somit eine ungeheuer wertvolle Lektion. Wir sollten nicht Personen verurteilen, die anders aussehen als wir oder deren Sitten und Sprache wir nicht verstehen. Stattdessen sollten wir uns bemühen, ihnen zu helfen, wenn sie Hilfe benötigen.
Ich habe in der vorigen Solo-Folge zu Ocarina of Time ja kritisch angemerkt, dass mir ein paar rassistische Darstellungen in diesem recht alten Game aufgefallen sind. Nintendo zeigt mit Twilight Princess und insbesondere mit der Protagonistin Midna für mich, dass es scheinbar aus diesen Fehlern gelernt hat. Midna ist nicht nur für mich, sondern generell unter den weiblichen Begleiterinnen, die Link in diversen Games hat, mit Abstand die beliebteste. Vor allem zu Beginn ist sie ein moralisch grauer Charakter und auch eine klassische Tsundere, raue Schale, weicher Kern. Im Laufe des Spiels entwickelt nicht nur Link aber ein tiefes Verständnis für die Twilight und eine starke Zuneigung zu Midna, sondern es geht ihr auch ähnlich. In der tragischen Figur Midna zeigt sich, was es mit Menschen machen kann, wenn diese nicht nur in ein anderes Reich verbannt wurden, sondern durch Zans Umsturzpläne das empfindliche Gleichgewicht der zwei Reiche erneut ins Wanken gebracht wird. Ich sehe da auch ehrlich gesagt ein paar Parallelen zur heutigen Weltlage. Fällt mir so gerade spontan ein. Dann als nächstes möchte ich gerne auf ein weiteres wichtiges Thema eingehen. Geister, zwei Welten und liminale Sphären in Twilight Princess. Bereits in der letzten Solo-Podcast-Folge über Ocarina of Time habe ich ja schon über liminale Sphären gesprochen. Dabei handelt es sich ja um einen Übergang zwischen zwei Welten, zum Beispiel Feenreich oder Geisterreich. Aber man kann auch die Jugend als liminale Sphäre sehen, weil es ja ein Übergang zwischen Kindsein und Erwachsenensein ist. Bereits das Twilight selbst ist eine liminale Sphäre, denn es ist der Übergang zwischen Tag und Nacht, zwischen Licht und Schatten. Die Twilight leben also in einer dauerhaften liminalen Sphäre, die Vergleiche zu den Kokiri in Ocarina of Time zulässt. Jedoch haben die Twilight eine weit düsterere Geschichte. Auch in Twilight Princess gibt es diese liminale Sphäre, doch ist sie viel größer und erstreckt sich hier auf zahlreiche weitere Wesen, nicht nur Link und die Kokiri. Bereits zu Beginn des Spiels will Link ein paar Kinder aus Ordun, die von Monstern entführt wurden, befreien. Er trifft auf eine Wand aus Zwielicht und wird von einem Monster hineingezogen und in einen Wolf verwandelt. Als er im Kerker von Schloss Hyrule auf Midna trifft, befreit diese ihn ja und sie laufen durch die düsteren Gänge. Dort findet Wolf Link einen Geist, der als bläulicher Lichtpunkt zu erkennen ist. Es handelt sich hierbei noch um keinen richtigen Geist sozusagen, sondern der Mensch, das ist ein hylianischer Soldat, der da Wache steht, wurde durch das Twilight in Hyrule vorübergehend in einen Geist verwandelt. Erst wenn Link sein spezifisches Sehen als Wolf aktiviert, sieht er den Menschen hinter dem Geisterlichtpunkt. Im Manga wird dies übrigens als Links drittes Auge auf der Stirn bezeichnet. Das fand ich auch sehr interessant. Das wird im Game nicht so bezeichnet, aber im Manga schon. Das ist nämlich ein direkter Hinweis auf den Buddhismus. Da gibt es auch das dritte Auge auf der Stirn, das so ein spirituelles Auge ist. Auch spannend ist das natürlich mit dem dritten Auge, weil es ja ganz zentral die drei Göttinnen immer gibt in den Zelda-Games. Din, Nairu und Farore. Und das Triforce ist ja auch quasi ein Dreieck, das aus drei Dreiecken besteht. Neben diesem vorübergehend zum Geist gewordenen Menschen befällt das Schicksal auch fast alle anderen Menschen, solange Hyrule ins Twilight getaucht ist. Parallel dazu muss Midna sich außerhalb des Twilights, also wenn sie quasi im Lichtreich Hyrule ist, in Links Schatten verstecken, da sie bei zu viel Licht sterben würde. Die Tatsache, dass die Bewohner in Hyrules im Twilight in Geister verwandelt werden, die zwischen Leben und Tod schweben, liest sich für mich wie eine Rache Zans als Erbe derer, die ja einst vom König von Hyrule ins Twilight Realm verbannt wurden, also quasi sowas wie Schlag gegen Schlag. Das Spiel stellt im Gegensatz zu Navi oder Fi mit Midna Link auch eine Begleiterin zur Seite, die ihr eigenes Konzept verfolgt und vor allem zu Beginn moralisch graust. Jedoch ändert sie nach einer Weile ja ihr Verhalten und dadurch nähern sich nicht nur sie und Link, sondern auch die zwei Welten einander an. In Twilight Princess wie auch in unserer Welt ist das Twilight nur ein kurzer, vorübergehender Zustand zwischen der Welt des Tageslichts und der Welt der Nacht und Dunkelheit. Hier jetzt nochmal der Spoiler fürs Ende. Falls ihr das beim ersten Mal schon übersprungen habt, würde ich euch das jetzt nochmal empfehlen. Unter diesem Aspekt verwundert es nach näherer Betrachtung nicht mehr, dass Midna ganz am Schluss von Twilight Princess, also dem Game, den Mirror of Twilight nach einem tränenreichen Abschied von Link zerstört. Denn sie hat begriffen, dass das Gleichgewicht zwischen Licht und Schatten fragil ist und es passieren könnte, dass wieder eine Seite die andere angreift. Der Frieden zwischen den zwei Reichen ist also nur ein vorübergehender Schwebezustand, wie das Twilight selbst. Neben den BewohnerInnen Hyrules gibt es weitere gutartige Geister, die Link und Midna helfen. Erst einmal die vier Lichtgeister Orduna, Faron, Eldin und Lanairu. Die stehen für die vier Provinzen Ordun, wo Links Dorf ist, Faron, wo der benachbarte Wald ist, Eldin, eine Bergregion mit Vulkanen, und
La Nairu, eine Wasserregion mit Fluss und See. Neben den Fused Shadows, die in den vier zugehörigen Tempeln zu finden sind, helfen die vier Lichtgeister auch ganz am Ende des Games Zelda. Als diese mit Link Ganondorf besiegen möchte, fleht sie die vier Geister an. Diese formen daraufhin vier Pfeile aus Licht, mit denen Zelda Ganondorf verlangsamt, damit Link ihn mit dem Masterschwert dann angreifen kann. Zweitens gibt es Königin Rutela. Sie unterscheidet sich aber stark von den Lichtgeistern. Sie ist tatsächlich verstorben. Sie war einst die Königin der Zoras und begegnet Links als Geist, hilft ihm dann maßgeblich in seiner Quest für den vierten Fused Shadow in der Wasserregion La Nairu. Rutela wurde von Twilight-Monstern getötet und hinterließ ihren jungen Sohn Ralise, der nun vollweise ist. Er wird im Laufe des Games von den HylianerInnen in Obhut genommen, doch ist ohne seine Mutter sichtbar einsam und traurig. Da haben wir ganz stark dieses Motiv der Einsamkeit, das durch diese Ungleichheit der zwei Welten ausgelöst wird. Im Gegensatz zu den BewohnerInnen von Hyrule, die durch Zans Twilight vorübergehend alle in Geister verwandelt wurden, ist Rutela aber tatsächlich getötet worden. Warum ist sie aber noch ein Geist? Sie hat tatsächlich noch eine Aufgabe zu erfüllen, für Link, aber auch für ihren Sohn Ralise. Nachdem diese erfüllt ist, verschwindet sie und kann endlich in Frieden ruhen. Ihr Sohn Ralise tritt das Erbe an, der nächste Herrscher über die Zora zu werden. Beim Spielen der Abschnitte mit Ralise war ich tief berührt von seiner tragischen Hintergrundgeschichte, aber auch seinem Mut und Tapferkeit, obwohl er erst noch ein Kind ist. Insbesondere bei Rutelas und Ralise Story zeigt sich also, wie eng Dunkelheit und Licht miteinander verbunden sind. Insgesamt muss ich sagen, Twilight Princess ist das düsterste, aber auch tiefgründigste und beste Zelda-Game, das ich bisher gespielt habe, also wärmste Empfehlung von mir. Interessant fand ich vor allem übrigens den Kontrast zu dem Game, das etwas später erschien. Dieses stelle ich euch nun vor in

5 Fragen, 5 Minuten. Wie heißt das Ding? The Legend of Zelda Skyward Sword erschien im Jahr 2011 und sieht trotz der 5 Jahre Abstand aus wie eine pastellfarbene, fröhlichere Variante von Twilight Princess. Kein Wunder, denn es wurde für das Spiel dieselbe Engine verwendet. Wer hat's gemacht? Hidemaro Fujibayashi führte Regie, während Eiji Aonuma als Produzent fungierte. Er hat in Twilight Princess sowie in Ocarina of Time Regie geführt und in Ocarina of Time auch die Dungeons Design. Das Game erschien ursprünglich für die Spielekonsole Wii, wurde im Jahr 2021 jedoch noch einmal als HD-Version oder HD-Version für die Switch neu aufgelegt. An dieser Variante orientiere ich mich auch für diese Rubrik, da ich keine Wii, aber eine Switch besitze. Worum geht's da? Skyward Sword erschien zwar nach Twilight Princess, jedoch erzählt das Spiel in der Zelda-Chronologie den Anfang von der Geschichte um den Helden, die Prinzessin und den Bösewicht. Der junge Link lebt mit Zelda und einigen anderen Jugendlichen in einer Akademie auf Skyloft, einer Insel im Himmel. Im Laufe des Spiels lernt er nicht nur seinen Loftwing, einen riesigen Vogel, durch die Lüfte zu steuern, sondern er muss auch seine Kindheitsfreundin und seinen Romantic Interest Zelda retten, die von einer bösen Macht aus dem idyllischen Skyloft entführt wird. Begleitet von der künstlichen Intelligenz Fi, die ein wenig wie eine blau-violette Balletttänzerin aussieht, durchreist er verschiedene Regionen und trifft dabei unter anderem auf Impa, die wie in anderen Zelda-Games der titelgebenden Prinzessin treu ergeben ist. Am Ende muss der Held Link sich in Skyward Sword jedoch nicht Ganondorf stellen, sondern dem Dämonenkönig Demis und seinem bösen Äquivalent zu Fi, dem teuflischen Girahim. Was war gut, was weniger? Eins vorweg, Skyward Sword ist das Zelda-Game, das mich bisher am meisten zu Tränen gerührt hat. Ja, auch wenn die Story von Twilight Princess der von Skyward Sword in nichts nachsteht und auch ziemlich düster ist, so hat mich die Geschichte um den einfachen jungen Link, der allmählich zum Helden heranwächst, und die unbeschwerte und kecke Zelda, die noch nicht als Prinzessin, sondern einfach als junges Mädchen auftritt, zutiefst berührt. Das Game ist ungewöhnlich darin, dass es sehr eindeutig Bezug auf die romantischen Gefühle zwischen den beiden Jugendlichen nimmt. Durch die dramatischen Ereignisse bekommt die leichtfüßige Romanze vom Beginn einen tragischen Aspekt, der jedoch ein gutes Ende findet. Unter den Bossen ist insbesondere Girahim hervorzuheben. So viel Anspannung habe ich selten zwischen Link und einem Gegner gesehen. Sowohl Girahims Design als auch seine Persönlichkeit sind herrlich fies, und durch einen Plot-Twist am Ende bekommt er eine tragische Komponente, die mich stark beeindruckt hat. Seine Gegenspielerin Fi hingegen fand ich als Links Begleiterin einfach nur nervig und wenig hilfreich. Das einzig Positive an Fi ist, dass ihr Design, das übrigens an das Masterschwert erinnert, wundervoll aussieht und dass sie zumindest eine kleine Entwicklung zum Ende hindurch macht. Ich finde, es sagt einiges, wenn der scheinbare Endgegner Girahim spannender geraten ist als die Mentorin. Das Design von Skyloft und den umliegenden schwebenden Inseln finde ich herausragend. Manchmal war es mir ein wenig zu fröhlich und pastellig, verwaschen, man sieht die Inspiration der französischen Impressionisten überdeutlich. Das Design der Region unterhalb von Skyloft fällt dagegen etwas ab und ist mir manchmal etwas zu einfach und monoton gehalten. Leider hat mich bis auf ein paar Stücke wie Romance in the Air auch die Musik dieses Mal weniger gekriegt als der herausragende Soundtrack von Ocarina of Time und Twilight Princess. Was mich bei dem Spielen auf der Switch besonders geärgert hat, das Gameplay ist in weiten Teilen eine Katastrophe. Als Spielerin, die auf der geliehenen Wii Twilight Princess gespielt hat, habe ich gemerkt, die Mechanik aus der Wii-Mode und dem Nunchuck, das sind quasi die zwei Bestandteile, wurde nur unzureichend auf die zwei Switch-Controller übertragen. Meine Vermutung ist, dadurch, dass die Bluetooth-Felder der Switch-Controller viel kleiner sind als die der Wii, ist es schwierig bis unmöglich, korrekt zu zielen oder bestimmte Bewegungen, wie vom Game gefordert, auszuführen. Ein Beispiel wäre das Schwingen auf Lianen oder das richtig getimte Hochhalten des Schwerts Richtung Himmel, daher auch der Titel des Games übrigens Skyward Sword. Falls ihr also die Wahl zwischen der Wii- und der Switch-Variante habt, nehmt unbedingt die Wii-Variante. Was ist mein Fazit? Skyward Sword ist trotz ein paar Schwächen für jeden Zelda-Fan eine unverzichtbare Station. Nicht nur erzählt es den Ursprung des immer wiederkehrenden Zyklus aus Held, Prinzessin und Bösewicht, sondern es wartet auch mit vielen interessanten Figuren, einem überzeugenden Design von Skyloft und insbesondere einer Story auf, die immer wieder mitten ins Herz trifft. Auch wenn die Musik und das Gameplay mich nicht ganz überzeugen konnten, ich finde Skyward Sword ist eine hervorragende Ergänzung zur düster schönen Welt von Twilight Princess. Übrigens, es wurde von Fans immer wieder eine Neuauflage von Twilight Princess für die Switch gefordert.
Ich vermute, dass sich Nintendo nach zahlreichen Beschwerden über das Gameplay von Skyward Sword auf der Switch dagegen entschieden hat, das gleiche bei Twilight Princess zu machen. Besser so. Und damit sind wir beim Ende dieser zweiten Folge zu The Legend of Zelda. Liebe Teepoppies, wie hat euch diese Folge gefallen? Lasst es mich wie immer gern auf Instagram wissen. Ein kleiner Teaser noch für die nächste Folge. Darin interviewe ich eine Person, die manchen von euch schon ein Begriff sein könnte. Sie hat auf Instagram über 100.000 Follower, wodurch ich mich besonders gefreut habe, dass sie meiner Interviewfrage zugesagt hat. Wir sprechen über ein Thema, das bisher noch gar nicht vorkam, aber in ost- und südostasiatischer Kultur tief verankert ist. Bleibt gespannt, Joygin und bis bald!

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1: Mit Emily Ösel. Berlin gilt bei der Vorentscheidung der deutschen Olympiabewerbung weiterhin als Außenseiter. Nach dpa-Informationen hat der Deutsche Olympische Sportbund Berlin mit einer deutlich schlechteren Note als seine Mitbewerber bewertet. Berlin galt bereits vor der letzten Sitzung der Evaluierungskommission als Außenseiter. Nach der Abgeordnetenhauswahl, bei der Die Linke als die stärkste Partei gewählt wurde, sehen die Chancen für Berlin weiterhin schlecht aus. Grund dafür ist, dass Elif Erlp, Spitzenkandidatin der Linken, die Ausgaben für eine Steuergeldverschwendung hält, wie der RBB berichtet. Brandenburgs Agrarministerin Hanka Mittelstädt fordert Nachbesserungen bei den staatlichen Tierhaltungslogos. Die staatliche Kennzeichnung der Tierhaltung soll 2027 beginnen. Laut Mittelstädt gäbe es allerdings großen Gesprächsbedarf. Zum Beispiel soll ausländische Ware ebenfalls gekennzeichnet werden, um eine Wettbewerbsgerechtigkeit zu erhalten. Sollten keine weiteren Änderungen vorgenommen werden, soll laut Mittelstädt ganz auf das Gesetz verzichtet werden. Die Stadtbibliothek Pritzwalk kann saniert werden. Das entschieden die Stadtverordneten. Die Sanierung des Gebäudes aus DDR-Zeiten soll von der Denkmalschutzbehörde begleitet werden, wie der RBB berichtet. Ziele der Erneuerung sind beispielsweise Wärmedämmputzer, Malerarbeiten und eine Klima- und Lüftungsanlage. Der Bau kann voraussichtlich im Jahr 2027 starten.
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1: In Berlin und Brandenburg ist es heute größtenteils sonnig, ab und zu auch leicht bewölkt. Die Höchsttemperaturen liegen bei etwa 19 Grad. Teilweise ist es windig. In der Nacht kommt es bei etwa 13 Grad immer wieder zu Regenschauern.
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2: Mit Emily Ösel. Berlin gilt bei der Vorentscheidung der deutschen Olympiabewerbung weiterhin als Außenseiter. Nach dpa-Informationen hat der Deutsche Olympische Sportbund Berlin mit einer deutlich schlechteren Note als seine Mitbewerber bewertet. Berlin galt bereits vor der letzten Sitzung der Evaluierungskommission als Außenseiter. Nach der Abgeordnetenhauswahl, bei der Die Linke als die stärkste Partei gewählt wurde, sehen die Chancen für Berlin weiterhin schlecht aus. Grund dafür ist, dass Elif Erhalp, Spitzenkandidatin der Linken, die Ausgaben für eine Steuergeldverschwendung hält, wie der RBB berichtet. Brandenburgs Agrarministerin Hanka Mittelstädt fordert Nachbesserungen bei den staatlichen Tierhaltungslogos. Die staatliche Kennzeichnung der Tierhaltung soll 2027 beginnen. Laut Mittelstädt gäbe es allerdings großen Gesprächsbedarf. Zum Beispiel soll ausländische Ware ebenfalls gekennzeichnet werden, um eine Wettbewerbsgerechtigkeit zu erhalten. Sollten keine weiteren Änderungen vorgenommen werden, soll laut Mittelstädt ganz auf das Gesetz verzichtet werden. Die Stadtbibliothek Pritzwalk kann saniert werden. Das entschieden die Stadtverordneten. Die Sanierung des Gebäudes aus DDR-Zeiten soll von der Denkmalschutzbehörde begleitet werden, wie der RBB berichtet. Ziele der Erneuerung sind beispielsweise Wärmedämmputzer, Malerarbeiten und eine Klima- und Lüftungsanlage. Der Bau kann voraussichtlich im Jahr 2027 starten.
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2: In Berlin und Brandenburg ist es heute größtenteils sonnig, ab und zu auch leicht bewölkt. Die Höchsttemperaturen liegen bei etwa 19 Grad. Teilweise ist es windig. In der Nacht kommt es bei etwa 13 Grad immer wieder zu Regenschauern.
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Einen wunderschönen guten Abend. Herzlich willkommen zu 27FM. Seid gegrüßt, liebe Zuhörenden in Weimar und Berlin. Das ist meine Sendung für die Kalenderwoche 39, wenn ich richtig gezählt habe. Und für Weimar weiß ich nicht genau, zu dem Zeitpunkt, zu dem ich sie aufnehme, ob sie dann 21 oder 22 Uhr laufen wird. Denn es hängt davon ab, ob es unserem Freund, dem Herrn Rossner, gelingt, nach der Rückkehr aus seinem Japan-Urlaub noch eine Stunde der authentischen Musik aufzunehmen. Das war jetzt ein bisschen viel Information zum Einstart. Deswegen schreiten wir gleich weiter zu Musik. Im Übrigen heute sehr, sehr viel, sehr, sehr neue Alben und Veröffentlichungen, aber jetzt erst was Älteres. Das letzte Album von Molly Nielsen ist ein Jahr alt. Es heißt Amateur, Amateur auf Deutsch. Ganz einfach aus dem Grund, weil wir Molly Nielsen letzte Woche hier in Shanghai live gesehen haben. Im VAS, keine Ahnung, da kommt noch irgendwas danach. Der Club war ausverkauft, da hat bestimmt 1500 Leute gefasst. Das war strange Erfahrung. Molly Nielsen hat definitiv Fans in China und Asien. Das war eine seltsam zu beschreibende Erfahrung. Wer Molly Nielsen kennt, weiß, dass sie ja immer ihre Musik spielt, sie immer vom Laptop ab oder was auch immer sie da als Wiedergabegerät benutzt. Also nie eine Backing-Band oder jemand, der so tut, als würde er Backing irgendwas spielen und sie singt dazu. Es ist quasi halb Playback, muss man so sagen. Trotzdem hat Molly Nielsen eine unglaubliche Ausstrahlung. Ich wollte sie immer schon mal sehen. Molly Nielsen stammt eigentlich aus Schweden und ist vor vielen Jahren irgendwie in Berlin gestrandet. Da lebt sie noch. Molly Nielsen ist auch so die DIY-Queen ihrer Art, ja, Gothic, Synth-Pop. Die Musik, keine Ahnung, wie sie das produziert, irgendwie am Laptop. Es klingt alles, als wäre es gar nicht gemastert, also von der Qualität eher durchschnittlich, sag ich mal. Das klingt fast gemein, weil das alles großartige Songs sind, aber stellt euch mal vor, das wäre so produziert wie zum Beispiel bei Madonna. Unglaublich. Gut, das wird bei Molly Nielsen nicht passieren. Wir hören jetzt, was kosten die Welt? How much is the world?

Molly Nielsen, How Much is the World? So, und für den Rest der Sendung haben wir nur brandneues Zeug. 30 Jahre, ziemlich genau 30 Jahre nach dem letzten Album von Team Trash, Captain My Heart, ist der Nachfolger erschienen. Der heißt Forevermore, hat keiner damit gerechnet. Die erste Team Trash-Platte, Personal Best, wird gern in die Kamera gehalten auf den sozialen Medien, unter anderem auch von Tokotronic. Sie sind oder sie werden, zu Recht, wie ich finde, so als Pioniere dieser Queercore, Queer-Rock-Szene bezeichnet. Wobei ich finde, dass sie eigentlich immer eher nach Yola Tenko und Dinosaur Jr. klingen, zu denen es auch Beziehungen gibt, als zum Beispiel wie Limfrist. Also es ist schon nicht zu hart. Aber das Album ist gut. Ich würde es immer noch in die Nähe von Yola Tenko stellen. Aber was soll's? 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
1: Run out of road. Straße alles. War nur konsequent hinter Team Trash. Ein Song vom neuen Orville Peck Album zu spielen, denn der ist die vertonte Idee von Brokeback Mountain, also der König of Queer Country. Das mag, wenn man das so hört, nicht auf Anhieb im Kopf funktionieren, aber wie ihr gerade gehört habt, akustisch, dann schon. Und Orville Peck, muss man so sagen, einer der letzten echten Crooner nach Danzig. Okay, wie weiter? Was jetzt, wir kommen zu einem Song von Emma Ruth Rundle, die ich zum ersten Mal live gesehen habe auf der Ende der, wann war das? Nee, 2012, 2011 oder so, mit den Red Sparrows. Da hat sie an der Gitarre ausgeholfen für das Album und die anschließende Tour von The Fear is Excruciating But Therein Lies Dancer. Damals im UT Konnewitz. Wie gesagt, großartig. Seitdem verfolge ich Emma Ruth Rundle, was sie jetzt so solo macht, ist schwer zu greifen, Indie, Country, Folk, aber eben auch so eine Attitüde, die schwer in Worte zu greifen ist. Deswegen versuche ich auch gar nicht, das irgendwie mit Worten zu nähern, sondern wir hören einfach Don't Delay Heaven von These Killing Times.

noch keine 2 Wochen alt. Emma Ruth Rundle, These Killing Times. Das nächste Album ist genauso neu, ist von Eli Paperboy Reed und jemand, der heißt wie der nahezu blinde Prophet aus dem Talmud, hat bei mir schon ganz schweren Stein.

einem Brett. Nee, Quatsch. Der ist Jahrgang 83. Damit ist er ein Jahr älter als Emma Ruth Rundle. Eigentlich irgendwo in den Südstaaten geboren, zum Studium Anfang der 2000er nach Chicago gegangen. Und da hat er wahrscheinlich eine zu hohe Dosis Motown Sound abbekommen. Und das ist, was er jetzt macht. Und das macht er richtig gut, so inklusive der Produktion. Das neue Album heißt Getting There und wir hören I Can't Even Walk.

So, weil ich noch ein wenig über die Textzeile I can't even walk without you holding my hand von Eli Paperboy Reed nachdenken wollte, und zwar hinsichtlich des Aspektes, ist das jetzt eher eine Liebes- oder eine Bankrotterklärung, habe ich hintendran unangekündigterweise einen Song vom aktuellen Steve Egerton Album gespielt. Der ist der super sympathische Gitarrist von Descendants und All, das weiß man, das ist allgemein Wissen, das steht einfach so im großen Buch des Wissens drin. Ich weiß gar nicht, ob das Steven Egertons erstes Soloalbum ist. Auf jeden Fall ist er ja maßgeblich prägend für den Sound von All und den Descendants, beziehungsweise muss man es andersrum sprechen, weil erstgenanntere früher dran waren, aber das wäre jetzt zu weit abgeschwiffen. Ja, also klingt das natürlich auch so, klang das so, wie ihr gerade gehört habt, aber da sind auch noch andere Sachen drin. Das Album klingt, es erinnert mich so ein bisschen an das, was Mike Watt von den Milkmans in letzter Zeit so macht. So im weitesten Sinne muss man das mit kluger Rockmusik umschreiben, in Ermangelung eines besseren Terminus. Genau. Das Album heißt I Think You're Overthinking This und der Song, den wir gerade gehört haben, der hieß Stay Home. Gut. Von Kalifornien zur Ostküste, irgendwo New England. Das ist ein super sympathisches Trio, die schon eine ganze Weile unterwegs sind und auch schon, ja, auf alle Fälle mehr als 3, 4, 5 Alben veröffentlicht haben. Das ist eine Band, die heißen Perennial, die sich sowohl von der Ästhetik als auch vom Habitus eindeutig zur ersten Generation Modbands bekennen, also so Yardbirds, The Who und ja genau, Yardbirds, Who, solche Sachen, aber vom Sound her viel, viel hektischer und nervöser rüberkommen. Keine Ahnung, ob das Absicht ist, Spaß macht es auf jeden, um mal Mazzarossi zu zitieren, Me and a Magpie, der Song, und das Album heißt Modernism.

Ihr hört 27FM, wir schreiten durch neue Veröffentlichungen und ich behaupte an dieser Stelle ganz dreist, dass 70% der Befragten, wenn sie folgende Aufforderung hören, nennen sie die drei bekanntesten oder einflussreichsten britischen Post-Punk-Bands, antworten würden The Cure, Killing Joke und Echo and the Bunnymen. Und letztere haben ein neues Album raus, das letzte war 2014. Aus irgendeinem Grund werden Echo and the Bunnymen auch immer in einem Atemzug mit The Cure genannt. Warum, hat sich mir nie so richtig erschlossen. Ich selber bin nie so richtig rangekommen, aber mein Onkel war großer Fan. Der hat mir mal eine sehr, sehr lange Gardinenpredigt gehalten zu dem Thema, die hängen geblieben ist. Und jetzt ist ein neues Album da. Die sind ja nun auch schon hoch betagt. Und dafür klingt das alles doch mehr als achtbar. Das Album heißt Apples for Isaac. Das klingt schon wieder so alttestamentarisch. Ich habe mich dazu noch nicht groß weiter schlau machen können. Der Song hier heißt Brussels is Haunted und ich weiß nicht, ob das irgendwie als Statement zum Zustand der Europäischen Union verstanden werden möchte. Wir können ja mal fragen. Echo and the Bunnymen.

Das war dann mal eben schnell die Defrock-Platte der Woche. Access Blood, die Band, der Sänger und Gitarrist ist kein unbeschriebenes Blatt. Was aber draufsteht, muss ich euch später mal erzählen. Das ist mir irgendwie abhanden gekommen und ich will nicht nochmal nachsehen. Das ist leider nur eine EP, Porcelain Doll. Und das war der Titeltrack, Porcelain Doll. Und die fällt einfach dadurch auf, dass sie unglaublich gut ist. So, ich hatte in den letzten Sendungen immer mal wieder auf diese Art der Musik, die in den USA Heartland Rock heißt, abgestellt. Beziehungsweise habe ich letzte Sendung auch fälschlicherweise den Begriff Mainland Rock ins Feld geführt. Das ist falsch. Es heißt Heartland Rock. Die bekanntesten Vertreter sind Bruce Springsteen, Bob Seger, der übrigens auch gerade ein neues Album raus hat, John Mellencamp, Tom Petty and the Heartbreakers. Das Ganze ist so, ja, im Blues verwurzelter Rock von, ja, was die Musik betrifft. Und textlich hat das so eine Arbeiterklasse Romantik, die heutzutage völlig aus der Zeit gefallen ist, zumindest in Deutschland, weil es eben diese Form von, ja, kleinstädtigen oder, ja, ländlichen Arbeitertum auch gar nicht mehr gibt. Der Rust Belt ist eben komplett durchgerostet inzwischen, aber ich mag das. Ja, ich habe so eine super Arbeiterklasse-Herkunft, deswegen mag ich das. Born in the USA ist auch so eine Platte, ja, die kam früh bei mir vorbei und hat mich seither nie wieder losgelassen. Ja, es gab auch mal den Begriff Heartland Punk. Damit hat man dann so Bands gemeint wie eben The Gaslight Anthem oder Dead City Radio oder sagen wir, na, wie heißen sie, Ann Beretta, sowas, was der Gunnar halt aufmacht. Der Sänger von The Gaslight Anthem, die ich auch super mag, hat gerade ein neues Album raus. Not Bad for New Jersey, da ist er her. Großartiger Titel. Und wir hören den Song Nobody Likes You in New York. Warum mag ich den Song so sehr? Weil er eine ganze Menge popkulturelle Anspielungen enthält. Ja, bitte genau hinhören.

In einer der nächsten Sendungen gibt es vielleicht auch was von dem neuen Bob Seger Album. Der Mann ist übrigens auch inzwischen weit über die 80. Tom Petty ist ja leider verstorben, aber im Zuge dieses Heartland Rocks oder beziehungsweise meines erwachten Interesses für diese Art von Musik, einfach deswegen, weil der Begriff nie so richtig nach Europa übergeschwappt ist. Also, um es kurz zu machen, ich beschäftige mich gerade mit dem Gesamtövre von John Mellencamp. Auch John Cougar Mellencamp, das ist eine interessante Geschichte. Der hat auch eine schräge, schwere Biografie und sein erstes Album oder für sein erstes Album hat ihn sein Manager ohne zu fragen einfach von John Mellencamp in John Cougar umbenannt. Deswegen firmiert er auch unter dem Namen John Cougar Mellencamp, aber er heißt Mellencamp. Naja, und ich habe mal so quer gehört durch sein Schaffen, das Album, das mir am ehesten ins Ohr springt oder zuerst ins Ohr gesprungen ist, ist sein 1985er Werk Scarecrow. Also ziemlich genau ein Jahr nach Born in the USA erschienen, hat das Ding hat nur Hits, habe ich jetzt ein paar Mal gehört zum Laufen. Glaubst du nicht, wenn du es nicht hören würdest. Und das ist das Schöne, dass man nach so vielen Jahren auch noch neues Zeug entdecken kann, was dann eben auch schon 40 Jahre alt ist. Wir hören den Opener von diesem Album Rain on the Scarecrow. Ach, eine Sache noch. John Mellencamp und Willie Nelson sind beide Initiatoren dieser Farm Aid-Konzerte. Und damit muss ich jetzt noch schnell einen Bogen schlagen. Der Rudolf und ich planen ja bei unserer Elemente-Sendung weiterzumachen. Feuer ist ausgefallen, wird nicht wiederholt. Rudolfs Aufnahme war nicht zu gebrauchen. Nächstes Element ist Boden. Und da werden wir auf alle Fälle auch noch John Mellencamp hören. Jetzt aber Rain on the Scarecrow.

So, das war es dann auch mit meinem Beitrag bei 27FM für die Kalenderwoche 39 in Weimar. Ist entweder oder ist nicht die Stunde der authentischen Musik vorher gelaufen. Das konnte ich nicht absehen zu dem Zeitpunkt, an dem ich das aufgezeichnet habe. Macht ja auch nichts. Punkrock heute eher dünn, aber es kam halt nichts rein. Wir gehen raus mit einem Song von einer meiner Lieblingsbands, die den Begriff Black Metal seit ihrer Gründung hartnäckig aufbohren, nämlich Qualis aus Queens in New York. Scour Order, gerade auch raus von der Woche, Living Useless Ritual. Keine Ahnung, was es nächste Woche geben wird. Auf alle Fälle gibt es was. Ihr könnt ja mal bei uns reinschauen auf Facebook oder Instagram. Ihr findet es, wenn ihr wollt. Mein Name ist André, das war 27FM. Tschö mit Ö.

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1: Herzlich willkommen bei den On-Air-Stories. In dieser On-Air-Story möchte ich euch die Sendung Oldie-Treff von Peter Ziermann vorstellen. Hallo Peter, schön, dass du da bist.
2: Ja, freut mich auch.
1: Was ist denn die Sendung Oldie-Treff genau? Also worum geht es?
2: Ja, ein bisschen old-fashioned Radio. Zum einen wird für ich ja seit 100 Jahren gefühlt durch, dass wir hier noch Plattenspieler im Studio haben, weil ich tatsächlich immer noch eigentlich 100% Vinyl spiele und mein Musikgeschmack, der liegt ja eigentlich eher bei internationalen Titeln, bei Beat und ja, vernünftigen Nummern der 60er, 70er Jahre. Aber ich spiele auch sehr viel deutsche Musik, bin nach wie vor jedes Wochenende auf dem Flohmarkt, sammle da irgendwelche Schallplatten ein. Und es gibt so einen Spruch, den ich auch seit Jahren mache. Bei mir kann sich jeder jeden Titel wünschen. Wenn jemand von Heino die schwarze Barbara haben will, dann kriegt er die auch. Ja.

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Hallo und herzlich willkommen zur heutigen Ausgabe von A Journey to Music. Mein Name ist Viktor Büttner, ich bin sendeverantwortlich für die kommenden 60 Minuten. Die Songs sind heute sehr gemischt und ich habe lange überlegt, ob ich das auch wirklich so mache. Es sind Titel dabei von Menschen, die ich mochte, die ich kannte, die ich zum Teil geliebt habe, die aber dieses Jahr verstorben sind. Es sind Titel, bei denen ihr alle sagt, das würde der doch nie spielen. Doch tue ich heute. Und natürlich gibt es wieder, wie immer, Rock and Blues. Let's do it. Es ist zwar nicht Samstag, aber ich denke, irgendwie jeder Abend ist gut, um zu kämpfen. 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

0: Sorge.
1: Alles hat mal ein Ende, so auch diese Sendung. Mein Name ist Viktor Büttner, ich war sendeverantwortlich für die letzte Stunde der Journey to Music. Ich wünsche euch jetzt noch viel Spaß mit den nachfolgenden Sendungen und freue mich, wenn ihr nächste Woche wieder reinhört. Gleicher Ort, gleiche Zeit. Bis dahin, tschüss.
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3: Heute geht es um das Campus Radio CouchFM. Das ist ein Projekt in Zusammenarbeit der drei Berliner Hochschulen, der Humboldt-Universität, der Freien Universität und der Technischen Universität Berlin. Und ich möchte euch nun das Campus Radio genauer vorstellen und habe hierzu Laura und Emily von CouchFM eingeladen. Herzlich willkommen.
4: Hi.
5: Hi.
3: Seit wann gibt es denn das Format Campus Radio CouchFM?
4: Also 2011 kam die Idee auf. Und 2012 lief dann die erste Sendung schon. Also es ist jetzt schon ganz schön lange her.
3: Und ihr sendet ja jeden Tag und habt verschiedene Formate. Wie ist die Sendung denn aufgebaut?
4: Genau, also wir haben jeden Tag in der Woche ein unterschiedliches Format. Zweimal die Woche läuft unser Live-Magazin. Das heißt, da stehen wir live im Studio und reden über alles Mögliche. Und dann läuft auch Musik zwischendurch, wie man es aus dem Radio halt so kennt. Und montags ist bei uns immer Platz für eine Gästesendung. Mhm. Also da können zum Beispiel andere Unis ihre Projekte vorstellen, wenn sie selbst einen Podcast produzieren und so weiter. Dann haben wir am Mittwoch unsere Musiksendung, das Klangkompott. Das wird von der Musikredaktion gemacht und es kann auch alles Mögliche sein. Interviews, einfach eine Band vorstellen, ein Genre vorstellen, alles Mögliche. Genau, donnerstags läuft unser Gästezimmer. Das ist ein Interviewformat mit Personen zum Beispiel aus Politik oder der Kultur, Berliner Figuren, alles Mögliche. Ja, samstags ist bei uns Tanzstunde. Da können DJs aus Berlin ihre Sets spielen und sich so ein bisschen vorstellen. Und am Sonntag läuft unsere Wiedergabeliste mit den besten Songs aus der Woche.
3: Wie kommt ihr denn zu den Themen, die ihr in der Sendung besprecht?
5: Also ich finde, das ist auch mal ein sehr spannender Prozess, weil es einfach wirklich das ist, was die Couchies so im Alltag beschäftigt. Und das fand ich am Anfang auch so ganz ungewohnt, dass wirklich der Themenvorschlag einfach so reingeworfen werden kann. Und meistens wird er auch total cool aufgenommen und dann wird gebrainstormt, dann können andere relaten oder eben nicht. Und das ist immer ein total spannender Prozess. Also das meiste findet so in der Wortredaktion dann statt oder halt davor in den allgemeinen Sitzungen.
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10: 23 Uhr und eine Sekunde, Mittwoch spätabends für die nachfolgenden knapp 57 Sendeminuten bei Alex Berlin auf DAB Plus ist Tom Hübschmann verantwortlich, der am heutigen Tag etwas ratlos ist, was er denn machen soll. Heute Vorproduktionstag, Sonnabend, 19. September, morgen Wahlen zum Abgeordnetenhaus und zu den Bezirksverordnetenversammlungen in Berlin. Und Landtagswahlen in Mecklenburg-Vorpommern, da weiß ich gar nicht, was da herauskommt. Ich muss die Sprechschnipsel für meine Sendung am Mittwoch gestalten. Und da habe ich mir gedacht, ich mache das, was mir der erste Titel, den ihr heute in der Sendung hören werdet, vorgeschlagen hat. Ich mache Urlaub vom Urlaub, Urlaub von der Sommerpause. Es gibt wieder drei Musikblöcke a 15 Minuten Länge. Ja, und die Liste der in der Sendung gespielten Musikstücke, die könnt ihr auf meiner Tumblr-Seite erfahren. MR, also Mr., unterstrich als Wort Tom zusammengeschrieben, .tumblr.com. Mr., MR, unterstrich als Wort Tom zusammengeschrieben, .tumblr.com. Ja, und jetzt geht's einfach mal los. Allen, die jetzt an den Räten dabei sein wollen, ein herzliches Hallo.
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0: Mittwoch spätabends, ihr hört den Buena Mr. Social Club mit dem coolen Moderator Mr. Tom am Digital Voice Recorder MP117 von Denver. Ist ja ein Vorproduktionsprodukt, diese Sendung vom heutigen Mittwoch spätabends. Ich sitze hier gerade am Vorproduktionstag, Sonnabend, 19. September, und versuche, die Sprechschnipsel zu gestalten. Alles mit einfachsten Mitteln, aber mit viel Liebe gestaltet. Ja, bevor es den nächsten Musikblock mit in etwa 15 Minuten Länge gibt, sage ich mal an, wohin ihr mir schreiben könnt, um euch zu beschweren oder Anregungen zu geben oder euch Musik zu wünschen. Tom Hübschmann. Hübschmann mit UE geschrieben und alles zusammen @web.de. Ja, und wo hört ihr mich überhaupt? Bei Alex Berlin auf DRB Plus, das hatte ich schon angesagt. Besitzer neuer Geräte können den Stream von Alex verwenden. Der befindet sich auf der Internetseite dieses Hauptstadtsenders, das Portal alex-berlin.de. Dort finden Interessierte die Angebote von Alex im Radio und vom Fernsehen, die Namen der Anbieter, die Alex im Kabel verbreiten und weiteres Interessantes über diesen Hauptstadtsender. Und jetzt gibt's wieder Musik.
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1: Mr. Tom, der coole Moderator dieser Sendung, macht Urlaub vom Urlaub, Urlaub nach der Sommerpause. Ihr habt die Sendung gehört mit Musik aus dem Ordner Alt vom Computer des Moderators. Der ist jetzt aufgebraucht, der Musikvorrat. Ich habe Neues herausgesucht. Die Liste mit den in dieser Sendung gespielten Musikstücken könnt ihr auf meiner Tumblr-Seite nachlesen. MR, also Mr. unterstrich als Wort Tom. Alles zusammengeschrieben, .tumblr.com. Ja, und jetzt gibt's den nächsten Musikblock mit 15 Minuten Länge. Danach muss ich mich schon wieder von euch verabschieden.

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1: Das war der Bonamester Social Club vom Mittwoch spätabends. Ihr könnt mich in 2 Wochen wiederhören, so ihr wollt. Ich bedanke mich, dass ihr bei der heutigen Sendung dabei wart. Ihr wisst, die Liste der in der Sendung gespielten Musikstücke MR, also Mr. unterstrich als Wort Tom, alles zusammengeschrieben, .tumblr.com. Ihr bleibt gesund, jetzt kommt der Donnerstag, die Restwoche und weiteres aus dem reichhaltigen Radioprogramm von Alex. Einige Titel kommen noch aus meinem Musikprogramm, bis es Mitternacht schlägt. Ja, und was kommt noch? Macht's gut und tschüss!

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1: Ich bin heute mit Bettina und Lida im Studio, die die Sendung Monday Movie Talk machen.
2: Hallo.
3: Hallo, Benni.
1: Die Schlagwörter zu eurer Sendung sind Aktuelles zum Film, Theater, Tanz und Literatur, grob zusammengefasst. Wie würdet ihr die Sendung in euren eigenen Worten beschreiben?
2: So ein anderes Schlagwort ist natürlich die Kritik zu Spielfilm und Dokumentation. Und wir bringen natürlich auch so ein paar O-Töne vom roten Teppich. Und wir haben ausgewählte Studiogäste. Wir besprechen eben aktuelle Theaterproduktionen und Tanzinszenierungen aus Berlin und Co. Das heißt, wir wandern auch mal in andere Städte und gucken, was in anderen Städten so los ist, dass man von Berlin aus dahin fahren kann. Aber primär sind wir queer-feministisch.
3: In die linke Ecke. Immer klassenkritisch, nicht nur film- und theaterkritisch.
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0: Ich bin heute hier mit zwei Hosts von der ukrainischen Radiosendung Trambeats FM. Schön, dass ihr da seid.
1: Ja, danke. Danke für die Einladung.
2: Danke, thanks a lot.
0: Lass uns über den Namen sprechen. Trambeats FM. Was heißt es?
1: Es gibt ein traditionelles ukrainisches Instrument, Musikinstrument, in Gebirgen meistens. Es ist ein großes Rohr, das heißt Trambita.
2: Dieses Name Trambeats FM, das bedeutet Trambita wie Musikinstrument und auch Beat für Musik. Trambita mit Beat.
0: Was sind die Themen, mit denen ihr euch beschäftigt?
1: Alles, was für die Ukrainer in Deutschland interessant ist, ja, es ist die soziale Fragen, die Nachrichten, die Fragen der Kommunikation, die Fragen, die helfen auch die Gemeinde zusammen sammeln. Alles, was wichtig in der Ukraine ist, auch teilen wir mit und was für die Ukrainer in Deutschland wichtig ist auch.
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1: Herzlich willkommen bei den On Air Stories. In dieser On Air Story möchte ich euch die Sendung Oldie Treff von Peter Ziermann vorstellen. Hallo Peter, schön, dass du da bist.
2: Ja, freut mich auch.
1: Was ist denn die Sendung Oldie Treff genau? Also worum geht es?
2: Ja, ein bisschen old-fashioned Radio. Zum einen wird für ich ja seit 100 Jahren gefühlt durch, dass wir hier noch Plattenspieler im Studio haben, weil ich tatsächlich immer noch eigentlich 100% Vinyl spiele. Und mein Musikgeschmack, der liegt ja eigentlich eher bei internationalen Titeln, bei Beat und ja, vernünftigen Nummern der 60er, 70er Jahre. Aber ich spiele auch sehr viel deutsche Musik, bin nach wie vor jedes Wochenende auf dem Flohmarkt, sammle da irgendwelche Schallplatten ein. Und es gibt so einen Spruch, den ich auch seit Jahren mache: Bei mir kann sich jeder jeden Titel wünschen. Wenn jemand von Heino die schwarze Barbara haben will, dann kriegt er die auch. Ja.

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1: Herzlich willkommen zu einer weiteren On-Air-Story. Ich bin heute mit Rolf Gensrich im Studio, der die Sendung OK Beat macht.
2: Hallo, freue mich, dass ich hier sein darf.
1: Wie würdest du ansonsten deine Sendung generell beschreiben?
2: Die Sendung lässt sich eigentlich schlecht beschreiben. Also es gibt mehrere Varianten. Ich versuche, Gäste mir heranzuholen aus allen möglichen Gegenden, so Sachen, die mir über den Weg laufen. Das kann also der Würstchenverkäufer sein bis hin zu irgendwelchen kleinen Aktionen, Grundeinkommen zum Beispiel oder kleine Parteien oder aber Musiker, die mir auf der Straße auffallen, die nicht dann mal meine Visitenkarte geben und sagt, kommt doch mal vorbei, meldet euch doch mal.
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1: Heute geht es um das Campus Radio CouchFM. Das ist ein Projekt in Zusammenarbeit der drei Berliner Hochschulen, der Humboldt-Universität, der Freien Universität und der Technischen Universität Berlin. Und ich möchte euch nun das Campus Radio genauer vorstellen und habe hierzu Laura und Emily von CouchFM eingeladen. Herzlich willkommen.
2: Hi.
3: Hi.
1: Seit wann gibt es denn das Format Campus Radio CouchFM?
2: Also 2011 kam die Idee auf. Und 2012 lief dann die erste Sendung schon. Also es ist jetzt schon ganz schön lange her.
1: Und ihr sendet ja jeden Tag und habt verschiedene Formate. Wie ist die Sendung denn aufgebaut?
2: Genau, also wir haben jeden Tag in der Woche ein unterschiedliches Format. Zweimal die Woche läuft unser Live-Magazin. Das heißt, da stehen wir live im Studio und reden über alles Mögliche. Und dann läuft auch Musik zwischendurch, wie man es aus dem Radio halt so kennt. Und montags ist bei uns immer Platz für eine Gästesendung. Mhm. Also da können zum Beispiel andere Unis ihre Projekte vorstellen, wenn sie selbst einen Podcast produzieren und so weiter. Dann haben wir am Mittwoch unsere Musiksendung, das Klangkompott. Das wird von der Musikredaktion gemacht und es kann auch alles Mögliche sein. Interviews, einfach eine Band vorstellen, ein Genre vorstellen, alles Mögliche. Genau, donnerstags läuft unser Gästezimmer. Das ist ein Interviewformat mit Personen zum Beispiel aus Politik oder der Kultur, Berliner Figuren, alles Mögliche. Ja, samstags ist bei uns Tanzstunde. Da können DJs aus Berlin ihre Sets spielen und sich so ein bisschen vorstellen. Und am Sonntag läuft unsere Wiedergabeliste mit den besten Songs aus der Woche.
1: Wie kommt ihr denn zu den Themen, die ihr in der Sendung besprecht?
3: Also ich finde, das ist auch mal ein sehr spannender Prozess, weil es einfach wirklich das ist, was die Couchies so im Alltag beschäftigt. Und das fand ich am Anfang auch so ganz ungewohnt, dass wirklich der Themenvorschlag einfach so reingeworfen werden kann. Und meistens wird er auch total cool aufgenommen und dann wird gebrainstormt, dann können andere relaten oder eben nicht. Und das ist immer ein total spannender Prozess. Also das meiste findet so in der Wortredaktion dann statt oder halt davor in den allgemeinen Sitzungen.
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